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1: Ich bin Philipp Ringe und das sind die wichtigsten Meldungen aus Berlin und Brandenburg. Jetzt geht's los. Die neue BVG Megatram hat nun ganz offiziell grünes Licht und darf auf die Schiene. Nächste Woche geht's los. Michael Bottlick weiß mehr.
2: Die ersten Test- und Schulungsfahrten sollen in der kommenden Woche Mittwoch starten. Ab Mitte Juli soll das Fahrzeug dann regulär auf der Linie M4 zwischen Hackeschem Markt und Hohenschönhausen fahren. Noch in diesem Jahr soll die Urbanliner-Flotte dort auf rund 15 Züge anwachsen. Bis 2028 soll sie sich verdoppeln. Der Urbanliner für Berlin bietet Platz für insgesamt 312 Fahrgäste.
1: Und auch bei der U8 tut sich was. Die Verlängerung ins Märkische Viertel kommt so langsam voran. Jetzt gab es auf der geplanten Strecke schon mal Probebohrungen, um zu schauen, wie der Baugrund aussieht. Der Plan von der jetzigen Endhaltestelle Wittenau soll es entlang des Wilhelmsruher Damms über die Wesendorfer Straße bis zum Senftenberger Ring gehen. 4 neue Stationen sollen dazukommen. Viele Details sind aber noch in Planung, genauso wie der Bau und der Starttermin. Frühestens 2031 wird's wohl losgehen. Quer durch Deutschland mit der Bahn geht's für Azubis in Berlin und Brandenburg jetzt günstiger, denn die bekommen das Deutschland-Ticket bereits für knapp 40 Euro statt wie bisher für 63. Das hat der Verkehrsverbund Berlin-Brandenburg mitgeteilt. In Berlin gilt das Angebot bereits, in Brandenburg kann man sich das Ticket zwar bereits kaufen, gültig ist es aber erst ab dem 1. August. Und jetzt weitere Meldungen aus Deutschland und der Welt.
3: Ich bin Katrin Müller. Die Spitzen von Union und SPD haben sich im Koalitionsausschuss auf eine Reihe von Reformen verständigt. Das erfuhr die dpa nach 7,5 Stunden Beratungen am späten Abend aus Koalitionskreisen. Über die Inhalte wollen die Vorsitzenden der Regierungsparteien CDU, CSU und SPD am Vormittag auf einer Pressekonferenz informieren. Erste Schritte waren bereits vor dem Treffen erfolgt. Das Sparpaket für die gesetzliche Krankenversicherung ist bereits im parlamentarischen Verfahren. Außerdem wollen Union und SPD die Vorschläge der Rentenkommission 1:1 umsetzen. Nach dem Ende des Tankrabatts sind die Spritpreise stark gestiegen. Nach dem typischen Mittagssprung stiegen die Preise für E10 im bundesweiten Durchschnitt auf 2,15 Euro pro Liter an, bei Diesel auf 2,11 Euro.
4: Genau damit hatten viele Autofahrer gerechnet. Eine Überraschung war das also nicht. Und viele sind am späten Vormittag noch einmal schnell an die Zapfsäule gerollt. Zum Last-Minute-Tanken nach dem Motto, mitnehmen was geht. Auch der ADAC hatte einen Preisanstieg vorhergesagt und Tankstellenbetreiber kritisiert. Denn die hatten bereits die Preise erhöht, als in vielen Tanks noch günstig versteuerter Kraftstoff war. Claudia Wächter, Nachrichtenredaktion.
3: Mit 2 großen Gesetzesänderungen will die Bundesregierung die Bundeswehr stärken. Es geht um Änderungen im Reservistendienst und um den beschleunigten Bau militärischer Infrastruktur.
5: Die Bundeswehr braucht mehr Personal. Das betrifft die aktive Truppe, wo in den kommenden Jahren möglichst aufgestockt werden soll. Aber es soll auch mehr Reservisten geben. Deshalb sollen unter anderem Übungen verpflichtend werden. Bislang konnten die Reservisten selbst als auch ihre Arbeitgeber das ablehnen, wenn die Einladung der Bundeswehr kam. Außerdem soll deutlich mehr Geld in die Infrastruktur investiert werden, also für den Bau von Unterkünften, Munitionsdepots und Logistik für neue Waffensysteme. Wir brauchen schnellere Prozesse und die schaffen wir, sagt Verteidigungsminister Pistorius. Thomas Brock, Berlin.
3: Zum Fußball. England hat bei der Weltmeisterschaft mit Mühe das Achtelfinale erreicht. Die Mannschaft von Trainer Thomas Tuchel gewann gegen die Demokratische Republik Kongo nach einem frühen Rückstand mit 2:1. Im Achtelfinale trifft England nun auf Co-Gastgeber Mexiko.
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1: Ich bin Philipp Ringe und das sind die wichtigsten Meldungen aus Berlin und Brandenburg. Jetzt geht's los. Die neue BVG Megatram hat nun ganz offiziell grünes Licht und darf auf die Schiene. Nächste Woche geht's los. Michael Bottlick weiß mehr.
2: Die ersten Test- und Schulungsfahrten sollen in der kommenden Woche Mittwoch starten. Ab Mitte Juli soll das Fahrzeug dann regulär auf der Linie M4 zwischen Hackeschem Markt und Hohenschönhausen fahren. Noch in diesem Jahr soll die Urbanliner-Flotte dort auf rund 15 Züge anwachsen. Bis 2028 soll sie sich verdoppeln. Der Urbanliner für Berlin bietet Platz für insgesamt 312 Fahrgäste.
1: Und auch bei der U8 tut sich was. Die Verlängerung ins Märkische Viertel kommt so langsam voran. Jetzt gab es auf der geplanten Strecke schon mal Probebohrungen, um zu schauen, wie der Baugrund aussieht. Der Plan von der jetzigen Endhaltestelle Wittenau soll es entlang des Wilhelmsruher Damms über die Wesendorfer Straße bis zum Senftenberger Ring gehen. 4 neue Stationen sollen dazukommen. Viele Details sind aber noch in Planung, genauso wie der Bau und der Starttermin. Frühestens 2031 wird's wohl losgehen. Quer durch Deutschland mit der Bahn geht's für Azubis in Berlin und Brandenburg jetzt günstiger. Denn die bekommen das Deutschland-Ticket bereits für knapp 40 Euro, statt wie bisher für 63. Das hat der Verkehrsverbund Berlin-Brandenburg mitgeteilt. In Berlin gilt das Angebot bereits, in Brandenburg kann man sich das Ticket zwar bereits kaufen, gültig ist es aber erst ab dem 1. August. Und jetzt weitere Meldungen aus Deutschland und der Welt.
3: Ich bin Katrin Müller. Die Spitzen von Union und SPD haben sich im Koalitionsausschuss auf eine Reihe von Reformen verständigt. Das erfuhr die DPR nach 7,5 Stunden Beratungen am späten Abend aus Koalitionskreisen. Über die Inhalte wollen die Vorsitzenden von Union und SPD am Vormittag auf einer Pressekonferenz informieren. Auf einige Punkte des Reformpakets hatte sich die Koalition auch schon vor dem Treffen geeinigt.
4: Ja, was das Thema Rente angeht, ist das weitgehend abgehakt. Die Vorschläge der Rentenkommission sollen umgesetzt werden. Punkt. Und die Chancen, dass das mit den Stimmen von Union und SPD durch den Bundestag geht, die stehen ganz gut. Na und bei der Gesundheitsreform, da ist halt ein radikaler Sparkurs angesagt. Egal ob bei Kliniken, Arztpraxen, Patienten oder Medikamenten. Ziel ist, das Spargesetz so schnell wie möglich durch den Bundestag zu bringen. Tanja Wagner, Nachrichtenredaktion.
3: Die USA und der Iran haben nach Darstellung der Vermittlerstaaten Katar und Pakistan in indirekten Gesprächen Fortschritte erzielt. Bei Fragen im Zusammenhang mit dem vor 2 Wochen vereinbarten Rahmenabkommen zur Beendigung des Irankriegs seien positive Fortschritte erzielt worden, hieß es von katarischer Seite. Demnach wurde vereinbart, die Gespräche fortzusetzen. Ökostrom ist in Deutschland weiter auf dem Vormarsch. Im ersten Halbjahr 2026 hatte klimaneutral erzeugter Strom mit 58% einen so großen Anteil am Stromverbrauch wie noch nie in diesem Zeitraum. Das geht aus Hochrechnungen von Forschern und des Branchenverbands hervor.
5: Vor allem die Stromerzeugung aus Wind und Sonne hat im ersten Halbjahr kräftig zugelegt. Das lag vor allem wohl daran, dass einfach mehr Wind wehte als im ersten Halbjahr 2025. Und es regnete weniger. Das begünstigte die Stromerzeugung aus Sonnenenergie neben dem stetigen Ausbau von Photovoltaikanlagen. Bis zum Jahr 2030 soll in Deutschland 80% des Bruttostromverbrauchs aus erneuerbaren Energien stammen. Onni Tochau, Berlin.
3: Zum Fußball. Bei der WM hat Belgien ein fulminantes Comeback hingelegt und den nächsten Tiefschlag abgewendet. Das Team gewann sein 16-Finale gegen Senegal nach 2 Tore Rückstand noch mit 3:2 nach Verlängerung. Zuvor hatte England gegen die Demokratische Republik Kongo nach einem frühen Rückstand mit 2:1 gewonnen und trifft im Achtelfinale auf Co-Gastgeber Mexiko.
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0: länger dauern, und zwar auf Höhe Tempelhofer Feld. Das Ganze läuft in der Zeit von 18 bis 19 Uhr. Und dann noch Einschränkungen auf der A100 in Richtung Wedding zwischen Hohenzollern und Spandauer Damm. In der Zeit von 22 bis 5 Uhr ist die Strecke komplett gesperrt. Und geblitzt wird in Moabit auf der Heidestraße. 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In der Nacht einige Wolken, Schauer und Gewitter sind auch mit dabei, und dazu gibt's Temperaturen zwischen 14 bis 12 Grad. Am Tag dann erst ein bisschen Sonne, später mehr Wolken und ab dem Nachmittag auch Regen bei 27 Grad maximal.
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1: Ich bin Philipp Ringe und das sind die wichtigsten Meldungen aus Berlin und Brandenburg. Jetzt geht's los. Die neue BVG Megatram hat nun ganz offiziell grünes Licht und darf auf die Schiene. Nächste Woche geht's los. Michael Bottlick weiß mehr.
2: Die ersten Test- und Schulungsfahrten sollen in der kommenden Woche Mittwoch starten. Ab Mitte Juli soll das Fahrzeug dann regulär auf der Linie M4 zwischen Hackeschem Markt und Hohenschönhausen fahren. Noch in diesem Jahr soll die Urbanliner-Flotte dort auf rund 15 Züge anwachsen. Bis 2028 soll sie sich verdoppeln. Der Urbanliner für Berlin bietet Platz für insgesamt 312 Fahrgäste.
1: Und auch bei der U8 tut sich was. Die Verlängerung ins Märkische Viertel kommt so langsam voran. Jetzt gab es auf der geplanten Strecke schon mal Probebohrungen, um zu schauen, wie der Baugrund aussieht. Der Plan von der jetzigen Endhaltestelle Wittenau soll es entlang des Wilhelmsruher Damms über die Wesendorfer Straße bis zum Senftenberger Ring gehen. 4 neue Stationen sollen dazukommen. Viele Details sind aber noch in Planung, genauso wie der Bau und der Starttermin. Frühestens 2031 wird's wohl losgehen. Quer durch Deutschland mit der Bahn geht's für Azubis in Berlin und Brandenburg jetzt günstiger, denn die bekommen das Deutschland-Ticket bereits für knapp 40 Euro statt wie bisher für 63. Das hat der Verkehrsverbund Berlin-Brandenburg mitgeteilt. In Berlin gilt das Angebot bereits, in Brandenburg kann man sich das Ticket zwar bereits kaufen, gültig ist es aber erst ab dem 1. August. Und jetzt weitere Meldungen aus Deutschland und der Welt.
3: Ich bin Katrin Müller. Die Spitzen von Union und SPD haben sich im Koalitionsausschuss auf eine Reihe von Reformen verständigt. Das erfuhr die DPA nach 7,5 Stunden Beratungen am späten Abend aus Koalitionskreisen. Über die Inhalte wollen die Vorsitzenden von Union und SPD am Vormittag auf einer Pressekonferenz informieren. Auf einige Punkte des Reformpakets hatte sich die Koalition auch schon vor dem Treffen geeinigt.
4: Ja, was das Thema Rente angeht, ist das weitgehend abgehakt. Die Vorschläge der Rentenkommission sollen umgesetzt werden. Punkt. Und die Chancen, dass das mit den Stimmen von Union und SPD durch den Bundestag geht, die stehen ganz gut. Na und bei der Gesundheitsreform, da ist halt ein radikaler Sparkurs angesagt. Egal ob bei Kliniken, Arztpraxen, Patienten oder Medikamenten. Ziel ist das Spargesetz so schnell wie möglich durch den Bundestag zu bringen. Tanja Wagner, Nachrichtenredaktion.
3: Die USA und der Iran haben nach Darstellung der Vermittlerstaaten Katar und Pakistan in indirekten Gesprächen Fortschritte erzielt. Bei Fragen im Zusammenhang mit dem vor 2 Wochen vereinbarten Rahmenabkommen zur Beendigung des Irankriegs seien positive Fortschritte erzielt worden, hieß es von katarischer Seite. Demnach wurde vereinbart, die Gespräche fortzusetzen. Ökostrom ist in Deutschland weiter auf dem Vormarsch. Im ersten Halbjahr 2026 hatte klimaneutral erzeugter Strom mit 58% einen so großen Anteil am Stromverbrauch wie noch nie in diesem Zeitraum. Das geht aus Hochrechnungen von Forschern und des Branchenverbands hervor.
5: Vor allem die Stromerzeugung aus Wind und Sonne hat im ersten Halbjahr kräftig zugelegt. Das lag vor allem wohl daran, dass einfach mehr Wind wehte als im ersten Halbjahr 2025. Und es regnete weniger. Das begünstigte die Stromerzeugung aus Sonnenenergie neben dem stetigen Ausbau von Photovoltaikanlagen. Bis zum Jahr 2030 soll in Deutschland 80% des Bruttostromverbrauchs aus erneuerbaren Energien stammen. Onni Tochau, Berlin.
3: Zum Fußball. Bei der WM hat Belgien ein fulminantes Comeback hingelegt und den nächsten Tiefschlag abgewendet. Das Team gewann sein 16-Finale gegen Senegal nach 2 Tore Rückstand noch mit 3:2 nach Verlängerung. Zuvor hatte England gegen die Demokratische Republik Kongo nach einem frühen Rückstand mit 2:1 gewonnen und trifft im Achtelfinale auf Co-Gastgeber Mexiko.
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1: Ich bin Philipp Ringe und das sind die wichtigsten Meldungen aus Berlin und Brandenburg. Jetzt geht's los. Die neue BVG Megatram hat nun ganz offiziell grünes Licht und darf auf die Schiene. Nächste Woche geht's los. Michael Bottlick weiß mehr.
2: Die ersten Test- und Schulungsfahrten sollen in der kommenden Woche Mittwoch starten. Ab Mitte Juli soll das Fahrzeug dann regulär auf der Linie M4 zwischen Hackeschem Markt und Hohenschönhausen fahren. Noch in diesem Jahr soll die Urbanliner-Flotte dort auf rund 15 Züge anwachsen. Bis 2028 soll sie sich verdoppeln. Der Urbanliner für Berlin bietet Platz für insgesamt 312 Fahrgäste.
1: Und auch bei der U8 tut sich was. Die Verlängerung ins Märkische Viertel kommt so langsam voran. Jetzt gab es auf der geplanten Strecke schon mal Probebohrungen, um zu schauen, wie der Baugrund aussieht. Der Plan von der jetzigen Endhaltestelle Wittenau soll es entlang des Wilhelmsruher Damms über die Wesendorfer Straße bis zum Senftenberger Ring gehen. 4 neue Stationen sollen dazukommen. Viele Details sind aber noch in Planung, genauso wie der Bau und der Starttermin. Frühestens 2031 wird's wohl losgehen. Quer durch Deutschland mit der Bahn geht's für Azubis in Berlin und Brandenburg jetzt günstiger. Denn die bekommen das Deutschland-Ticket bereits für knapp 40 Euro, statt wie bisher für 63. Das hat der Verkehrsverbund Berlin-Brandenburg mitgeteilt. In Berlin gilt das Angebot bereits, in Brandenburg kann man sich das Ticket zwar bereits kaufen, gültig ist es aber erst ab dem 1. August. Und jetzt weitere Meldungen aus Deutschland und der Welt.
3: Ich bin Katrin Müller. Die Spitzen von Union und SPD haben sich im Koalitionsausschuss auf eine Reihe von Reformen verständigt. Das erfuhr die DPR nach 7,5 Stunden Beratungen am späten Abend aus Koalitionskreisen. Über die Inhalte wollen die Vorsitzenden von Union und SPD am Vormittag auf einer Pressekonferenz informieren. Auf einige Punkte des Reformpakets hatte sich die Koalition auch schon vor dem Treffen geeinigt.
4: Ja, was das Thema Rente angeht, ist das weitgehend abgehakt. Die Vorschläge der Rentenkommission sollen umgesetzt werden. Punkt. Und die Chancen, dass das mit den Stimmen von Union und SPD durch den Bundestag geht, die stehen ganz gut. Na und bei der Gesundheitsreform, da ist halt ein radikaler Sparkurs angesagt. Egal ob bei Kliniken, Arztpraxen, Patienten oder Medikamenten. Ziel ist, das Spargesetz so schnell wie möglich durch den Bundestag zu bringen. Tanja Wagner, Nachrichtenredaktion.
3: Die USA und der Iran haben nach Darstellung der Vermittlerstaaten Katar und Pakistan in indirekten Gesprächen Fortschritte erzielt. Bei Fragen im Zusammenhang mit dem vor 2 Wochen vereinbarten Rahmenabkommen zur Beendigung des Irankriegs seien positive Fortschritte erzielt worden, hieß es von katarischer Seite. Demnach wurde vereinbart, die Gespräche fortzusetzen. Ökostrom ist in Deutschland weiter auf dem Vormarsch. Im ersten Halbjahr 2026 hatte klimaneutral erzeugter Strom mit 58% einen so großen Anteil am Stromverbrauch wie noch nie in diesem Zeitraum. Das geht aus Hochrechnungen von Forschern und des Branchenverbands hervor.
5: Vor allem die Stromerzeugung aus Wind- und

0: aufgefallen. Bei der WM hat Belgien ein fulminantes Comeback hingelegt und den nächsten Tiefschlag abgewendet. Das Team gewann sein 16-Finale gegen Senegal nach 2 Tore Rückstand noch mit 3:2 nach Verlängerung. Zuvor hatte England gegen die Demokratische Republik Kongo nach einem frühen Rückstand mit 2:1 gewonnen und trifft im Achtelfinale auf Co-Gastgeber Mexiko.
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1: Einige Einschränkungen am Donnerstag in der City. Erstmal nach Friedrichshain, da wird auf Höhe Petersburger und Danziger Straße am Vormittag die Baustelle auf der Landsberger Allee umgebaut. Dann gibt's für circa eine Woche stadtauswärts zwischen Petersburger und Eberti-Straße nur 2 freie Spuren. Dann am Abend noch eine Demo in Tempelhof auf dem Tempelhofer Damm. Da kann's also auch länger dauern, und zwar auf Höhe Tempelhofer Feld. Das Ganze läuft in der Zeit von 18 bis 19 Uhr. Und dann noch Einschränkungen auf der A100 in Richtung Wedding zwischen Hohenzollern und Spandauer Damm. In der Zeit von 22 bis 5 Uhr ist die Strecke komplett gesperrt. Und geblitzt wird in Moabit auf der Heidestraße. 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
1: In der Nacht einige Wolken, Schauer und Gewitter sind auch mit dabei. Und dazu gibt's Temperaturen zwischen 14 bis 12 Grad. Am Tag dann erst ein bisschen Sonne, später mehr Wolken und ab dem Nachmittag auch Regen. Bei 27 Grad maximal.
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1: Ich bin Philipp Ringe und das sind die wichtigsten Meldungen aus Berlin und Brandenburg. Jetzt geht's los. Die neue BVG Megatram hat nun ganz offiziell grünes Licht und darf auf die Schiene. Nächste Woche geht's los. Michael Bottlick weiß mehr.
2: Die ersten Test- und Schulungsfahrten sollen in der kommenden Woche Mittwoch starten. Ab Mitte Juli soll das Fahrzeug dann regulär auf der Linie M4 zwischen Hackeschem Markt und Hohenschönhausen fahren. Noch in diesem Jahr soll die Urbanliner-Flotte dort auf rund 15 Züge anwachsen. Bis 2028 soll sie sich verdoppeln. Der Urbanliner für Berlin bietet Platz für insgesamt 312 Fahrgäste.
1: Und auch bei der U8 tut sich was. Die Verlängerung ins Märkische Viertel kommt so langsam voran. Jetzt gab es auf der geplanten Strecke schon mal Probebohrungen, um zu schauen, wie der Baugrund aussieht. Der Plan von der jetzigen Endhaltestelle Wittenau soll es entlang des Wilhelmsruher Damms über die Wesendorfer Straße bis zum Senftenberger Ring gehen. 4 neue Stationen sollen dazukommen. Viele Details sind aber noch in Planung, genauso wie der Bau und der Starttermin. Frühestens 2031 wird's wohl losgehen. Quer durch Deutschland mit der Bahn geht's für Azubis in Berlin und Brandenburg jetzt günstiger. Denn die bekommen das Deutschland-Ticket bereits für knapp 40 Euro, statt wie bisher für 63. Das hat der Verkehrsverbund Berlin-Brandenburg mitgeteilt. In Berlin gilt das Angebot bereits, in Brandenburg kann man sich das Ticket zwar bereits kaufen, gültig ist es aber erst ab dem 1. August. Und jetzt weitere Meldungen aus Deutschland und der Welt.
3: Ich bin Katrin Müller. Die Spitzen von Union und SPD haben sich im Koalitionsausschuss auf eine Reihe von Reformen verständigt. Das erfuhr die dpa nach 7,5 Stunden Beratungen am späten Abend aus Koalitionskreisen. Über die Inhalte wollen die Vorsitzenden von Union und SPD am Vormittag auf einer Pressekonferenz informieren. Auf einige Punkte des Reformpakets hatte sich die Koalition auch schon vor dem Treffen geeinigt.
4: Ja, was das Thema Rente angeht, ist das weitgehend abgehakt. Die Vorschläge der Rentenkommission sollen umgesetzt werden. Punkt. Und die Chancen, dass das mit den Stimmen von Union und SPD durch den Bundestag geht, die stehen ganz gut. Na und bei der Gesundheitsreform, da ist halt ein radikaler Sparkurs angesagt. Egal ob bei Kliniken, Arztpraxen, Patienten oder Medikamenten. Ziel ist das Spargesetz so schnell wie möglich durch den Bundestag zu bringen. Tanja Wagner, Nachrichtenredaktion.
3: Die USA und der Iran haben nach Darstellung der Vermittlerstaaten Katar und Pakistan in indirekten Gesprächen Fortschritte erzielt. Bei Fragen im Zusammenhang mit dem vor 2 Wochen vereinbarten Rahmenabkommen zur Beendigung des Irankriegs seien positive Fortschritte erzielt worden, hieß es von katarischer Seite. Demnach wurde vereinbart, die Gespräche fortzusetzen. Ökostrom ist in Deutschland weiter auf dem Vormarsch. Im ersten Halbjahr 2026 hatte klimaneutral erzeugter Strom mit 58% einen so großen Anteil am Stromverbrauch wie noch nie in diesem Zeitraum. Das geht aus Hochrechnungen von Forschern und des Branchenverbands hervor.
5: Vor allem die Stromerzeugung aus Wind und Sonne hat im ersten Halbjahr kräftig zugelegt. Das lag vor allem wohl daran, dass einfach mehr Wind wehte als im ersten Halbjahr 2025. Und es regnete weniger. Das begünstigte die Stromerzeugung aus Sonnenenergie neben dem stetigen Ausbau von Photovoltaikanlagen. Bis zum Jahr 2030 soll in Deutschland 80% des Bruttostromverbrauchs aus erneuerbaren Energien stammen. Onni Tochau, Berlin.
3: Zum Fußball. Bei der WM hat Belgien ein fulminantes Comeback hingelegt und den nächsten Tiefschlag abgewendet. Das Team gewann sein 16-Finale gegen Senegal nach 2 Tore Rückstand noch mit 3:2 nach Verlängerung. Zuvor hatte England gegen die Demokratische Republik Kongo nach einem frühen Rückstand mit 2:1 gewonnen und trifft im Achtelfinale auf Co-Gastgeber Mexiko.
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1: Ich bin Philipp Ringe und das sind die wichtigsten Meldungen aus Berlin und Brandenburg. Jetzt geht's los. Die neue BVG Megatram hat nun ganz offiziell grünes Licht und darf auf die Schiene. Nächste Woche geht's los. Michael Bottlick weiß mehr.
2: Die ersten Test- und Schulungsfahrten sollen in der kommenden Woche Mittwoch starten. Ab Mitte Juli soll das Fahrzeug dann regulär auf der Linie M4 zwischen Hackeschem Markt und Hohenschönhausen fahren. Noch in diesem Jahr soll die Urbanliner-Flotte dort auf rund 15 Züge anwachsen. Bis 2028 soll sie sich verdoppeln. Der Urbanliner für Berlin bietet Platz für insgesamt 312 Fahrgäste.
1: Und auch bei der U8 tut sich was. Die Verlängerung ins Märkische Viertel kommt so langsam voran. Jetzt gab es auf der geplanten Strecke schon mal Probebohrungen, um zu schauen, wie der Baugrund aussieht. Der Plan von der jetzigen Endhaltestelle Wittenau soll es entlang des Wilhelmsruher Damms über die Wesendorfer Straße bis zum Senftenberger Ring gehen. 4 neue Stationen sollen dazukommen. Viele Details sind aber noch in Planung, genauso wie der Bau und der Starttermin. Frühestens 2031 wird's wohl losgehen. Quer durch Deutschland mit der Bahn geht's für Azubis in Berlin und Brandenburg jetzt günstiger. Denn die bekommen das Deutschland-Ticket bereits für knapp 40 Euro, statt wie bisher für 63. Das hat der Verkehrsverbund Berlin-Brandenburg mitgeteilt. In Berlin gilt das Angebot bereits, in Brandenburg kann man sich das Ticket zwar bereits kaufen, gültig ist es aber erst ab dem 1. August. Und jetzt weitere Meldungen aus Deutschland und der Welt.
3: Ich bin Katrin Müller. Die Spitzen von Union und SPD haben sich im Koalitionsausschuss auf eine Reihe von Reformen verständigt. Das erfuhr die DPR nach 7,5 Stunden Beratungen am späten Abend aus Koalitionskreisen. Über die Inhalte wollen die Vorsitzenden von Union und SPD am Vormittag auf einer Pressekonferenz informieren. Auf einige Punkte des Reformpakets hatte sich die Koalition auch schon vor dem Treffen geeinigt.
4: Bei der Rente ist sich Schwarz-Rot weitgehend einig. Die Vorschläge der Rentenkommission sollen vollumfänglich umgesetzt werden. Und bei der Gesundheitsreform sollen die ersten Gesetze schon bis Jahresende fix sein. Streit gibt es dagegen noch bei den Themen Steuern und Arbeitszeit. Die SPD will kleinere Einkommen entlasten und dafür Gutverdiener ab 100.000 Euro und Erben stärker zur Kasse bitten, was die Union in der vorgeschlagenen Form ablehnt. CDU und CSU wollen den 8-Stunden-Arbeitstag dagegen mit einer Wochenarbeitszeit ablösen. Dagegen machen wiederum die Gewerkschaften mobil. Tanja Wagner, Nachrichtenredaktion.
3: Nach dem Ende des Tankrabatts sind die Spritpreise stark gestiegen. Nach dem typischen Mittagssprung stiegen die Preise für E10 im bundesweiten Durchschnitt auf 2,15 Euro pro Liter an, bei Diesel auf 2,11 Euro. Der Steuerrabatt in Höhe von etwa 17 Cent pro Liter war zum 1. Juli ausgelaufen. Der ADAC und die Monopolkommission werfen den Mineralölkonzernen vor, das Ende des Tankrabatts schon vor dessen Auslaufen in die Preise eingerechnet zu haben. Die Bundesanwaltschaft hat in Hamburg Anklage gegen einen mutmaßlichen Drahtzieher der Nord Stream-Anschläge im September 2022 erhoben. Das bestätigte die Kanzlei des angeklagten Ukrainers.
5: Die Bundesanwaltschaft wirft dem Mann laut Medienberichten Kriegsverbrechen, das Herbeiführen einer Sprengstoffexplosion und die Zerstörung von Bauwerken vor. Der Ukrainer war im vergangenen Jahr im Italienurlaub gefasst worden. Er wehrte sich monatelang gegen die Auslieferung nach Deutschland. Im November wurde er dann aber überstellt. Thomas Brock, Nachrichtenredaktion.
3: Zum Fußball. Bei der WM hat Belgien ein fulminantes Comeback hingelegt und den nächsten Tiefschlag abgewendet. Das Team gewann sein 16-Finale gegen Senegal nach 2 Tore Rückstand noch mit 3:2 nach Verlängerung. Zuvor hatte England gegen die Demokratische Republik Kongo nach einem frühen Rückstand mit 2:1 gewonnen und trifft im Achtelfinale auf Co-Gastgeber Mexiko.
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0: 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Wir melden die Staus, bevor sie entstehen.
1: Einige Einschränkungen am Donnerstag in der City. Erstmal nach Friedrichshain. Da wird auf Höhe Petersburger und Danziger Straße am Vormittag die Baustelle auf der Landsberger Allee umgebaut. Dann gibt's für circa eine Woche stadtauswärts zwischen Petersburger und Eberti-Straße nur 2 freie Spuren. Dann am Abend noch eine Demo in Tempelhof auf dem Tempelhofer Damm. Da kann's also auch länger dauern, und zwar auf Höhe Tempelhofer Feld. Das Ganze läuft in der Zeit von 18 bis 19 Uhr. Und dann noch Einschränkungen auf der A100 in Richtung Wedding zwischen Hohenzollern und Spandauer Damm. In der Zeit von 22 bis 5 Uhr ist die Strecke komplett gesperrt. Und geblitzt wird in Moabit auf der Heidestraße. 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RTL-Wetter. In der Nacht einige Wolken, Schauer und Gewitter sind auch mit dabei. Und dazu gibt's Temperaturen zwischen 14 bis 12 Grad. Am Tag dann erst ein bisschen Sonne, später mehr Wolken und ab dem Nachmittag auch Regen. Bei 27 Grad maximal.
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2: Einen schönen Donnerstag. 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

0: 8 Minuten nach 5 Uhr 8.
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0: Donnerstagmorgen, du hast die 104.6 RTL Morgencrew. Morgen. Bei Nils und Brandenburgs lustigste Morgenshow heißt jetzt erstmal wach werden, ne, gemeinsam. Ja. Wenn du gerade an der Kaffeemaschine stehst, deinen ersten Kaffee ziehst, kleiner Hinweis, denk dran, heute ist Welt-UFO-Tag. Also die Untertasse nicht vergessen.
1: Ach, siehst du mal, ich hab gar nicht. Ich wusste, es fehlt was.

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1: 5.21 Uhr. Ich bin Benjamin Herrmann. Guten Morgen. Designerkleider, neue Trends und verrückte Accessoires. Heute startet die Berliner Fashion Week. Und auch in diesem Jahr hat sie sich wieder über die ganze Stadt verteilt. Christian Hafmann.
2: Gezeigt werden neue Entwürfe von William Fenn, André Grunau und Taskin Gurz. Abends gibt es ein Eröffnungsdinner in der Orangerie von Schloss Charlottenburg. Die Schauen finden an ganz unterschiedlichen Orten statt. Im ICC, im früheren Flughafen Tempelhof, auf dem RAW-Gelände oder im Hotel Adlon. Bis Sonntag stehen noch Laufstegschauen von Marina Hörmannseder, Kilian Kerner und Rebecca Ruiz an. Die Designer zeigen ihre Entwürfe für Frühjahr und Sommer 2027.
1: Jetzt leiden die Berliner Gewässer unter der Hitzewelle und Starkregen. Das Landesamt für Gesundheit warnt an einigen Stellen vor Keimen, die durch das Aufheizen und ins Wasser gespülte Gegenstände entstanden sind. Problematisch ist das Baden aktuell in der Innenstadt Spree, im Schäfersee in Reinickendorf, im Tempelhofer Hafen und im urbanen Hafen in Kreuzberg. Wegen der Hygiene im Wasser besteht dort aktuell ein Gesundheitsrisiko, heißt es. Union und SPD sind sich bei vielen Reformen einig. Nach 7,5 Stunden Beratungen im Koalitionsausschuss gibt es grünes Licht für Reformen rund um wirtschaftliches Wachstum und soziale Sicherheit, wie aus Koalitionskreisen zu hören ist. Katrin Müller.
3: Den einen großen Big Bang wird es nicht geben, hatte Kanzler Merz zwar klargestellt, aber nach den ganzen Streitereien um die Reformen wird von der Regierung schon erwartet, dass sie jetzt auch liefert. Beim dicksten Brocken, der Reform der Einkommensteuer, sind sich Union und SPD nun offenbar auch einig geworden. Vor allem kleine und mittlere Einkommen sollen ab Januar entlastet werden. Gestritten wurde aber noch über die Gegenfinanzierung. Bei Rentenreform, Bürokratieabbau und Sparpaket für die gesetzliche Krankenversicherung waren sich Union und SPD schon vor dem Treffen einig.
1: Weitere Einzelheiten sollen heute Morgen um 9 Uhr auf einer Pressekonferenz bekannt gegeben werden.
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1: Die Trikots der deutschen Fußballnationalmannschaft gibt es nach dem WM-Aus jetzt deutlich günstiger. Das weiße Heimtrikot kostet bei verschiedenen Händlern zwischen 60 und 80 Euro statt 100. Das noch beliebtere Auswärtstrikot, ursprünglich 150 Euro teuer, gibt es jetzt teilweise schon für rund 100 Euro. Übrigens sind es erstmal die letzten WM-Trikots von Adidas für die Nationalmannschaft. Ab dem nächsten Jahr übernimmt dann Nike. 104.6 RTL, immer 10 Minuten früher, auf den Punkt informiert.
4: 5:24 Uhr, guten Morgen. Ich bin Commander Frank Hellberg aus dem 104.6 RTL Verkehrslagezentrum. Der Stadtring 100 zwischen Innsbrucker Platz und Albuinstraße wird der Fahrbahnbelag ja komplett neu gemacht. Und das dauert eine ganze Weile, nämlich bis kommendes Jahr hinein. Richtung Tegel wird über den Standstreifen geleitet. Richtung BR ist die linke Spur gesperrt worden. Dementsprechend zur Hauptverkehrszeit mindestens 20 Minuten draufpacken. Geblitzt wird auf dem südlichen Berliner Ring im Schönefeld. Kreuz, dann Falkensee auf dem Havelländer Weg und Charlottenburg auf dem Ernst-Reuter-Platz. Staus und Blitzer bitte an die 030 884 84 110. 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
5: Guten Morgen, 17 Grad, bis zu 26 Grad werden es. Erst haben wir Sonne und ein paar Wolken. Im Laufe des Tages kann es dann auch mal regnen. Morgen und auch übers Wochenende ähnlich, mal Sonne und stellenweise mal so ein bisschen Regen, bei immer um die 22 Grad maximal.
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1: Guten Morgen.
0: Neu mit mir, Jan Lohan. Und wir brauchen deine Unterstützung heute. Denn ich habe eine sehr, sehr spannende E-Mail bekommen. Verena, pass auf, ich lese sie dir mal vor.
1: Ja?
0: Von Morgen Crew-Hörerin Marissa.
1: Okay.
0: Die hat gerade nämlich mit einer ziemlich vertrackten Gewissensfrage zu kämpfen. Ich will noch nicht zu viel spoilern, aber ich sag mal so, es geht um Sommerurlaub. Und den Ex-Partner.
1: Okay, da habe ich eine Ahnung, Jan, worum es hier geht.
0: Ich bin sehr gespannt, was du dazu sagst. Und vor allem auch, ob du Marissa vielleicht sogar helfen kannst. 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
2: Und jetzt Rambo Zambo, eine Eilmeldung. 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
3: Ja, meine Damen und Herren, für alle, die glauben, einen Ausgleich zu ihrer Arbeit finden zu müssen, ist der Biergarten ein vernünftiger Veranstaltungsort. Dort einen guten Platz zu finden, ist nur eine Timingfrage. Wenn die Sicherungsgruppe des Kriminalamts alle Besucher zur Ausweis- und Taschenkontrolle zu den Ausgängen bittet, finde ich garantiert einen freien Tisch. Auch danach ist viel Platz um mich herum. Andere Gäste wollen ja ihre Selfies machen, ohne dass ich aus einem unglücklichen Zufall mit im Bild bin. Kennt man ja als Prominenter. Genießen Sie auf der Speisekarte auch mal exotische Speisen, ne? Indisch zum Beispiel, wie Currywurst. Na, das muss nicht teuer werden. Wenn ich der Bedienung erkläre, wie viel wir in Zukunft in die Sicherheit Europas investieren, dann verzichtet die freiwillig auf ihr Trinkgeld, ne? Ja, und nachdem Sie erstmal ein halbes Stündchen an so einem wackeligen Biergartentisch gesessen haben, da freuen Sie sich auch Rambo Zambo wieder auf Ihren Schreibtisch. In diesem Sinne, ich mach mal so.

0: Schönen Donnerstag, die 104.6 RTL Morgencrew hier, Berlins
1: Guten
0: und Brandenburgs lustigste Morgencrow. Ja, der Berliner Tierpark übrigens heute, großer Tag, die feiern 71. Geburtstag,
1: ja.
0: Wurde vor heute genau 71 Jahren eröffnet. Damals noch mit 400 Tieren, heute sind es über 9000.
1: Wow.
0: Also so eine Vermehrungsquote, glaube ich, hat sonst nur Elon Musk.
1: Ja.

0: Die 104.6 RTL Morgen Crew. Neu mit mir, Jan Lohan. Schönen guten Morgen. Und damit du ein bisschen mehr über mich erfährst, wird jetzt wieder gespielt.
1: Jan oder Janich?
0: Schönen guten Morgen, Jenny aus Marienfelde.
2: Hi Jenny.
3: Guten Morgen, Jan. Hi Verena.
2: Hi.
3: Entschuldigung, ich bin so aufgeregt.
2: Alles gut.
0: Kein Problem.
2: Wir sind auch aufgeregt.
0: Also, wir spielen Jans oder Janich, wo du rausfinden musst, welche Aussage über mich ist wirklich wahr, was ist wirklich Jan und was ist es Janich. Und ich glaube, wenn du die letzten Tage schon zugehört hast, dann weißt du wahrscheinlich, ich habe tatsächlich ordentlich ein paar Macken. Also bei mir ist alles möglich.
2: Und wenn du richtig liegst, Jenny, dann gewinnst du einen der limitierten 104.6 RTL Louis Vuitton Beutel. Davon gibt's nicht mehr viele. Also überlege gut, weil es deine Chance jetzt hier einen abzugreifen.
3: Mega krass, ich bin aufgeregt. Ja, ich bin am Start.
2: Alles gut, alles gut.
0: Okay, pass auf, Aussage Nummer 1. Ich habe 2 Jahre lang ein Frettchen als Haustier gehabt. Oder stimmt vielleicht Aussage Nummer 2, ich habe erst seit 2 Wochen meinen Führerschein. Was ist Jan, was ist es Janich?
3: Ich sage Nummer 1 ist Jan und Nummer 2 ist es Janich.
0: Wie kommst du darauf?
3: Ich weiß nicht, ich habe gehört, dass du jeden Morgen mit der Bahn zur Arbeit kommst, weil du ja aus Potsdam kommst.
0: Ja.
3: Ich glaube aber, dass das nichts mit deinem Führerschein zu tun hat, sondern dass
0: sicher?
3: Nee, jetzt bin ich mir nicht mehr sicher. Ich tausche.
2: Okay.
3: Also, ne.
0: Du glaubst also, dass ich erst seit 2 Wochen meinen Führerschein habe. Du glaubst, das ist Jan und Frettchen, das ist Janisch.
3: Ja, also ich glaube es jetzt doch tatsächlich so rum, genau. Ja, du hast jetzt 2 Wochen erst deinen Führerschein, genau.
0: Jenny, Glückwunsch, das ist richtig.
2: Ja, das auf Anhieb ja richtig gelegen, voll gut.
3: Mega cool.
2: Der Beutel gehört dir.
3: Ja? Zum Führerschein.
0: Dankeschön, ja. Ey, ich habe mich total gefreut. Ist wirklich erst 2 Wochen her, kein Spaß. Und seitdem fahre ich aber auch fleißig jeden Morgen zu Hörern, auch heute Morgen wieder.
2: Ist noch kein Unfall passiert, erstaunlicherweise.
0: Nein, verschrei es bitte nicht.
2: Cool, Jenny.
3: Stets gute Fahrt. Danke euch.
2: Danke fürs Mitspielen.
0: Danke dir.
3: Jo.
2: 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Nächste Runde morgen wieder 10 vor 6.
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5: 5.51 Uhr. Ich bin Benjamin Herrmann. Guten Morgen. Designerkleider, neue Trends und verrückte Accessoires. Heute startet die Berliner Fashion Week. Und auch in diesem Jahr hat sie sich wieder über die ganze Stadt verteilt. Christian Hafmann.
6: Gezeigt werden neue Entwürfe von William Fenn, André Grunau und Taskin Gulz. Abends gibt es ein Eröffnungsdinner in der Orangerie von Schloss Charlottenburg. Die Schauen finden an ganz unterschiedlichen Orten statt. Im ICC, im früheren Flughafen Tempelhof, auf dem RAW-Gelände oder im Hotel Adlon. Bis Sonntag stehen noch Laufstegschauen von Marina Hörmannseder, Kilian Kerner und Rebecca Ruetz an. Die Designer zeigen ihre Entwürfe für Frühjahr und Sommer 2027.
5: Wenn heute die Abgeordnetenhauswahl wäre, würde sie Die Linke gewinnen. Das zeigt der neue Berlin-Trend von Infratest DIMAP. 20% der Berlinerinnen und Berliner würden demnach die Linkspartei wählen. Auf Platz 2 folgen die Grünen mit 19 und dahinter die AfD mit 18%. Die CDU landet dagegen nur noch auf Platz 4 mit 17%. Die SPD käme auf 13%. Die aktuelle schwarz-rote Koalition hätte damit keine Mehrheit mehr. Die FDP und das BSW würden unter 5% landen und damit den Einzug ins Abgeordnetenhaus verpassen. In 3 Monaten findet die Wahl dann statt. Jetzt geht es aber erstmal in die Sommerpause. Danach startet der große Wahlkampf. Um günstig zu tanken, muss man ab sofort wieder Preise vergleichen. Nach dem Auslaufen des Tankrabatts gehen die Preise gerade von Tag zu Tag immer weiter nach oben. Eine Unverschämtheit, wie Herbert Rabel vom Tankstelleninteressenverband gegenüber 104.6 RTL aktuell gesagt hat.
7: Unter den Tankstellen ist ja nach wie vor der Sprit, der noch mit dem Rabatt eingekauft worden ist. Das heißt, die verkaufen Sprit, den sie günstig eingekauft haben, mit Steuerrabatt jetzt zu überhöhten Preisen.
5: Fair wäre es laut ihm gewesen, wenn die Preise stattdessen von Tag zu Tag um 2 bis 3 Cent angestiegen wären. Am günstigsten tankt man aktuell um kurz vor 12 Uhr vor der Preisanhebung. Dann am besten auch nochmal die Spritpreise per App vergleichen.
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5: Die Trikots der deutschen Fußballnationalmannschaft gibt es nach dem WM-Aus jetzt deutlich günstiger. Das weiße Heimtrikot kostet bei verschiedenen Händlern zwischen 60 und 80 Euro statt 100. Das noch beliebtere Auswärtstrikot, ursprünglich 150 Euro teuer, gibt es jetzt teilweise schon für rund 100 Euro. Übrigens sind es erstmal die letzten WM-Trikots von Adidas für die Nationalmannschaft. Ab dem nächsten Jahr übernimmt dann Nike. 104.6 RTL, immer 10 Minuten früher, auf den Punkt informiert.
8: 5:53 Minuten. Guten Morgen. Ich bin Commander Frank Hellberg aus dem 104.6 RTL Verkehrslagezentrum. Mitte der Schiffbaudamm ist gesperrt zwischen Luisenstraße und Albrechtstraße. Dort wird bis zum 28. Oktober gebaut. Ja, da freuen sich die Touristen, fahren keine Autos, können sie quer über die Straße laufen. Geblitzt wird Falkensee, Havelländer Weg, dann haben wir Charlottenburg, Ernst-Reuter-Platz und wieder mal südlicher Berliner Ring im Schönefelder Kreuz. Staus und Blitzer mit an die 030-88484-110, der beste Verkehrs- und Blitzerport Berlin-Brandenburgs, morgens alle 15 Minuten neu. 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
2: Wetter. Morgen 17 Grad. Erst ist es freundlich und trocken heute. Später kann es auch mal regnen. 26 Grad werden es höchstens. Morgen und am Wochenende immer so um die 22 Grad. Ab und zu etwas Regen. Meist haben wir aber so einen Mix aus Sonne und Wolken.
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0: 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Und in meinem Rucksack habe ich gleich zum Start die begehrtesten Tickets Berlins mitgebracht. Und du suchst aus, wo du hin willst.
1: Nicole Neudeck aus Gosen. Du hast dir auf 104.6RTL.com Tickets für Geolino ausgesucht. Das Familienfest am 25. Juli in den Gärten der Welt in Marzahn.
0: Also ganz schnell durchrufen, Nicole. Und dann gehören die Tickets dir. 030 884 8484.

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1: Mal Smith und Nice to Meet You, die 104.6 RTL Morgencrew. 6:08. Ja, und wir
2: Guten
1: haben
2: Morgen.
1: Uns quasi bereitgestellt für deinen Donnerstagmorgen. Die Crew steht ready. Schönen guten Morgen in die Runde.
2: Hallo, hallo.
3: Guten Morgen.
1: Alle noch ein bisschen am Aufwachen, aber ist ja normal.
2: Also.
1: Leute, und ich habe mir heute Morgen mal einen Spaß gemacht. Ich muss euch das kurz erzählen. Mhm. Und zwar habe ich künstliche Intelligenz gefragt, ob sie euch kennt.
2: Ach was.
1: Und ich wollte euch das unbedingt vorspielen. Naja, also tendenziell würde ich erstmal sagen ja, aber wir hören mal rein und fangen Verena mit dir an.
2: Okay.
1: Ich habe die KI gefragt, kennst du Verena?
4: Verena Rohne? Klar, das ist die Frau, die bei 104.6 RTL moderiert und trotzdem noch genug Energie hat, um dir im Halbschlaf gute Laune aufzuzwingen. Wenn sie noch öfter im Radio läuft, muss in Berlin bald jeder seinen Wecker auf Verena statt auf 7 Uhr stellen.
1: Wow. Finde ich sehr passend, oder?
2: Ich bin ja eindeutig
1: ich. Fand ich nicht schlecht. Okay, weiter geht's mit Commander Frank. Was sagst du zu Commander Frank KI?
4: Commander Frank? Klar, das ist der Typ, der den Berliner Berufsverkehr kommentiert, als wäre es ein Actionfilm mit viel zu wenig Helden und viel zu vielen Mittelspuren. Wenn der stockende Verkehr sagt, weißt du, deine größte Reise heute geht von bin gleich da zu sorry, wird später.
1: Das passiert regelmäßig, glaube ich. Ne? Wir schauen gleich mal auf die Straßen, was da heute Morgen schon los ist. Vorher noch, kurze Frage an die KI. Kennst du Benjamin Herrmann?
4: Benjamin Herrmann? Klar. Das ist der Nachrichtensprecher aus RTL Aktuell, der die Lage der Welt zusammenfasst, während du noch versuchst, deine Sockensituation zu sortieren. Wenn der deine Morgennachrichten liest, klingt sogar sowas wie Streik und Steuererhöhung, wie eine leicht genervte, aber leider sehr realistische Gute-Nacht-Geschichte für Erwachsene.
5: Gottes Willen. Aber die Sockensituation ist auch eigentlich ganz spannend. Könnte ich auch mal drüber sprechen.
1: Für dich auch. Für dich auch.
2: Aber Jan, was ist mit dir? Kennt die KI dich eigentlich?
1: Pass auf.
4: Jan Lauhan? Klar, das ist der Typ, der morgens in der Morgencrow so gut gelaunt klingt, als würde sein Wecker ihn mit Applaus statt mit Alarm wecken. Wenn der dich in den Tag quatscht, wirkt selbst der Weg ins Büro kurz so, als hättest du diesen ganzen Erwachsensein-Job halbwegs im Griff.
1: Ja, den haben wir im Griff,
2: also
1: den
2: Erwachsensein-Job. Schöner könnte man es nicht sagen, finde ich, oder?
1: Finde ich auch nicht. Also ich finde, die KI hat das ziemlich auf den Punkt gebracht.
2: Absolut.
1: Dann apropos auf den Punkt bringen, Frank, schauen wir in deine Fachkompetenz. Was geht denn aktuell auf den Straßen in Berlin und Brandenburg?
6: Also erstmal tatsächlich ein normaler Start für den Donnerstag hinein, aber einer sticht richtig raus und das ist die Treskowallee. Eigentlich immer eine Dauerbaustelle. Solange ich diesen Job mache auf der Treskowallee ist immer was los. Heute aber mit 36 Minuten passiert aber ein richtiger Spitzenreiter. Das geht los Richtung Schöneweide. Da steht man an, 36 Minuten und die Blitzer sind natürlich auch schon aufgestanden. In Prenzlauer Berg, Schiefebeiner Straße, Linda entdeckt. Dankeschön und einen schönen Start in den Tag. Staus und Blitzer, bitte an die 030-88484-110.
2: Und zum Wetter noch kurz, bis zu 26 Grad, erst Sonne, heute im Laufe des Tages dann auch ein bisschen Regen.
1: Benni, wir wollen noch schnell auf die wichtigsten Themen schauen. Was ist heute Schlagzeile Nummer 1?
5: Ja, die BVG, die will ja in den nächsten Jahren immer mehr selbstfahrende Busse einsetzen und da gibt es jetzt konkrete Pläne. Um die geht's heute Morgen.
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0: 4.6 RTL Morgen Crew Berlins und Brandenburgs lustigste Morgenshow. Neu mit mir, Jan Lohan. Ja, gewinne die begehrtesten Tickets Berlins für Vincent Weiss, Sarah Connor, Sebastian Fitzek und viele, viele mehr. So wie zum Beispiel jetzt Nicole aus Gosen. Schönen guten Morgen.
1: Hi Nicole.
2: Ja, hallo.
1: Hi.
0: Du willst gerne zu Geolino Live am 25. Juli in die Gärten der Welt, ne?
2: Sehr gerne.
0: Mit wem würdest du denn hingehen wollen?
2: Mit meiner Familie, mein Mann und meiner Tochter.
0: Ja, nachvollziehbar. Familienfest und Familie, das passt irgendwie. Dann freut euch auf Ende Juli, ihr seid dabei. Glückwunsch.
1: Herzlichen Glückwunsch.
2: Ja, super. Dankeschön.
1: Geolino Live, das Festival für die ganze Family mit viel guter Laune, Mitmachspaß und natürlich mit Musik. Dieses Jahr ist unter anderem Leonie da, also richtig, richtig cool.
0: Ja, und ich bin auch mit dabei. Freue mich sehr, sehr drauf. Was machst du Schönes? Wo bist du gerade, Nicole?
2: Ich mache mich gerade fertig für die Arbeit.
0: Perfekt. Okay. Na dann genießt die Sonnenstunden und hab einen schönen Donnerstag. Wir sehen uns bei Geolino Live. Mach's gut.
1: Ciao.
2: Super, ich freue mich. Danke. Tschüss.
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0: 6:19 Uhr, die 104.6 RTL Morgenshow. Hier, Berlins Morgen. Und Brandenburgs lustigste Morgenshow. Neu mit mir, Jan Lohan. Solltest du heute Morgen noch keinen Kopf gehabt haben, Instagram und Co. zu checken, ist gar kein Problem. Dafür haben wir doch Verena am Start. Was geht da gerade ab?
1: Ja, Miley Cyrus gibt's jetzt als Barbie-Puppe. Ganz neu. Und das hier ist der Moment, als Miley sich selbst als Barbie zum ersten Mal in der Hand hat.
2: All the details were so thoughtful and so important. Every little piece of this design was a dream. Everything feels purposeful, especially the microphone detail. So cute.
1: Ja, Miley ist begeistert. Sie sagt, jedes Detail ist so durchdacht und es sieht alles so echt aus. Gerade auch das Mikrofon, das hat die Puppe nämlich dabei. Außerdem hat sie ein komplett schwarzes Lederoutfit an und eine Sonnenbrille auf. Und die Miley Cyrus Barbie kostet so ungefähr $68.
0: Für eine Puppe?
1: Naja, ist eine Barbie, die sind eh nicht so günstig. Und Miley legt nochmal einen Zacken drauf.
0: Nicht schlecht. Stell dir mal vor, du hast so eine Barbie-Puppe von dir selbst in der Hand.
1: Das ist krass,
0: aber
1: oder?
0: Miley Cyrus, Hannah Montana, damals hätte ich vielleicht auch mehr in den Schrank gestellt.
1: Ach so.
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4: 6:21 Uhr. Ich bin Benjamin Herrmann. Guten Morgen. Die Pläne für selbstfahrende BVG-Busse werden konkreter. Sie sollen in den nächsten Jahren erstmal in den Außenbezirken getestet werden, bevor sie dann durch die Innenstadt düsen. Michael Bottlick.
5: Aktuell werden autonome Kleinbusse schon auf der Teststrecke ausprobiert. Dabei sitzt zur Sicherheit aber immer noch jemand daneben. Das soll sich in den kommenden Jahren nach und nach aber ändern. Anfang der 2030er Jahre, so wörtlich, sollen dann die ersten alleinfahrenden Busse an den Start gehen. Denkbar seien außerdem auch teilautomatische U-Bahnen. Ein komplett fahrerloser Betrieb ist aber eher unrealistisch. Die Verkehrsbetriebe wollen dadurch nicht nur Personal und Kosten sparen, sondern auch mehr Berliner dazu bewegen, ihre Privatautos abzuschaffen und auf den ÖPNV umzusteigen.
4: Union und SPD sind sich bei vielen Reformen einig. Nach 7,5 Stunden Beratungen im Koalitionsausschuss gibt es grünes Licht für Reformen rund um wirtschaftliches Wachstum und soziale Sicherheit, wie aus Koalitionskreisen zu hören ist. Katrin Müller.
6: Den einen großen Big Bang wird es nicht geben, hatte Kanzler Merz zwar klargestellt, aber nach den ganzen Streitereien um die Reformen wird von der Regierung schon erwartet, dass sie jetzt auch liefert. Beim dicksten Brocken, der Reform der Einkommensteuer, sind sich Union und SPD nun offenbar auch einig geworden. Vor allem kleine und mittlere Einkommen sollen ab Januar entlastet werden. Gestritten wurde aber noch über die Gegenfinanzierung. Bei Rentenreform, Bürokratieabbau und Sparpaket für die gesetzliche Krankenversicherung waren sich Union und SPD schon vor dem Treffen einig.
4: Weitere Einzelheiten sollen heute Morgen um 9 Uhr auf einer Pressekonferenz bekannt gegeben werden.
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4: Gastgeber USA darf weiter auf den Titel im eigenen Land hoffen. In Unterzahl haben sich die Stars and Stripes mit 2:0 gegen Bosnien und Herzegowina durchgesetzt. Thomas Bremser fasst die Spiele der Nacht für uns nochmal zusammen.
7: Damit sind alle drei Gastgeberländer im Achtelfinale. Die Amerikaner treffen jetzt auf Belgien. Die haben knapp gegen den Senegal gewonnen in der Verlängerung. Im ersten Spiel des Tages muss England lange zittern. Doch das Team von Thomas Tuchel dreht das Spiel gegen den krassen Außenseiter Kongo, gewinnt am Ende mit 2:1. Mal wieder dank Superstürmer Harry Kane. Das deutsche Team hat sich nach dem peinlichen Ausscheiden bei den Fans bedankt. Das frühe Aus tue weh. Gleichzeitig wehren sich die Spieler gegen Hassnachrichten im Internet. Rassismus und Diskriminierungen werde man nicht akzeptieren.
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8: 6:23 Uhr. Guten Morgen. Ich bin Commander Frank Hellberg, live aus dem 104.6 RTL Verkehrslagezentrum. Da ist eine ganz wertvolle Fracht auf die Straße getropft. A24 Richtung Berlin zwischen Herzsprung und Neuruppin. Gefahr durch ausgelaufenen Kraftstoff auf der rechten Spur. Oh Mann, bei den Spritpreisen. Und in Berlin alles unter 10 Minuten bis auf die Treskow-Allee. Und da steht bei mir jetzt schon 48 Minuten. Treskow-Allee Richtung Oberschöneweide zwischen Ehrlichstraße und Rummelsburger Straße. Rechte Spur gesperrt bis kommenden Mittwoch. 48 Minuten. Bleibt so stehen. Geblitzt wird Gesundbrunnen, Usedomer Straße als Stefan entdeckt. Dankeschön. Staus und Blitzer bitte an die 030 8848 110. 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
1: Schönen guten Morgen. 17 Grad, es geht trocken und freundlich los heute. Später kann dann stellenweise auch ein bisschen Regen runterkommen, bei 26 Grad höchstens. Morgen und am Wochenende auch Sonne und ab und zu Regen bei immer so um die 22 Grad.
0: Neu bei uns, eine Frage, eine Antwort. Und du hilfst mir dabei, gleich um 19:45 Uhr.
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0: 6.25 Uhr, 5 vor halb 7.

0: Schönen guten Morgen, wir haben es 6.33 Uhr.
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0: Tempest City und Self-Aware. 6.35 Uhr, kurz nach halb sieben, die 104.6 RTL Morgencrew hier. Berlins und Brandenburgs lustigste Morgenshow. Mein Name ist Jan Nohan, ich bin neu mit an Bord und bringe natürlich auch ein paar neue Rubriken mit in deinen Morgen. Heute Morgen eine Frage, eine Jantwort. Auch das ist neu bei uns in der Show. Also wenn du in einem Dilemma steckst, dann schick's uns. Wir sprechen drüber und beziehen natürlich die ganze Morgencrew-Community mit ein. Und am Ende haben wir dann hoffentlich eine passende Antwort oder in dem Fall eine Jantwort.
1: Genau. Und Marissa aus Rudow hat uns auf Insta geschrieben. Ich lese mal vor. Mhm. Liebe Morgencrew, erstmal toller Einstand. Ich höre euch unfassbar gerne. Dankeschön.
0: Schön, danke.
1: Ich brauche eine Entscheidungshilfe. Meine Freundinnen sind nicht neutral, deswegen frage ich euch. Ich habe mit meinem Freund Türkei-Urlaub gebucht, soll nächste Woche losgehen. 12 Tage all-inclusive, super schönes Hotel. Der Haken, wir haben uns vor 4 Monaten getrennt.
0: Oh.
1: Ist nichts Besonderes vorgefallen, wir lieben uns einfach nicht mehr. Und seit geraumer Zeit will er mich überreden, dass wir trotzdem in den Urlaub fahren. Hm. Ist alles bezahlt, nicht stornierbar, also entweder machen oder verfallen lassen. Das ist ein Doppelzimmer mit Doppelbett. Und ich bin hin und her gerissen, aber ich hätte auch Bock auf den Urlaub und die Auszeit. Was soll ich machen?
0: Das ist eine sehr gute Frage.
1: Absolut.
0: Also wenn ich für mich sprechen müsste, ich würde wahrscheinlich nicht mitfliegen, aber das ist meine persönliche Meinung. Jeder muss es für sich selbst wissen, aber wir können ja Storys sammeln von anderen Hörern, die genau in deiner Situation stecken oder waren, Marissa, und die mit ihrem Ex in den Urlaub gefahren sind. Ist, glaube ich, ganz lustig. Dann wissen wir, ob es eine gute Idee ist, ob man das All-Inclusive dann eigentlich nur noch für alkoholische Getränke nutzt, um sich die Zeit schön zu trinken.
1: Also ich fange mal direkt an. Ich war auch schon mal in so einer Situation.
0: Wirklich?
1: Ich hab's gemacht. Ich muss dazu sagen, es war aber nur so ein Kurztrip übers Wochenende nach London. Aha. Und es waren Konzerttickets dabei. Und wir wollten halt beide auf dieses Konzert und keiner wollte sein Ticket abgeben. Dann haben wir durchgebissen. Wir haben nicht viel gesprochen in der Zeit und sehr viel getrennt gemacht, aber es ging.
0: Okay, also wir geben die Frage mal an die Morgencrew-Hörer weiter. Wer war mit seinem Ex im Urlaub und wie war's vor allem? Erzähl's uns, damit Marissa aus Rudow eine Entscheidungshilfe kriegt und damit wir unseren Spaß haben. 030 884 8484 und deine Erlebnisse hören wir dann in einer knappen halben Stunde um 5:05.
2: 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Hier spricht der Chatset.
3: Hier spricht eure Desiree Nick. Es ist wieder Zeit für Sightseeing. Ich will unbedingt zu den ägyptischen Pyramiden. Es ist nie zu früh, sich nach einem standesgemäßen Altersruhesitz umzuschauen.
4: Achtung, hier denkt Richard David Precht. Sehenswürdigkeiten merkt man sich, dadurch werden sie zu Merkwürdigkeiten. Bei Ihnen an der Ecke der Geschenkeideenladen, der nie offen hat, ist also eine Sehenswürdigkeit.
5: Ja, hallo, hier spricht Hazel Brugger. Also für Schweizer ist das ganze Ausland eine Sehenswürdigkeit. Ja, weil wir fragen uns, wie kann man da überleben, ohne einen einzigen Schweizer Franken zu verdienen?
6: So, Stefan Raab hier. Ja, in der Feriensaison Sehenswürdigkeiten anglotzen kann richtig teuer werden. Ja, warten Sie bis nach dem Sommer, da können Sie mich wieder sehen. Verstehen Sie?
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0: Rüber zu Commander Frank ins 104.6 RTL Verkehrslagezentrum. Frank, Tresco-Allee, immer noch dickstes Problem?
7: Also ich glaube, auf dieser Strecke muss man sich heute Morgen Proviant mitnehmen. Wir sind jetzt fast bei einer Stunde Stau. Oberschöneweide, Tresco-Allee Richtung Bahnhof Schöneweide zwischen Ehrlichstraße und Rummelsburger Straße. Rechte Spur gesperrt seit heute. Und das bleibt bis kommenden Mittwoch so. Ja, und da sind wir knapp unter einer Stunde. 52 Minuten anstehen. 52 Minuten, da hat man ja fast den ganzen Berliner Ring hinter sich. Geblitzt wird Gesundbrunn-Usedomer Straße, dann Prenzlauer Berg-Schiefelbeiner Straße, hat Linda entdeckt, danke sehr. Und in Rüdersdorf auf dem Friedrich-Engels-Ring. Staus und Blitzer, bitte an die 030 88484 110.
1: Und kurz zum Wetter noch. Geht freundlich und trocken los, später auch mal eine Regenwolke bei bis zu 26 Grad.
0: Ja, und Autofahrer haben gerade wieder mit hohen Spritpreisen zu kämpfen. Welche harten Worte der Tankstellen-Interessenverband dafür jetzt findet und was er Autofahrern rät, hörst du gleich in RTL aktuell.

0: Konrad, wie mein, die 104.6 RTL Morgencrew Berlins und Brandenburgs lustigste Morgenshow. Neu mit mir, Jan Lohan. Wir haben es jetzt 6.50 Uhr. Und falls du gerade vorm Kleiderschrank stehst und dich fragst, was ziehe ich denn heute an?
1: Tja.
0: Das ist total egal, kann ich dir sagen, denn heute startet die Fashion Week.
1: Genau.
0: Also verrückter das Outfit, desto stylischer und besser.
1: Richtig, 4 Tage lang dreht sich in Berlin jetzt alles um die nächsten Fashion-Trends mit über 50 Modenschauen in der ganzen Stadt, unter anderem im Adlon, in der Verti Music Hall oder auch im ICC. Also ist wirklich richtig ordentlich was los.
0: Und ich schätze, Frau Ludewig ist überall Front Row.
1: Wahrscheinlich, ja.
0: Also leider sind die meisten Shows ja nur für geladene Gäste,
1: ja,
0: aber
1: stimmt.
0: Es gibt auch ein paar Events, die für alle zugänglich sind. Zum Beispiel das Neo Fashion, das Festival der Nachwuchs. Designer im Neuen Ufer in Moabit,
1: ja.
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3: 6.50 Uhr. Ich bin Benjamin Herrmann. Guten Morgen. Die BVG wird ihre alleinfahrenden Busse erstmal in den Außenbezirken testen. Das wurde jetzt im Verkehrsausschuss bekannt gegeben. Die Pläne dafür werden immer konkreter. Michael Bottlick.
4: Aktuell werden autonome Kleinbusse schon auf der Teststrecke ausprobiert. Dabei sitzt zur Sicherheit aber immer noch jemand daneben. Das soll sich in den kommenden Jahren nach und nach aber ändern. Anfang der 2030er Jahre, so wörtlich, sollen dann die ersten alleinfahrenden Busse an den Start gehen. Denkbar seien außerdem auch teilautomatische U-Bahnen, ein komplett fahrerloser Betrieb, ist aber eher unrealistisch. Die Verkehrsbetriebe wollen dadurch nicht nur Personal und Kosten sparen, sondern auch mehr Berliner dazu bewegen, ihre Privatautos abzuschaffen und auf den ÖPNV umzusteigen.
3: Um günstig zu tanken, muss man ab sofort wieder Preise vergleichen. Nach dem Auslaufen des Tankrabatts gehen die Preise gerade von Tag zu Tag immer weiter nach oben. Eine Unverschämtheit, wie Herbert Rabel vom Tankstelleninteressenverband gegenüber 104.6 RTL aktuell gesagt hat.
5: Unter den Tankstellen ist ja nach wie vor der Sprit, der noch mit dem Rabatt eingekauft worden ist. Das heißt, die verkaufen Sprit, den sie günstig eingekauft haben, mit Steuerrabatt jetzt zu überhöhten Preisen.
3: Fair wäre es laut ihm gewesen, wenn die Preise stattdessen von Tag zu Tag um 2 bis 3 Cent angestiegen wären. Am günstigsten tankt man aktuell um kurz vor 12 Uhr vor der Preisanhebung, dann am besten auch nochmal die Spritpreise per App vergleichen. Ab sofort kostet der Eintritt in den Dom 12 Euro. Und gestern mussten die ersten Besucher schon bezahlen.
6: Wir sind heute mit einer Schulklasse hier und uns ist das zu teuer für 100 Kinder.
7: Ich denke, es ist eine gute Idee, denn Renovierung und so kostet ja einiges.
8: 12 Euro für den Eintritt, ich glaube schon, ist zu viel.
3: Gottesdienstbesucher und Betende kommen weiterhin kostenlos rein. Wie kontrolliert wird, wer dazugehört, das hat uns Dompropst Guido Assmann verraten. Und es hat was, logisch, mit Glauben zu tun.
9: Wir sind ja kein Flughafengebäude, wo wir irgendwas kontrollieren müssen. Wer sagt, ich möchte beten, gehen wir doch erstmal von aus, dass er die Wahrheit auch sagt und dass sein Anliegen ist und dort hinein kann.
3: Mit dem Eintrittsgeld in den Dom sollen Sanierungen und gestiegene Kosten ausgeglichen werden. 104.6 RTL, immer 10 Minuten früher, auf den Punkt informiert.
10: 6:53 Uhr. Guten Morgen, ich bin Commander van Kelberg, live aus dem 104.6 RTL Verkehrslagezentrum. Normales morgendliches Staugeschehen in Berlin und Brandenburg, bis auf einen Stau. Und den finden wir in Oberschöneweide, Karlshorst, die Treskoallee. Da schwankt es so knapp unter einer Stunde. Wir sind bei 52 Minuten passiert, aber Treskoallee Richtung Bahnhof Schöneweide zwischen Ehrlichstraße und Rummelsburger Straße wurde die rechte Spur gesperrt. Da haben wir nur noch eine. Das Ding bleibt bis Mittwoch so. Die ist gerade so eingerichtet worden. Alle sind in die Falle gefahren. 52 Minuten steht hier gerade. Das ist mächtig. Geblitzt wird in Schöneberg auf der Weckstraße, hat Katrin entdeckt. Ich wünsche dir eine staufreie Fahrt. Staus und Blitzer, bitte an die 030 88484 110. 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
1: Guten Morgen, 17 Grad, bis zu 26 Grad werden es. Erst Sonne, im Laufe des Tages dann mehr Wolken und ab und zu auch etwas Regen. Morgen und am Wochenende Sonne-Wolken-Mix und einzelne Schauer zwischendurch bei immer so um die 22 Grad.
0: So, wir wollen es wissen, wer war schon mal mit seinem Ex im Urlaub? Und vor allem, wie war's? 030 884 8484, deine Storys gleich um 5 nach 7.
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0: Es ist 6.57 Uhr.
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0: in Berlin, Berlin und Brandenburg. Hallo, hier ist die 104.6 RTL Morgen Crew. Berlins und Brandenburgs lustigste Morgenshow. Ich bin total euphorisiert gerade. Ich hab die nächsten Tickets.
1: Ah, ja.
0: Wir schenken dir jeden Tag welche, die begehrtesten Tickets Berlins, und du suchst auch noch aus, wo du hin willst.
1: Janine Lyon Lyon aus Spandau. Du hast dir auf 104.6rtl.com Tickets für Sarah Connor ausgesucht am 15. August in der Waldbühne.
0: Open Air Sarah Connor, Janine. Wenn du Bock hast, dann sind die Tickets deine, wenn du jetzt anrufst. 030 884 8484. Berlin.

0: 7 Uhr und 3, kurz nach 7.
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0: Alex Warren und Fever Dream gehört bei der 104.6 RTL Morgen Crew, hey. Berlins und Brandenburgs lustigste Morgenshow.
1: Guten Morgen.
0: Mit mir, Jan Lohan. Schönen guten Morgen. Ja, eine Frage, eine Jantwort. Das ist neu bei uns in der Show. Wir suchen gemeinsam nach der Antwort, Jantwort auf folgendes Dilemma. Marissa aus Rudo hat nämlich Türkei Strandurlaub mit ihrem Freund gebucht. Mittlerweile ist er allerdings nicht mehr ihr Freund. Jetzt nicht mehr zusammen. Die Frage ist, trotzdem fahren oder Urlaub lieber verfallen lassen?
1: Schwierig.
0: Es kommt, glaube ich, immer auf die Situation an, wenn du mich fragst.
1: Ja,
0: meine Eltern waren mit mir als Kind tatsächlich im Urlaub, da waren die schon getrennt.
1: Ach, krass.
0: Im Nachhinein fand ich es ein bisschen weird, damals eigentlich ganz cool.
1: Ja, ich habe ja auch schon gesagt, ich war mit meinem Ex mal beim Ed Sheeran-Konzert in London, weil keiner auf das Konzert verzichten wollte. Wir haben am Ende vielleicht zwei Sätze miteinander gesprochen, aber es ging halt auch nur übers Wochenende. Das war überschaubar.
0: Ja, statt kluger Tipps geben wir lieber die Erlebnisse von dir da draußen weiter. Vielleicht kann sich ja Marissa daraus was ableiten für ihre Situation. Also wer schon mal mit dem Ex im Urlaub war, wir wollen es wissen und wie es vor allem gelaufen ist. 030 884 8484. Schönen guten Morgen, liebe Marion aus Tegel.
1: Hi Marion.
2: Schönen guten Morgen, ihr zwei.
1: Hallo.
0: Du hast eine Story für uns. Du bist mal mit deinem Ex in Urlaub gefahren?
1: Erzähl.
2: Ja, ich erzähle, das ist allerdings schon ziemlich lange her. Das Töchterchen war noch klein mit 6. Da war Urlaub geplant mit meinem Ex damals. Und dann haben wir überlegt, er wohnte ja noch bei uns, trotz Trennung. Und da sind wir trotzdem wegen dem Kindeswegen halt auch in Urlaub gefahren.
0: Aber war das jetzt was für dich? Also sagst du im Nachhinein, war okay oder hättest du darauf verzichten können?
2: Nein, es war völlig okay. Im Vordergrund stand mein Kind oder unser Kind und das hat funktioniert und wir haben hier den schönen Urlaub noch gemacht und wir sind sogar noch, als wir zurück waren, auch weil waren ja Sommerferien, zusammen noch schwimmen gegangen mit dem Kind und da ist er dann halt auch immer noch mitgekommen. Nee, also das hat alles funktioniert.
0: Springen wir rüber zu Lena aus Neukölln. Lena, du hast auch eine Story für uns.
1: Hallo Lena.
3: Ja, guten Morgen.
1: Morgen. Hallo.
0: Hi. Du bist mal nach Mexiko geflogen mit deinem Ex. Was war da los?
3: Ja, es war lange Zeit geplant. Dann kam die Trennung und dann haben wir aber beide gesagt, gut, dann versuchen wir es halt trotzdem. Mhm. Das war die dämlichste Entscheidung ever.
1: Oh.
3: Also man trennt sich ja auch nicht ohne Grund. Das war eigentlich abzusehen. Aber gut, wir wollten es beide uns eines Besseren belehren, hat nicht geklappt. Aber wir leben beide noch. Wir hatten jeder für sich an unterschiedlichen Enden vielleicht einen schönen Urlaub. Man hat es irgendwo genießen können, aber das war einfach eine Strumpfengelegenheit.
0: Ah, aber Mexiko wird ja jetzt kein 3-Tage-Trip gewesen sein, oder?
1: War wahrscheinlich was Längeres.
3: Das war ja das Problem. Ich verstehe.
0: Lena, vielen Dank für deine Meinung und deine Story interessiert uns auch. Wie war es mit dem Ex im Urlaub? 030 884 8484. Eine Frage, deine Antwort ab sofort jeden Donnerstag hier bei uns in der Show und die nächsten Stories heute um 7:55. Und jetzt das Neueste aus dem 104.6 RTL Verkehrslagezentrum von Commander Frank. Gibt's ein Update von der Treskow-Allee?
4: Jan, jetzt kommt auch noch rein, dass die Ampelanlage dort nicht funktioniert. Wir schauen mal genau hin hier. Karlshorst, die Treskow-Allee, seit heute Morgen eine neue Baustelle Richtung Bahnhof Schöneweide zwischen Ehrlichstraße und Rummelsburger Straße. Rechte Spur gesperrt. Haben wir nur noch eine. Ja, und jetzt wurde gerade gemeldet, dass die Ampelanlage auch noch nicht funktioniert und deshalb der Stau. Und der schwankt so knapp unter einer Stunde. Da sind wir bei 52 Minuten Richtung Bahnhof Schöneweide auf der Treskow-Allee. Und ich glaube, da braucht man langsam Polizeiunterstützung. 52 Minuten. Geblitzt wird südlicher Berliner Ring, Höhe Dreieck Potsdam, hat Sebastian entdeckt. Dankeschön und eine gute Reise. Staus und Blitzer, bitte an die 030 884 84 110.
1: Und zum Wetter kurz. 26 Grad höchstens heute, mal Sonne, mal Wolken, später dann auch stellenweise ein bisschen Regen.
0: Die BVG plant langfristig mit alleinfahrenden Bussen und die Pläne dafür werden jetzt immer konkreter. Wann es spätestens losgehen soll, das hörst du gleich in RTL aktuell um 7:20 Uhr.

0: Jetzt ist es 7.17 Uhr. Guten Morgen.
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0: Donnerstagmorgen, die 104.6 RTL Morgencrew. Hier 7 Uhr gleich
1: morgen.
0: 20.
1: Hi.
0: Berlins und Brandenburgs lustigste Morgenshow. Neu mit mir. Schönen guten Morgen. Und was sich aber trotz meiner neuen Anwesenheit nicht ändert, sind die Trends. Verena,
1: richtig.
0: Du weißt, was abgeht im Netz.
1: Ja, ein großer, sehr lustiger Social Media Trend gerade. Irgendein Random Fact aus dem eigenen Leben so erzählen, als wäre es eine Netflix-Doku.
0: Ach, das habe ich gesehen.
1: Das
0: ja,
1: so geil.
0: Das ist mega.
1: Da wird dann immer so ein bestimmter Sound runtergelegt, so ein Doku-Sound-Musik. Und hier bei Pippo auf TikTok geht es zum Beispiel um Hitze in der Wohnung.
2: Alles ging los vor circa 10 Tagen. Zu dem Zeitpunkt war ich noch sehr optimistisch, dass ich die Zeit gut überstehen werde. Heute denke ich da ein bisschen anders drüber nach. Ich brate mittlerweile meine Spiegeleier direkt auf dem Fußboden.
1: Das ist so toll. Ich finde, das sollten wir auch immer machen,
0: ja,
1: oder?
0: Ja, voll. Über den neuen oder so. Über mich.
1: Den zum Beispiel, ja, genau.
0: Da kann man bestimmt Witziges machen.
1: Also,
0: Social Media können wir sowieso empfehlen. Instagram, schau
1: unbedingt
0: gerne mal vorbei. Da haben wir so viele coole Sachen aktuell schon.
1: Ja.
0: Unter anderem ja auch Morgencrew-Songs. Die gibt es da alle zu hören und
1: richtig
0: zu sehen. Ist ja auch ein Trend gerade, ne?
1: Absolut, ja.
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4: 7.20 Uhr. Ich bin Benjamin Herrmann. Guten Morgen. Die Pläne für selbstfahrende BVG-Busse werden konkreter. Sie sollen in den nächsten Jahren erstmal in den Außenbezirken getestet werden, bevor sie dann durch die Innenstadt düsen. Michael Bottlick.
5: Aktuell werden autonome Kleinbusse schon auf der Teststrecke ausprobiert. Dabei sitzt zur Sicherheit aber immer noch jemand daneben. Das soll sich in den kommenden Jahren nach und nach aber ändern. Anfang der 2030er Jahre, so wörtlich, sollen dann die ersten alleinfahrenden Busse an den Start gehen. Denkbar seien außerdem auch teilautomatische U-Bahnen. Ein komplett fahrerloser Betrieb ist aber eher unrealistisch. Die Verkehrsbetriebe wollen dadurch nicht nur Personal und Kosten sparen, sondern auch mehr Berliner dazu bewegen, ihre Privatautos abzuschaffen und auf den ÖPNV umzusteigen.
4: Wenn heute die Abgeordnetenhauswahl wäre, würde sie Die Linke gewinnen. Das zeigt der neue Berlin-Trend von Infratest DIMAP. 20% der Berlinerinnen und Berliner würden demnach die Linkspartei wählen. Auf Platz 2 folgen die Grünen mit 19 und dahinter die AfD mit 18%. Die CDU landet dagegen nur noch auf Platz 4 mit 17%. Die SPD käme auf 13%. Die aktuelle schwarz-rote Koalition hätte damit keine Mehrheit mehr. Die FDP und das BSW würden unter 5% landen und damit den Einzug ins Abgeordnetenhaus verpassen. In 3 Monaten findet die Wahl dann statt. Jetzt geht es aber erstmal in die Sommerpause. Danach startet der große Wahlkampf. Autofahrer kämpfen aktuell wieder mit hohen Spritpreisen. Seit der Tankrabatt ausgelaufen ist, sind die Preise in den letzten beiden Tagen stark angestiegen. Herbert Rabel vom Tankstelleninteressenverband hat die Situation für uns eingeordnet.
6: Das, was die Mineralölgesellschaften momentan treiben, ist eine Unverschämtheit und eine Frechheit. Die verkaufen Sprit, den sie günstig eingekauft haben, mit Steuerrabatt jetzt zu überhöhten Preisen.
4: Auf der anderen Seite stehen die Mineralölkonzerne. Alexander von Gersdorf vom Wirtschaftsverband Fuels und Energy.
7: Es bestand trotz massiver Nachlieferungen an Benzin und Diesel an die Tankstellen die Gefahr von Leerständen. Das heißt, die Preise sind nicht so schnell gefallen am Nachmittag, wie sie das sonst tun.
4: Das Bundeskartellamt hat schon angekündigt, sich die Entwicklung ganz genau anzuschauen und wenn nötig Maßnahmen zu ergreifen.
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4: Gastgeber USA darf weiter auf den Titel im eigenen Land hoffen. In Unterzahl haben sich die Stars and Stripes mit 2:0 gegen Bosnien und Herzegowina durchgesetzt. Damit sind weiterhin alle Gastgeberländer im Turnier. Die Amerikaner spielen als nächstes gegen Belgien. Weiter ist außerdem auch England. 104.6 RTL, immer 10 Minuten früher, auf den Punkt informiert.
0: 7:23 Uhr. Guten Morgen, ich bin Commander Frank Hellberg, live aus dem 104.6 RTL Verkehrslagezentrum. Da ist gerade was geplatzt. Pannen-LKW nördlicher Berliner Ring auf dem Dreieck Pankow. Direkt in der Überfahrt zur A114 hat sich der Plattfuß auf den Standstreifen gerettet. So ein LKW ist groß und breit, also auch die rechte Spur ist davon betroffen. Der Platten ist übrigens hinten rechts und er braucht einen Servicewagen, um das Ding zu wechseln. Längster Stau von Berlin und Brandenburg, den finden wir heute in Karlshorst auf der Treskower Allee Richtung Bahnhof Schöneweide, liegt jetzt bei einer Dreiviertelstunde. Geblitzt wird Westend, Knobelsdorfstraße, hat Julia entdeckt, danke sehr. Südlicher Berliner Ring im Dreieck Potsdam, Schöneberg, Wechselstraße. 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
1: Guten Morgen, 17 Grad. Wir starten sonnig und trocken heute. Später ziehen dann auch mal ein paar Regenwolken durch bei bis zu 26 Grad. Morgen und am Wochenende haben wir auch ab und zu so ein bisschen Regen. Sonst ein Mix aus Sonne und Wolken bei immer so um die 22 Grad.
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1: 7.27 Uhr.
14: Aha.

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1: 7:34 Uhr, but still, Things We Lost in the Fire. Du hörst die 104.6 RTL Morgen Crew mit Jan Lohmann, Berlins und Brandenburgs lustigste Morgenshow.
2: Hallo.
1: Ich habe gerade mal in den Kalender geschaut. Mhm. Heute startet in Berlin ja die Fashion Week.
2: Ja.
1: Und ich glaube, da sagt man ja, je ausgefallener das Outfit, desto besser. Deswegen Stimmt. will ich von der Crew mal wissen, unser Newsman Benny Herrmann und auch Commander Frank bei uns im Studio. Schönen guten Morgen.
3: Morgen. Oh, ja.
1: Was ist denn so euer ausgefallenstes Piece, euer ausgefallenstes Kleidungsstück im Kleiderschrank?
3: Boah.
1: Benny, bei dir bin ich besonders gespannt.
2: Ja.
4: Ja, wir hatten ja letztens schon ein paar Fotoshootings, ne, hier für, ja. für so ein paar Crew-Bilder quasi.
1: Du hast einen richtig schönen Weihnachtspulli an, möchte ich an der Stelle mal sagen.
4: Ja, da hatte ich natürlich einige Highlights dabei, muss man auch mal sagen. Ich glaube tatsächlich, ich habe so Anzugsschuhe und auch so Loafer, vor allem in Lack, also in einfach so Lackschuhe.
1: Da habe ich dir sogar ein Kompliment für gegeben.
4: Ja, das ist richtig.
1: Die konntest du gut
4: richtig.
1: Tragen.
4: Die fallen natürlich auch immer sehr auf, muss man zugeben, aber irgendwie habe ich mich darauf mal eingeschossen und seitdem habe ich davon relativ viele Paar auch zu Hause.
2: Tatsächlich?
1: Okay, krass. Fragen wir bei dir?
2: Commander.
1: Jetzt bin ich auch gespannt.
5: Okay, ich bin da eher so ein Rationalist, weißt du, wenn ich irgendwas nicht anziehe, dann fliegt das raus. Das habe ich dann irgendwann mal, macht die Bude voll, sage ich mal so. Und ansonsten, ja, sieht's etwas für Leute, die es nicht sehen oder wenn man auf der Straße damit rumläuft, wenn ich in Uniform laufe. Meine Company hat ein Pilotenuniformsystem, ja. Also so, da denke ich mir, was läuft da hier, irgendein Handwerker? Nein, ein Pilot. Also so ein Hubschrauberflieger hat halt einen Strampelanzug an.
1: Aber ich glaube, das ist auch ein Thema, was auf der Fashion Week bestimmt behandelt wird. Irgendwann ist das dann ganz normales Alltagsoutfit. Verena?
2: Also ich
1: dein
2: habe,
1: Kleiderschrank ist groß, ne?
2: Ja, durchaus. Und ich habe so ein kurzes, enges Kleid. Das ist so komplett besetzt mit Glitzersteinchen. Aber ich habe es noch nie angehabt, weil man kann sich an dem Ding verletzen. Ich fühle mich, also ich fasse mich an wie ein Kaktus, wenn ich das anhabe. Es ist wunderschön, aber irgendwie ist es zu gefährlich.
4: Das sind so Pailletten oder wie?
2: Nee, so wie so kleine Strasssteinchen.
4: Ah, okay.
2: Und die sind so spitz.
1: Da kann ich gleich weitermachen. Ich bin nämlich eigentlich eher von der langweiligen Sorte. Mir geht's wie Frank. Ich ziehe auch. Ich habe nur Sachen, die ich auch anziehe. Aber ich habe mir irgendwann mal einen Pulli gekauft, auf dem auch so kleine Glitzersteine ja. drauf waren. Das habe ich beim Kaufen aber gar nicht gesehen. Hat mich ein bisschen an Ed Hardy erinnert. Kennt ihr Ed Hardy noch?
2: Natürlich, ja.
1: Das ist für mich auch irgendwie ganz, ganz back in the days. Aber ich fand diese Steinchen so mies auf dem Pulli, dass ich die einzeln abgepult habe. Aber ich trage ihn seitdem trotzdem nicht mehr.
2: Man hätte ja auch einen Pulli ohne Steinchen kaufen. Hast du nicht gesehen?
1: Habe ich nicht gesehen.
2: Glitzer kann man ja schnell mal
1: ich
2: übersehen.
1: Ich habe ihn online gekauft. Aber, ja, es ging leider. Also ich war auch überrascht, als ich das Paket aufgemacht habe. Okay. Aber keine Sorge, ich werde ihn nicht anziehen. Weiter geht's mit unserem neuen Morgencrew-Comedy-Mann übrigens, Dominik,
2: ja.
1: Content-Creator aus Neukölln, der sagt ab, obwohl es gar nichts abzusagen gibt, heute bei der Deutschen Bahn.
6: Die Deutsche Bahn, hallo.
7: Hallo, ich wollte einmal anrufen und Bescheid geben, dass ich heute nach München fahren muss, von Berlin aus, und ich jetzt kein Zugticket buchen muss.
6: Wir müssen kein Zugticket buchen.
7: Genau, weil ich fahre heute mit dem Auto. Ich habe gesehen, mit dem Auto dauert es eigentlich ein bisschen länger, aber bei den Verspätungen dachte ich mir, fahre ich einfach jetzt mit dem Auto los. Ich bin jetzt auch schon unterwegs und läuft super, also kein Stau. Ich muss ehrlich sagen, dass ich gerade echt zufrieden bin. Und ich wollte einfach sagen, für die Kapazitätenplanung vom Zug nach München, dass ich heute nicht mitfahre.
6: Okay, Sie meinen den Zug von Berlin nach München, ja?
7: Genau.
6: Ja, nee, gut, der kommt sowieso ausnahmsweise heute 3 Stunden zu spät.
1: Oh, Mensch.
6: Nee, dann danke ich Ihnen.
7: Alles klar, schönen Tag noch.
1: Ausnahmsweise hat mir gefallen. Also Dominik sagt ab sofort jeden Morgen bei der Morgencrew und das sage ich dir aber an der Stelle auch nur für deine Planungssicherheit. Frank, schauen wir rüber auf die Straßen. Wie sieht's aktuell um den Schwerpunkt heute Morgen aus, die Treskoallee?
5: Jan, erstmal eine ungesicherte Unfallstelle wurde gerade gemeldet. Das ist die A10, der östliche Berliner Ring für alle, die Richtung Dreieck Spreeau fahren. Zwischen Marzahn und Hellersdorf eine ungesicherte Unfallstelle. Und nun zum Schwerpunkt die Treskoallee in Karlshorst. 55 Minuten Passierdauer, Oberschöneweide, Treskoallee Richtung Bahnhof Schöneweide zwischen Ehrlichstraße und Rummelsburger Straße, rechte Spur gesperrt bis Mittwoch. Warum macht man zur Rush-Hour so früh eine Baustelle auf? Geblitzt wird. Westend, Knobelsdorfstraße hat Julia entdeckt. Dankeschön. Staus und Blitzer, bitte an die 030 88484 110.
2: Und zum Wetter kurz. Es ist erst trocken und sonnig. Im Laufe des Tages dann auch etwas Regen bei bis zu 26 Grad.
1: Ja, apropos Wetter. Hitze und Regen haben den Berliner Gewässern ganz schön zu schaffen gemacht. Wo jetzt vom Baden abgeraten wird, gleich in RTL aktuell um 7:50 Uhr.
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0: Die 104.6 RTL Morgencrew, Berlins und Brandenburgs lustigste Morgenshow. Ab sofort mit mir, Jan Lohan, und den begehrtesten Tickets Berlins. Ich schenke sie dir. Mark Forster, Mario Barth, ist total egal, wo du hin willst. Wir schicken dich hin. Zum Beispiel jetzt Janine aus Spandau. Schönen guten Morgen.
1: Hallo, guten Morgen.
2: Guten Morgen, hallo.
0: Das war heute Morgen aber kurz vor Peng, wa?
1: Also, knappe Angelegenheit.
2: Ja.
0: Wo bist du gerade, dass du so knapp warst?
2: Ich war im Auto auf meiner Arbeit und tatsächlich war das Radio an. Aber wahrscheinlich haben wir gerade irgendjemanden angemeckert hier in diesen Berliner Straßen.
1: Das kommt vor, verständlich.
0: Das ist absolut in Ordnung.
1: Ja.
0: Also du willst zu Sarah Connor am 15. August in die Waldbühne und ich rede gar nicht um den heißen Brei drumherum. Glückwunsch, kriegst du die
1: dabei.
0: Zwei Tickets.
2: Ja, super, dankeschön.
0: Ich möchte ja gerade übrigens möglichst viele Morgencrew-Hörer persönlich kennenlernen, ne? Und deswegen schlage ich dir vor, ich bringe dir die Tickets heute einfach selber persönlich vorbei. Ist das okay für dich, beziehungsweise für deinen Chef?
2: Der ist noch nicht da, logischerweise. Er ist Chef, der ist noch nicht da, aber bestimmt.
0: Sehr gut, dann machen wir das. Dann komme ich nachher vorbei, bring dir die Tickets und Blumen für einen sonnigen Donnerstag. Dir?
2: Das klingt super, gerne.
0: Sehr gut, dann bis später und vielen Dank fürs Einschalten.
2: Ciao. Ja, danke euch.
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0: 7.49 Uhr. Guten Morgen.
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2: Und der nächste Agathe Bauer Song, der ist ready heute Morgen, kommt von Morgencrew-Hörerin Elli. Schönen guten Morgen.
0: Hi Elli.
3: Hey, schönen guten Morgen.
0: Hallo.
2: Elli, erzähl mal, in welchen Song hören wir jetzt rein?
3: Und zwar Teddy Swim mit Mr. Know-It-All.
0: Mhm. Oh. Ganz neu.
2: Mag ich gerne. Guter Song.
0: Dann verrat uns, Elli, wo singt Teddy Swims da Deutsch?
3: Also bei ca. 55 Sekunden, da singt der Mist, kein Oreo.
0: Ach, okay. Der
2: Mist,
0: vermisst seinen
2: kein
0: Keks.
2: Kein Oreo zu Hause. Ja, das, da würde ich aber auch meckern, bin ich ehrlich. Singt doch auch gar nichts anderes, oder?
0: Es geht wirklich um Oreo-Kekse in dem Song. Das wussten wir bisher noch gar nicht.
2: Ich weiß nicht, wie ihr das seht, aber Teddy Swims hat völlig recht. Ein Leben ohne Oreo ist machbar, aber sinnlos.
0: Absolut. Cool gefunden, Elli. Danke dir.
3: Sehr gerne.
0: Wenn du auch irgendwo was Ungewöhnliches hörst, dann schick uns die Stelle und den Song einfach auf Insta oder auf TikTok oder per WhatsApp 030 884 8484.
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4: 7.47 Uhr. Ich bin Benjamin Herrmann. Guten Morgen. Die BVG wird ihre alleinfahrenden Busse erstmal in den Außenbezirken testen. Das wurde jetzt im Verkehrsausschuss bekannt gegeben. Die Pläne dafür werden immer konkreter. Michael Bottlick.
5: Aktuell werden autonome Kleinbusse schon auf der Teststrecke ausprobiert. Dabei sitzt zur Sicherheit aber immer noch jemand daneben. Das soll sich in den kommenden Jahren nach und nach aber ändern. Anfang der 2030er Jahre, so wörtlich, sollen dann die ersten alleinfahrenden Busse an den Start gehen. Denkbar seien außerdem auch teilautomatische U-Bahnen. Ein komplett fahrerloser Betrieb ist aber eher unrealistisch. Die Verkehrsbetriebe wollen dadurch nicht nur Personal und Kosten sparen, sondern auch mehr Berliner dazu bewegen, ihre Privatautos abzuschaffen und auf den ÖPNV umzusteigen.
4: Jetzt leiden die Berliner Gewässer unter der Hitzewelle und Starkregen. Das Landesamt für Gesundheit warnt an einigen Stellen vor Keimen, die durch das Aufheizen und ins Wasser gespülte Gegenstände entstanden sind. Problematisch ist das Baden aktuell in der Innenstadt Spree, im Schäfersee in Reinickendorf, im Tempelhofer Hafen und im Urbanhafen in Kreuzberg. Wegen der Hygiene im Wasser besteht dort aktuell ein Gesundheitsrisiko, heißt es. Nach dem Tankrabatt könnte jetzt der Preisdeckel kommen. Laut der Rheinischen Post hat der Wirtschaftsausschuss des Bundesrates den Weg für staatlich festgelegte Preisobergrenzen freigemacht. Vorbild dafür ist Luxemburg, wo es seit Jahren Maximalpreise gibt. Entscheidend wird dafür eine Sitzung des Bundesrats in der nächsten Woche sein. Nach dem Ende des Tankrabatts sind die Preise sowohl bei Diesel als auch bei Benzin um mehr als 20 Cent angestiegen. Am günstigsten tankt man aktuell kurz vor 12 Uhr und indem man vorher die Preise per App vergleicht.
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4: Gastgeber USA darf weiter auf den Titel im eigenen Land hoffen. In Unterzahl haben sich die Stars and Stripes mit 2:0 gegen Bosnien und Herzegowina durchgesetzt. Thomas Bremser fasst die Spiele der Nacht für uns nochmal zusammen.
6: Damit sind alle drei Gastgeberländer im Achtelfinale. Die Amerikaner treffen jetzt auf Belgien. Die haben knapp gegen den Senegal gewonnen in der Verlängerung. Im ersten Spiel des Tages muss England lange zittern. Doch das Team von Thomas Tuchel dreht das Spiel gegen den krassen Außenseiter Kongo, gewinnt am Ende mit 2:1. Mal wieder dank Superstürmer Harry Kane. Das deutsche Team hat sich nach dem peinlichen Ausscheiden bei den Fans bedankt. Das frühe Aus tue weh. Gleichzeitig wehren sich die Spieler gegen Hassnachrichten im Internet. Rassismus und Diskriminierungen werde man nicht akzeptieren.
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7: 7:53 Minuten. Guten Morgen, ich bin Commander Frank Hellberg, live aus dem 104.6 RTL Verkehrslagezentrum. Und die Brandenburger Polizei meldet mir die Unfallstelle immer noch als ungesichert. Achtung, östlicher Berliner Ring Richtung Dreieck Spreeau zwischen Marzahn und Hellersdorf, eine ungesicherte Unfallstelle. Und da haben wir auch noch eine Baustelle genau in diesem Bereich zwischen Marzahn und Hellersdorf. Da gibt es nur noch eine Spur und dementsprechend ist die Passierdauer hier hochgegangen, schon auf 5 Minuten zunehmend. Achtung, ungesicherte Unfallstelle Richtung Dreieck Spreeau zwischen Marzahn und Hellersdorf. Geblitzt wird jetzt in Neukölln auf der Neuköllner Straße Theo entdeckt. Dankeschön für das Melden. In Westend auf der Knobelsdorfstraße, südlicher Berliner Ring direkt im Dreieck Potsdam. Staus und Blitzer bitte an die 030 88484 110. 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
0: Guten Morgen. 18 Grad, 26 Grad werden es. Es ist erstmal sonnig freundlich. Im Laufe des Tages ziehen dann auch mal ein paar Regenwolken durch. Morgen und am Wochenende meistens Sonne-Wolken-Mix und ab und zu auch mal ein bisschen Regen oder Gewitter bei immer so um die 22 Grad.
2: 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Die nächsten Storys gleich um 5 nach 8.
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2: Wir haben es kurz nach 8 in Berlin, Berlin und Brandenburg. Du hast die 104.6 RTL Morgencrew, Berlins und Brandenburgs lustigste Morgenshow. Mein Name ist Jan Lohan, ich bin der Neue und ich habe gleich eine Stange an Tickets mitgebracht. Und zwar die begehrtesten in ganz Berlin und du suchst auch noch aus, wo du hin willst.
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3: Jawohl.
2: Ruf durch und wir schenken dir die Tickets 030 884 8484.
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0: Morgen, 8.04 Uhr.
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0: 104.6 RTL Morgencrew, Berlins und Brandenburgs lustigste Morgenshow. Neu bei uns in der Show, eine Frage, eine Antwort. Die geben wir aber nicht alleine, sondern mit dir zusammen. Zum Glück. Ich hatte total Angst, die alleine geben zu müssen. Marissa aus Rudow hat sich nämlich bei uns gemeldet. Die braucht Entscheidungshilfe für ihren Türkei-Urlaub. Mit dem Freund gebucht, nächste Woche soll es losgehen, aber der Freund ist halt mittlerweile ihr Ex.
1: Tja, blöd.
0: Trotzdem fliegen oder nicht? Er will, sie ist hin und her gerissen. Mhm. Vielleicht erhofft er sich ja auch noch, dass da irgendwie was geht. Ich weiß es nicht.
1: Kann auch sein, ja.
0: Also ich bin Single, glaube auch der Falsche für solche Beziehungstipps, aber den ganzen Morgen hören wir ja schon deine Stories und bislang haben die meisten gesagt, ich habe es erlebt und es war keine gute Idee.
1: Ja, ich habe es mal gemacht mit meinem Ex zum Ed Sheeran-Konzert in London. Habe ich aber wirklich nur gemacht, weil es halt so eine Kurztrip war und jetzt nicht wirklich eine 2-Wochen-Reise. Also das hätte ich gelassen.
0: Und Ed Sheeran, ne? Der war auch ein wichtiger Punkt.
1: Eben, das war das Lockmittel.
0: Wer war mit seinem Ex im Urlaub und wie ist es gelaufen? Vielleicht kann sich ja Marissa daraus was ableiten für ihre Situation. Nächste Story kommt von Biene aus Hellersdorf.
2: Also ich bin mit meinem Ex in den Urlaub gefahren. Jetzt sind wir 43 Jahre zusammen und 36 Jahre verheiratet. Wir waren damals erst ein Jahr zusammen und hatten den Urlaub auch schon lange gebucht und sind dann zusammen Zelten gefahren und der Urlaub war auch etwas distanziert und danach wollten wir uns entscheiden, ob wir weitermachen oder nicht. Ich wollte nur kurz sagen, wenn da noch ein bisschen Liebe ist, dann lohnt es sich immer zu kämpfen.
0: Och, süß. So kann es auch laufen. Also richtig gute Idee gewesen. Immer wenn es bei Biene kriselt, dann wird einfach der nächste Urlaub gebucht. Hören wir mal rein, was Kerstin aus Teltow sagt. Schönen guten Morgen.
1: Hi Kerstin.
3: Ja, guten Morgen.
1: Morgen.
0: Erzähl mal, was ist deine Story?
3: Ja, meine Story ist schon ein bisschen länger her. Ich habe auf Barbados geheiratet, mit Freunden, mit meiner Familie, also sprich mit meinen Eltern, mit den Eltern meines Ex. Mhm. Und als wir aus Barbados wiedergekommen sind, haben wir gleich für nächstes Jahr Barbados wieder gebucht.
1: Okay.
3: Mit Freunden. So, mittlerweile ist mein Ex mir dann mal wieder fremdgegangen und da habe ich dann Schluss gemacht.
1: Oh. Okay.
3: Und wollte dann ins Reisebüro, um mein Ticket abzuholen.
0: Ja.
3: Weil ich wollte auf jeden Fall nach Barbados wieder. Und da haben die mir im Reisebüro gesagt, ja, dein Ticket existiert nicht mehr. Ich sag, wie, mein Ticket existiert nicht mehr? Ja, das wurde umgeschrieben auf die neue Freundin.
0: Nein! Was?
1: Das gibt's doch gar nicht.
3: Da habe ich gesagt, ich möchte ein neues Ticket haben. Ich habe ein neues Ticket gekauft. Und es wusste nur einer aus dieser Gruppe, dass ich mitfliege. Weil ich dann mit in seinem Hotelzimmer war. Und als ich dann auf den Flughafen kam, da ging eine Flappe nach der anderen runter. Er hat mit mir nicht gerechnet.
1: Ja, klar.
0: Nachvollziehbar. Aber das heißt, am Ende des Tages war es für dich mehr so ein Rachefeldzug, ne?
1: Boah.
3: Richtig. Das war eine Genugtuung für mich. Und ich würde es immer wieder machen.
0: Crazy Story.
3: Alle meine Freunde haben gesagt, mach das nicht, du bist nur am Heulen. Ich sag, nee.
1: Aber wie war denn der Urlaub jetzt? Wie ist denn das gelaufen dann vor Ort?
3: Mein Urlaub, der war top. Der war so super geil gewesen.
1: Geile Aktion.
0: Also am Ende des Tages Rachefeldzug. Kerstin aus Teltow, vielen, vielen Dank.
1: Ja, danke dir.
3: Schöne Grüße an meinen Ex, Jörg.
4: Jan, es bleibt bei fast einer Stunde Stau in Karlshorst auf der Treskowallee Richtung Bahnhof Schöneweide. Zwischen Ehrlichstraße und Rummelsburger Straße wurde heute Morgen eine Baustelle eingerichtet, rechte Spur gesperrt und da haben wir nur noch eine, nämlich die linke Spur ist frei. Bis kommenden Mittwoch bleibt das so. Mächtige 55 Minuten passiert da auf der Treskowallee Richtung Bahnhof Schöneweide. Geblitzt wird auf dem südlichen Berliner Ring im Dreieck Potsdam hat Sebastian entdeckt. Dankeschön, eine gute Reise. Schöneberg auf der Weckstraße, Neukölln auf der Neuköllner Straße. Staus und Blitzer, bitte an die 030 88484 110.
5: Und zum Wetter noch kurz, bis zu 26 Grad. Erst Sonne, heute im Laufe des Tages dann auch ein bisschen Regen.
0: Denn die BVG plant langfristig mit alleinfahrenden Bussen und die Pläne dafür werden jetzt immer konkreter. Wann es spätestens losgehen soll, das hörst du gleich in RTL aktuell um 8.20 Uhr.

0: Coldplay, Feels Like I'm Falling in Love. 8.21 Uhr, du hörst die 104.6 RTL. Morgen Crew Berlin und Brandenburgs lustigste Morgenshow zum Start in deinen Donnerstag. Verena, du hast gerade eben ja über Ed Sheeran erzählt, dass du extra für den mal in einem Kurzurlaub bist mit deinem Ex.
1: Richtig?
0: Jetzt in den Trends geht's zum Glück nicht um deinen Ex, es geht um Ed Sheeran.
1: Ja, jetzt geht's darum, stell dir mal vor, du schreibst Ed Sheeran und Martin Garrix auf Insta, ob sie die Hochzeit deiner Schwester crashen.
0: Aha.
1: Und die machen das.
0: Echt?
1: Wir hatten gerade beide zufällig da in der Nähe jeweils ein Konzert, sind dann einfach auf diese Hochzeit gefahren und dann ging es richtig ab.
2: So we're going there.
3: So we're gonna go and crash the wedding.
1: Also so hätte ich auch ganz gerne geheiratet.
0: Privatkonzert von Ed Sheeran und Martin Garrix, das hat nicht jeder.
1: Ja.
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5: Es ist 8.22 Uhr. Ich bin Benjamin Herrmann. Guten Morgen. Designerkleider, neue Trends und verrückte Accessoires. Heute startet die Berliner Fashion Week. Und auch in diesem Jahr hat sie sich wieder über die ganze Stadt verteilt. Christian Hafmann.
6: Gezeigt werden neue Entwürfe von William Fenn, André Grunau und Taskin Gulz. Abends gibt es ein Eröffnungsdinner in der Orangerie von Schloss Charlottenburg. Die Schauen finden an ganz unterschiedlichen Orten statt. Im ICC, im früheren Flughafen Tempelhof, auf dem RAW-Gelände oder im Hotel Adlon. Bis Sonntag stehen noch Laufstegschauen von Marina Hörmannseder, Kilian Kerner und Rebecca Ruiz an. Die Designer zeigen ihre Entwürfe für Frühjahr und Sommer 2027.
5: Frühestens in 4 Jahren sollen bei der BVG alleinfahrende Busse unterwegs sein. Aktuell testen die Verkehrsbetriebe schon autonome Kleinbusse auf Teststrecken, allerdings noch mit einer Sicherheitsperson an Bord. Sobald grünes Licht gegeben wird, sollen die Busse dann alleine in den Außenbezirken fahren, später dann auch in der Innenstadt. Ziel ist es damit, Personal und Kosten zu sparen und mehr Berliner dazu zu bringen, ihr Auto stehen zu lassen. Einigung bei Reformpaketen. Nach 7,5 Stunden haben Union und SPD ihre Beratungen beendet und das sehr versöhnlich und mit vielen Einigungen, heißt es. Allzu viel ist darüber heute Morgen aber noch nicht bekannt. Die Frage geht jetzt trotzdem an RTL-Politikreporter Martin Schmidt. Erstmal guten Morgen. Martin, was kannst du uns sagen, was ist denn trotz allem schon nach außen gedrungen?
7: Na, von Details noch nicht zu viel. Es sollen viele Berichtspflichten für Unternehmen auslaufen Ende des Jahres und damit Bürokratie abgebaut werden. Es soll einfacher werden, Bauanträge zu stellen. Wenn die Ämter innerhalb von 4 Monaten nicht entscheiden, dann gilt das Ganze als genehmigt. Das Rentenpaket, auf das man sich geeinigt hat, da hätte man jetzt auch einen Zeitplan. Also bis Ende des Jahres soll das Ganze dann auch schon durch den Bundestag sein. Ob man auch große Steuerentlastungen vorweisen kann, das werden wir erst um 9 Uhr in einer Pressekonferenz erfahren, wo das Ganze dann verkündet wird. Abwarten.
5: Dankeschön, Martin. Genaueres dann also nachher ab 9 Uhr. Nach dem Tankrabatt könnte jetzt der Preisdeckel kommen. Laut der Rheinischen Post hat der Wirtschaftsausschuss des Bundesrates den Weg für staatlich festgelegte Preisobergrenzen freigemacht. Vorbild dafür ist Luxemburg, wo es seit Jahren Maximalpreise gibt. Entscheidend wird dafür eine Sitzung des Bundesrats in der nächsten Woche sein. Nach dem Ende des Tankrabatts sind die Preise sowohl bei Diesel als auch bei Benzin um mehr als 20 Cent angestiegen. Am günstigsten tankt man aktuell kurz vor 12 Uhr und indem man vorher die Preise per App vergleicht. 104.6 RTL, immer 10 Minuten früher, auf den Punkt informiert.
8: 8 Uhr und 25 Minuten. Guten Morgen, ich bin Commander Frank Hellberg, live aus dem 104.6 RTL Verkehrslagezentrum. Da platzt mir doch der Reifen, sagt der Lkw-Fahrer. A9 Richtung Berlin zwischen Brück und Belitz. Gefahr durch Reifenteile auf der Autobahn verteilt in diesem Bereich. Bitte vorsichtig fahren. Längster Stau heute Morgen in Berlin und Brandenburg ist ganz mächtig. Das ist die Treskoallee in Karlshorst Richtung Bahnhof Schöneweide. Zwischen Ehrlichstraße und Rummelsburger Straße wurde heute Morgen eine Baustelle eingerichtet mit nur einer Spur. Die bauen da bis Mittwoch. Wir waren schon mal bei einer Stunde. Jetzt hat sich ein bisschen verbessert. Trotzdem noch eine halbe Stunde Passierdauer auf der Treskoallee Richtung Bahnhof Schöneweide. Der Blick zu den Blitzern heißt östlicher Berliner Ring, Höhe Freienbrink. Auf der B5 für Havelpark, den hat Inka gerade reingerufen, danke dir. Und in Neukölln auf der Neuköllner Straße. Staus und Blitzer, bitte an die 030 884 84110. 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
1: Guten Morgen. 18 Grad bis zu 26 Grad werden. Es ist erst sonnig und trocken. Im Laufe des Tages regnet es dann stellenweise auch. Morgen und am Wochenende ähnlich. Sonne und zwischendurch immer mal ein Schauer bei um die 22 Grad.
0: Gleich übrigens der Morgencrew-Kanzler Friedrich Merz mit einer Rambo-Zambo-Einmeldung. Die neue Comedy um kurz nach 8:30.
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15: Schönen guten Morgen, 8.29 Uhr.

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1: Guten Morgen.
0: Neu mit mir, Jan Lohan. Ey, ist das schön. Heute geht's mit einer Sonnenbrille in diesen
1: Aber
0: Donnerstag.
1: Wirklich.
0: Und du gewinnst neben da auch noch die begehrtesten Tickets Berlins.
1: Yes.
0: Für Geolino Live, Sarah Connor, Vincent Weiss oder. Du darfst es dir aussuchen. Zum Beispiel auch Sven aus Friedersdorf hat sich ausgesucht. Guten Morgen, Sven.
1: Hallo.
2: Ja, guten Morgen. Hier ist die Jenny.
1: Nicht jetzt.
0: Du klingst nicht nach Sven.
1: Jenny.
2: Ich übernehme für meinen Mann, der ist nämlich gerade im Flieger auf dem Weg nach Mallorca.
1: Ach was.
2: Und deswegen bin ich in der Leitung.
0: Also pass auf, Sven hat sich zwei Tickets für Mario Barth ausgesucht, für sein Erfolgsprogramm Männer sind nichts ohne die Frauen am 11. Dezember im Tempodrom. Ich gehe davon aus, du weißt Bescheid.
2: Ja, richtig.
0: Und ich gehe davon aus, du wärst dann auch die Begleitung von Sven.
2: Das hoffe ich.
0: Wenn das keine besinnliche Adventszeit wird, dann weiß ich auch
1: ja,
0: nicht.
1: Ja, wirklich.
0: Liebe Jenny, Glückwunsch, du gehst mit deinem Mann zu Marius.
2: Ja, super, vielen Dank, ich freue euch.
1: Dann liebe Grüße an Sven. Und der ist jetzt entspannt im Urlaub, oder was?
2: Ja, er macht mal einen Trip nach Mallorca und...
1: Und du gewinnst.
2: Ja,
1: so. Ja, gut. Guter Deal.
0: Gute Aufteilung. Jenny, viel Spaß. Vielen Dank fürs Hören.
2: Vielen Dank.
1: 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Trag ein, wohin du möchtest, auf 104.6rtl.com und achte auf deinen Namen.

0: Molly Humberstone, To Love Somebody, 8.36 Uhr, die 104.6 RTL Morgencrew, Berlins und Brandenburgs lustigste Morgenshow. Und ich glaube, das hier könnte die überraschendste Meldung des Tages sein. Julian Nagelsmann ist immer noch Bundestrainer. Also in seiner Haut würde ich wirklich gerade ungern stecken wollen. Der Druck wird von allen Seiten größer und größer. So viel Druck hat aktuell sonst eigentlich nur das Social Media Team von Friedrich Merz. Inzwischen ist Nagelsmann aber wieder zurück in Deutschland.
1: Ja.
0: Verena, ich glaube, fußballerisch kann ich da dich eher nicht fragen.
1: Kannst du machen, aber vielleicht freust du dich nicht über die Antwort.
0: Ich bin ganz froh, dass Benny Herrmann da ist. Fußballfan, ja. Newsman aus der RTL aktuell Redaktion. Wie ist denn der Stand gerade? Ist in deinen Newskreisen irgendwas durchgesickert?
2: Ja, Julian Nagelsmann wird wohl nicht mehr besonderlich lange Bundestrainer sein und bleiben, denn der DFB setzt sich jetzt in den nächsten Tagen zusammen und es handelt sich wahrscheinlich wirklich noch um Tage. Mich würde es auch nicht wundern, wenn die Meldung vielleicht heute schon kommt, dass es nicht mehr mit ihm weitergehen wird. Darauf hat sich wohl der DFB laut Sky zumindest schon mal grob festgelegt. Wer Nachfolger wird, muss man dann danach besprechen. Es soll jetzt aber wirklich alles sehr, sehr schnell gehen. Vielleicht haben wir nach dem Wochenende schon einen neuen Bundestrainer, wer weiß.
0: Und vielleicht heißt er Jürgen Klopp.
2: Ja?
0: Wer weiß.
1: Ja, möglich.
0: Also ich glaube, da ist auch wirklich zwischen Julian Nagelsmann und dem DFB nicht mehr ganz so viel zu kitten. Das wird ein ehrliches Gespräch. Da geht's um Geld, um Abfindung und natürlich auch noch so ein paar warme Worte. Sowas wie, hey, für die Nationalmannschaft reicht's nicht. Aber für andere Jobs kann man ja wirklich sagen,
3: du bist gut genug.
1: So, und jetzt hat der Morgencrew-Kanzler hier noch eine ganz wichtige Meldung.
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5: Ja, meine Damen und Herren, auch in der Sommerhitze muss man kühl reagieren. Gerade in Bürgergesprächen. In meinem Privatjet richte ich immer die Frischluftdüsen auf meine spärlichen Haarinseln und in meiner Dienstlimousine lasse ich die Klimaanlage so weit aufdrehen, dass mein Maßanzug Hosenbein flattert wie die Nerven vom Klingbeil. Ja, und wenn ich kurz danach im klimatisierten Konferenzraum sitze, dann merke ich sofort, die Wärmepumpe vom Habeck, die war offensichtlich Quatsch. Ja, ins Wasser gehe ich ungern. Schlagzeilen wie der Kanzler geht baden, hab ich schon genug. Aber auch ich weiß ein kühles Fußbad zu schätzen. Ja, ich habe immer eine meiner Schreibtischschubladen dabei, um darin die aufgerollten Socken zu lagern. Wichtig, besonders Kinder müssen lernen, sich vor Hitze zu schützen. Bei meinen Töchtern habe ich es so gemacht, für eine 1 in mindestens 2 Fächern gab's einen Fächer. Und denken Sie dran, schon nach ein paar Minuten Unterkühlung ist man auch Rambo-Zambo wieder, heiß auf Überstunden. In diesem Sinne, ich mach mal so.
0: Das ist leider mein platter Humor. Was soll ich machen? Also schauen wir rüber zu Commander Frank ins 104.6 RTL Verkehrslagezentrum. Frank, haben wir immer noch den Stundenstau auf der Treskoallee?
6: Jan, jetzt hat es sich offensichtlich zum Guten verändert. Ein Glück, Karlshorst auf der Treskoallee Richtung Bahnhof Schöneweide zwischen Ehrlichstraße und Rummelsburger Straße wurde ja heute Morgen eine Baustelle eingerichtet und beim Einrichten wurde teilweise auch eine Vollsperrung durchgeführt. Alle Kegel stehen jetzt. Es bleibt die rechte Spur bis Mittwoch gesperrt und die Passierdauer ist von einer Stunde runter jetzt auf. Ich schau mal ganz genau hin. 20 Minuten. Also, das wird uns bis Mittwoch auf der Treskoallee Richtung Bahnhof Schöneweide begleiten. Die Blitzer, die begleiten uns auch. Südlicher Berliner Ring im Dreieck Potsdam hat Sebastian entdeckt. Dankeschön und eine gute Reise. Staus und Blitzer bitte an die 030 884 84 110.
1: Und kurz zum Wetter noch. Geht freundlich und trocken los. Später auch mal eine Regenwolke bei bis zu 26 Grad.
0: Wegen Hitze und Regen haben die Berliner Gewässer ganz schön zu kämpfen aktuell. Wo jetzt in Berlin sogar vom Baden abgeraten wird, das hörst du gleich in RTL aktuell um 10.

0: Justin Timberlake, Can't Stop the Feeling, sorgt für gute Laune am Donnerstagmorgen. 8:48 Uhr, die 104.6 RTL Morgencruise. Hier Berlins und Brandenburgs lustigste Morgenshow, neu mit mir, Jan Lohan. Ich habe gerade nochmal nachgeschaut, für uns alle ja wichtig zu wissen, in 51 Tagen ist nämlich Berlin-Wahl.
1: Ach ja.
0: Das ist die wichtigste Wahl des Jahres, könnte man sagen. Gleich nach der des neuen Bundestrainers. Und es werden auch immer noch Wahlhelfer übrigens gesucht.
1: Ja, und zwar eine ganze Menge sogar. 1500 Wahlhelfer fehlen noch.
0: Wow.
1: Ist ein Ding, weil man ja auch Geld für die Arbeit kriegt, bis zu 120 Euro.
0: Nennt sich Erfrischungsgeld oder wie man heute auch sagen kann, Trinkpausengeld. Also wer am 20. September Zeit und Lust hat, bei der Abgeordnetenhauswahl auszuhelfen, alle Infos gibt's unter, ich hoffe, du hast was zum Schreiben mit, berlin.de/Wahlen/Organisation/Wahlhelfende. Also bei so einer komplizierten Adresse müssen die sich auch echt nicht wundern, ey.
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4: 8.49 Uhr, ich bin Benjamin Herrmann, guten Morgen. Designerkleider, neue Trends und verrückte Accessoires. Heute startet die Berliner Fashion Week. Und auch in diesem Jahr hat sie sich wieder über die ganze Stadt verteilt. Christian Hafmann.
5: Gezeigt werden neue Entwürfe von William Fenn, André Grunau und Taskin Goetz. Abends gibt es ein Eröffnungsdinner in der Orangerie von Schloss Charlottenburg. Die Schauen finden an ganz unterschiedlichen Orten statt. Im ICC, im früheren Flughafen Tempelhof, auf dem RAW-Gelände oder im Hotel Adlon. Bis Sonntag stehen noch Laufstegschauen von Marina Hörmannseder, Kilian Kerner und Rebecca Ruetz an. Die Designer zeigen ihre Entwürfe für Frühjahr und Sommer 2027.
4: Jetzt leiden die Berliner Gewässer unter der Hitzewelle und Starkregen. Das Landesamt für Gesundheit warnt an einigen Stellen vor Keimen, die durch das Aufheizen und ins Wasser gespülte Gegenstände entstanden sind. Problematisch ist das Baden aktuell in der Innenstadt Spree, im Schäfersee in Reinickendorf, im Tempelhofer Hafen und im urbanen Hafen in Kreuzberg. Wegen der Hygiene im Wasser besteht dort aktuell ein Gesundheitsrisiko, heißt es. Union und SPD haben sich nach 7,5 Stunden im Koalitionsausschuss auf ein großes Reformpaket geeinigt. Über konkrete Ergebnisse ist bisher noch nichts bekannt. Die Parteichefs von CDU, CSU und SPD wollen heute Vormittag im Kanzleramt Genaueres sagen. Das Paket soll unter anderem die sozialen Sicherungssysteme stabilisieren, Steuern senken und die schwächelnde deutsche Wirtschaft wieder ankurbeln. Um günstig zu tanken, muss man ab sofort wieder Preise vergleichen. Nach dem Auslaufen des Tankrabatts gehen die Preise gerade von Tag zu Tag immer weiter nach oben. Eine Unverschämtheit, wie Herbert Rabel vom Tankstelleninteressenverband gegenüber 104.6 RTL aktuell gesagt hat.
6: Unter den Tankstellen ist ja nach wie vor der Sprit, der noch mit dem Rabatt eingekauft worden ist. Das heißt, die verkaufen Sprit, den sie günstig eingekauft haben, mit Steuerrabatt jetzt zu überhöhten Preisen.
4: Fair wäre es laut ihm gewesen, wenn die Preise stattdessen von Tag zu Tag um 2 bis 3 Cent angestiegen wären. Am günstigsten tankt man aktuell um kurz vor 12 Uhr vor der Preisanhebung. Dann am besten auch nochmal die Spritpreise per App vergleichen.
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4: Die Trikots der deutschen Fußballnationalmannschaft gibt es nach dem WM-Aus jetzt deutlich günstiger. Das weiße Heimtrikot kostet bei verschiedenen Händlern zwischen 60 und 80 Euro statt 100. Das noch beliebtere Auswärtstrikot, ursprünglich 150 Euro teuer, gibt es jetzt teilweise schon für rund 100 Euro. Übrigens sind es erstmal die letzten WM-Trikots von Adidas für die Nationalmannschaft. Ab dem nächsten Jahr übernimmt dann Nike. 104.6 RTL, immer 10 Minuten früher, auf den Punkt informiert.
7: 8:51 Uhr. Guten Morgen, ich bin Kommandant von Kellberg, live aus dem 104.6 RTL Verkehrslagezentrum. Als erstes eine Gefahrenmeldung mit Reifenteile. Die liegen auf der A2 Richtung Magdeburg zwischen Dreieckwerder und Lenin. Reifenteile auf der linken Spur verteilt. Wir haben jetzt ein normales Staubild für diese Tageszeit in Berlin und Brandenburg. Spitzenreiter wie immer die 100, der Stadtring, das ist der Baustellenstau zwischen Tunnel Britz und Innsbrucker Platz Richtung Tegel. Da verliert man so knapp 30 Minuten. So, das ist der Spitzenreiter unserer Region. Und die Blitzer stehen östlicher Berliner Ringhöhe Freien Brink, dann B5 Höhe Havelpark und Neukölln auf der Neuköllner Straße hat Theo entdeckt. Danke und eine gute Tour. Staus und Blitzer, bitte an die 030 88484 110. 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
1: Morgen, 18 Grad, geht sonnig und trocken los heute. Später können auch noch ein paar Regenwolken durchziehen, bei 26 Grad höchstens. Morgen und am Wochenende immer so um die 22 Grad, auch ab und zu Regen, sonst tamala Mix aus Sonne und Wolken.
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1: 8.54 Uhr, 6 Minuten.

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2: 9 Uhr in Berlin und Brandenburg. Du hörst die neue 104.6 RTL Morgen Crew. Morgen. Berlins und Brandenburgs lustigste Morgenshow. Mein Name ist Jan Lohan. Neu mit an Bord und ich habe auch gleich was mitgebracht für dich. Und zwar mit zu meinen ersten Sendungen gibt's die begehrtesten Tickets Berlins. 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Und zwar auf 104.6rtl.com.
3: Genau.
2: Und dann musst du auf deinen Namen achten bei uns in der Show. 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

0: Du hast die 104.6 RTL Morgen Crew, Berlins und Brandenburgs lustigste Morgenshow. Wir haben es 9:07 Uhr und bei uns am Telefon ist jetzt Sandra aus Pankow. Guten Morgen.
1: Hi Sandra.
2: Ja, guten Morgen. Grüß euch.
0: Sag mal, heute startet die Fashion Week in Berlin. Wie sieht's denn bei dir aus? Bist du immer up to date in Sachen Mode?
2: Ja, absolut. Absolut.
1: Sehr gut.
0: Sehr gut. Auf der Fashion Week gibt's ja wirklich einen coolen Blick in die Zukunft der Mode mit der Neo Fashion, präsentiert vom Lexus Forum Berlin. Und guess what? Du bist mit live dabei. Glückwunsch.
1: Glückwunsch.
2: Wow, vielen Dank.
1: Von heute bis Samstag zeigt die Neo Fashion die spannendsten Nachwuchstalente der Modebranche. Kreativ, innovativ, nachhaltig. Direkt auf den Runways im neuen Ufer in Moabit. Und du bekommst von uns 2 VIP-Tickets, mit denen du wirklich ganz, ganz vorne in den ersten Reihen sitzen kannst.
2: Wow, danke euch. Das ist echt toll.
0: Das Beste ist, ich habe mir die Tickets gerade mal angeschaut. Also du hast damit auch Zugang zur Lexus Lounge, Free Drinks gibt's.
1: Ja,
0: und du kannst eine Show deiner Wahl besuchen. Und freien Zugang zur Ausstellung und den anderen Präsentationen hast du auch noch. Also ich glaube, das klingt auch nach einem super Event für dich, oder?
2: Ja, absolut.
0: Weißt du schon, wen du mitnimmst?
2: Meine Tochter und ich, wir sind begeistert.
0: Deine Tochter
1: geht mit.
0: Sehr gut. Dann wünschen wir dir ganz viel Spaß auf der Fashion Week, euch beiden, und vergesst bloß nicht ein paar Selfies zu machen. Das ist
1: unbedingt.
0: Da Pflicht, ne?
2: Machen wir.
1: Viel Spaß.
2: Ich danke euch.
1: Ciao.
0: Tschüss.
2: Ciao.
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0: Update aus dem 104.6 RTL Verkehrslagezentrum. Wir schalten rüber zu Commander Frank. Was macht denn die neue Baustelle auf der Treskowallee?
3: Jan, zum Glück hat es sich etwas beruhigt dort. Karlshorst, Treskowallee Richtung Bahnhof Schöneweide zwischen Ehrlichstraße und Rummelsburger Straße wurde ja heute Morgen eine Baustelle eingerichtet und teilweise auch mit einer Vollsperrung. Und da waren wir bei etwa 55 Minuten, also fast eine Stunde. Rechte Spur ist gesperrt, also da haben wir nur noch eine Richtung Bahnhof Schöneweide. Und jetzt sind wir runter. Ja, es bleibt so bei 15 Minuten. Übrigens, die Baustelle bleibt auch bis nächste Woche Mittwoch. Geblitzt wird Prenzlauer Berg auf der Grellstraße, hat Daniel entdeckt. Er sagt, er muss zum Arzt. Also, gute Besserung. Staus und Blitzer, bitte an die 030 8844 110.
1: Und zum Wetter kurz. 26 Grad höchstens heute. Mal Sonne, mal Wolken. Später dann auch stellenweise ein bisschen Regen.
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1: Morgen.
0: Donnerstag, morgen haben wir es. Jan Lohan, mein Name. Heute ja echt angenehm warm.
1: Ja.
0: Ne? Also bis zu 26 Grad.
1: Ist schön.
0: Weit entfernt von der 40 Grad Hitze.
1: Ein Glück.
0: Aber trotzdem genug, um sich für die Freibadschlange vielleicht was zum Lesen mitzunehmen.

0: 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BTS und Swim, 9 Uhr gleich 30, halb 10 in Berlin und Brandenburg. Du hörst die 104.6 RTL Morgen Crew. Ja, heute startet die Fashion Week in Berlin. Ich glaube, da kann man schon mal zusammenfassen, je ausgefallener das Outfit, desto besser. Ich will mal von dir wissen, was ist denn so dein ausgefallenstes Outfit im Kleiderschrank?
1: Ja, also ich habe ja sehr viele Kleider. Ich trage ja meistens Kleider, auch ein paar aus. Ich bin ja auch ganz gerne mal overdressed.
0: Freaky.
1: Stört mich gar nicht. Ja, ich mache das gerne.
0: Aber du hast da mehrere Sachen im Angebot. Bei mir ist es nicht so viel, muss ich zugeben. Ich habe viel Basic-Stuff irgendwie. Aber einen einzigen Pulli, den ich mir mal im Internet bestellt habe, der am Ende so Strasssteinchen drauf hatte. Ja, ich habe sie alle abgepult. Ich fand das alles nicht
1: so schön. Hast du doch einen ohne Strasssteinchen gekauft?
0: Ich habe nicht richtig geguckt, muss ich dazu. Naja, gut. Aber was man, glaube ich, jetzt schon mal festhalten kann, also ein Megatrend für die Fashion Week in jedem Fall, Fußballtrikots sind out. Also zumindest die Deutschen.
1: Ja, okay.

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0: 9:40 Uhr, 20 vor 10. Du hörst die 104.6 RTL Morgencrew. Berlins und Brandenburgs lustigste Morgenshow kurz vorm Wochenende, ja?
1: Ja.
0: Und wir können jetzt schon mal verraten, morgen pickepacke volle Show. Ganz, ganz viel Weekend-Vibes. Es ist viel los am Wochenende. Mhm. Wetter sieht ja bis hierhin eigentlich auch noch ganz gut aus. Und dann kommt ein krasses Album morgen raus.
1: Ja, Madonna.
0: Oh ja, da müssen wir durchhören. Morgen
1: auf jeden
0: bei
1: Fall
0: uns
1: rein.
0: In der Show. Gleich Juliane bei der Arbeit hier auf 104.6 RTL. Schönen Donnerstag.

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1: 9.51 Uhr. Ich bin Benjamin Herrmann. Guten Morgen. Weniger Datenschutz, die telefonische Krankschreibung fällt weg und Steuern auf Minijobs kommen. Die Bundesregierung hat sich auf eine ganze Reihe Änderungen in Form von Reformpaketen geeinigt.
2: Deutschland wird bei all dem spüren, es bewegt sich etwas. Der Alltag wird leichter. Deutschland wird in dieser turbulenten Welt eine gute Basis bleiben. Deutschland wird Schutz geben, aber nicht fesseln. Deutschland wird mutig sein, aber nicht übermütig. Deutschland wird allen Bürgerinnen und Bürgern einen Spielraum geben für ihre persönliche Lebensentwicklung und ihre Freiheit,
1: sagt Bundeskanzler Friedrich Merz zu den Änderungen bei Rente, Steuer und Arbeitsmarkt. Zum Beispiel sollen untere und mittlere Einkommen entlastet werden, unter anderem durch ein höheres Kindergeld und einen höheren Kinderfreibetrag. Gleichzeitig kommt eine neue Superreichensteuer. Ab 280.000 Euro Jahresgehalt gilt künftig ein Steuersatz von 47%. Außerdem sollen befristete Arbeitsverträge künftig auch bis zu 4 Jahre laufen dürfen. Die Krankschreibung per Telefon fällt weg. Wer sich krank meldet, muss beim Arbeitgeber schon ab dem ersten Tag ein ärztliches Attest vorlegen. Und für den Wohnungsbau plant die Koalition eine staatliche Gesellschaft, die bezahlbare Wohnungen schneller bauen soll. Frühestens in 4 Jahren sollen bei der BVG alleinfahrende Busse unterwegs sein. Aktuell testen die Verkehrsbetriebe schon autonome Kleinbusse auf Teststrecken, allerdings noch mit einer Sicherheitsperson an Bord. Sobald grünes Licht gegeben wird, sollen die Busse dann alleine in den Außenbezirken fahren, später dann auch in der Innenstadt. Ziel ist es damit, Personal und Kosten zu sparen und mehr Berliner dazu zu bringen, ihr Auto stehen zu lassen. Designerkleider, neue Trends und verrückte Accessoires. Heute startet die Berliner Fashion Week. Und auch in diesem Jahr hat sie sich wieder über die ganze Stadt verteilt. Christian Hafmann.
3: Gezeigt werden neue Entwürfe von William Fenn, André Grunau und Taskin Gulz. Abends gibt es ein Eröffnungsdinner in der Orangerie von Schloss Charlottenburg. Die Schauen finden an ganz unterschiedlichen Orten statt. Im ICC, im früheren Flughafen Tempelhof, auf dem RAW-Gelände oder im Hotel Adlon. Bis Sonntag stehen noch Laufstegschauen von Marina Hörmannseder, Kilian Kerner und Rebecca Ruiz an. Die Designer zeigen ihre Entwürfe für Frühjahr und Sommer 2027.
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4: 9:53 Uhr, guten Morgen, ich bin Commander Frank Hellberg, live aus dem 104.6 RTL Verkehrslagezentrum. Der Berufsverkehr ist durch und wir hatten heute Morgen eine neue Baustelle, die aufgemacht hat, nämlich Karlshorst, die Treskoallee Richtung Bahnhof Schöneweide zwischen Ehrlichstraße und Rummelsburger Straße wurde heute Morgen die Baustelle eingerichtet mit teilweise sogar einer Vollsperrung beim Aufstellen der Absperrung. Die rechte Spur ist jetzt dort gesperrt, da haben wir nur noch eine Richtung Bahnhof Schöneweide. Von einer Stunde sind wir jetzt runter auf 5 Minuten. Das sieht gut aus. Der Berufsverkehr ist durch. Nicht zu schnell. Es wird geblitzt in Prenzlauer Berg auf der Grellstraße. Östlicher Berliner Ring, Höhe Freienbrink, hat der Alex entdeckt. Dankeschön, eine gute Tour. Und auf der B5 Höhe Havelpark. Staus und Blitzer mit an die 030 884 8410. 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
5: RTL-Wetter. Guten Morgen, 22 Grad, wir starten freundlich und trocken, 26 Grad werden es höchstens, im Laufe des Tages kann es dann auch stellenweise regnen. Morgen und am Wochenende immer so um die 22 Grad, auch ab und zu Regen, sonst Sonne und ein paar Wölkchen.
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Ansonsten natürlich Happy Donnerstag. Nur noch eine Woche. Dann

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Kriegt für dich die besten Events für deine Family, die größten Highlights für dein Sommerwochenende? Unbedingt einschalten. 6:35 Uhr. Tepper City jetzt, die besten.

0: 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Gleich Louis Capaldi, Sia und die neue von Kygo.
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2: Kygo haut schon wieder voll den coolen Track raus. Wieder mit dabei Sänger Khalid mit seiner markanten Stimme und DJ Griffin mischt mit. Toller Soundtrack für den Sommer 2026. Viel Spaß mit Save My Love.

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Besten neuen Hits jetzt Miley Cyrus, Midnight Sky.

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1: 10.51 Uhr. Ich bin Benjamin Herrmann. Guten Tag. Eine Steuerreform und verschärfte Regeln in Sachen Krankschreibung. Die Bundesregierung aus Union und SPD hat sich auf verschiedene Reformen geeinigt. Unter anderem soll damit die schwächelnde Wirtschaft wieder in Schwung gebracht werden. Jan-Henner Reitze.
2: Der Krankenstand in Deutschland sei exorbitant, so Kanzler Merz. Deshalb will die Bundesregierung die telefonische Krankschreibung abschaffen. Und schon ab dem ersten Krankheitstag statt wie bisher erst ab dem dritten muss eine Bescheinigung vom Arzt her. Arbeitsverträge sollen länger grundlos befristet werden dürfen. All das, um Wettbewerbsnachteilen in Deutschland entgegenzuwirken. In Sachen Steuern sollen kleine und mittlere Einkommen bis zu 600 Euro pro Jahr mehr übrig behalten, gegenfinanziert unter anderem, indem sehr hohe Einkommen stärker besteuert werden.
1: Nächster Fail an der TU Berlin. Die Uni kann zurzeit keine Abschlusszeugnisse ausstellen. Der Grund dafür ist eine räumliche Umorganisation, heißt es. Absolventinnen und Absolventen bekommen stattdessen digitale Abschlussbescheinigungen und Notenübersichten. Damit können sie ihren Abschluss nachweisen und sich dann bewerben. Die TU arbeitet laut eigener Aussage an einer schnellen Lösung. Weiterhin sind außerdem auch mehrere Gebäude der Uni gesperrt. Frühestens in 4 Jahren sollen bei der BVG alleinfahrende Busse unterwegs sein. Aktuell testen die Verkehrsbetriebe schon autonome Kleinbusse auf Teststrecken, allerdings noch mit einer Sicherheitsperson an Bord. Sobald grünes Licht gegeben wird, sollen die Busse dann alleine in den Außenbezirken fahren, später dann auch in der Innenstadt. Ziel ist es damit, Personal und Kosten zu sparen und mehr Berliner dazu zu bringen, ihr Auto stehen zu lassen. Autofahrer kämpfen aktuell wieder mit hohen Spritpreisen. Seit der Tankrabatt ausgelaufen ist, sind die Preise in den letzten beiden Tagen stark angestiegen. Herbert Rabel vom Tankstelleninteressenverband hat die Situation für uns eingeordnet.
3: Das, was die Mineralölgesellschaften momentan treiben, ist eine Unverschämtheit und eine Frechheit. Die verkaufen Sprit, den sie günstig eingekauft haben, mit Steuerrabatt jetzt zu überhöhten Preisen.
1: Auf der anderen Seite stehen die Mineralölkonzerne. Alexander von Gersdorf vom Wirtschaftsverband Fuels und Energy.
4: Es bestand trotz massiver Nachlieferungen an Benzin und Diesel an die Tankstellen die Gefahr von Leerständen. Das heißt, die Preise sind nicht so schnell gefallen am Nachmittag, wie sie das sonst tun.
1: Das Bundeskartellamt hat schon angekündigt, sich die Entwicklung ganz genau anzuschauen und wenn nötig Maßnahmen zu ergreifen. 104.6 RTL, immer 10 Minuten früher, auf den Punkt informiert.
5: Hallo, ich bin Commander Frank Hellberg, live aus dem 104.6 RTL Verkehrslagezentrum. Wir haben eine neue Baustelle. Achtung für alle, die Richtung BR auf der A113 fahren. Zwischen Adlershof und Tunnelruder Höhe ist jetzt die rechte Spur gesperrt und auch die Auffahrt vom Ernst-Ruska-Ufer Richtung BR geht nicht mehr, ist geschlossen in diesem Zusammenhang. Ist eine Tagesbaustelle und ich hoffe, dass wir um 15 Uhr da fertig sind. Geblitzt wird südlicher Berliner Ring im Dreieck Potsdam, hat Sebastian entdeckt. Dankeschön, eine gute Reise. Auf der B5 für Havelpark und im Pritzerberg auf der Grellstraße. Staus und Blitzer mit an die 030 88484110. 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
6: RTL-Wetter. 22 Grad jetzt, sehr angenehm. Heiter bis wolkig ist es. Im Laufe des Nachmittags zieht es sich allerdings immer mehr zu. Von Nordwesten kommt etwas Regen. Warm wird's, 25 bis 27 Grad. Morgen ein Mix aus Sonne und Wolken, meist trocken, höchstens 23 Grad, sehr windig.
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2: 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Du hörst Juliane bei der Arbeit. 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

0: 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Über was würdest du dich am meisten freuen bei so einem Urlaub?
1: Auf die Gegend und auf die Tiere.
0: Oh, schön.
1: Das ist immer so lieb und so nett und ach, sehr schön immer auf jeden Fall.
0: Ach, super. Ja, und die Gerüche und so, ne? Und einfach Natur pur. Ja, genau. Ich liebe das auch sehr. Viel Glück morgen, Isabel.
1: Vielen Dank.
0: Die besten neuen Hits? Jetzt Olivia Rodrigo. Drop that.

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Was für ein nices Sommerwetter ist das bitte heute, oder? Nicht zu warm, die Sonne scheint. Einfach perfekt. Und den besten Soundtrack, den gibt's hier von Dominik Feig gleich Baby Doll. Und jetzt Mikey's Mind, Papa Ute, die besten neuen Hits.

0: 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Dominik Feig mit Baby Doll auf 104.6 RTL. 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Gleich Robbie Williams und die neue von Bibi Rexha.
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Taylor Swift und Travis Kelce geben sich angeblich in New York morgen das Ja-Wort. Und Jan verrät dir, wie das klingen wird. Sehr lustig. 7:05 Uhr einschalten.

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Die Bundesregierung hat vorhin ihr riesiges Reformpaket vorgestellt. Es geht unter anderem um Krankschreibungen, Minijobs und Ladenöffnungszeiten. Hörst du alles gleich in 104.6 RTL aktuell. Die besten neuen Hits, jetzt Shakira und Burna Boy, Die

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2: 11.49 Uhr, ich bin Benjamin Herrmann, guten Tag. Eine Steuerreform und verschärfte Regeln in Sachen Krankschreibung. Die Bundesregierung aus Union und SPD hat sich auf verschiedene Reformen geeinigt. Unter anderem soll damit die schwächelnde Wirtschaft wieder in Schwung gebracht werden. Jan-Henner Reitze.
3: Der Krankenstand in Deutschland sei exorbitant, so Kanzler Merz. Deshalb will die Bundesregierung die telefonische Krankschreibung abschaffen. Und schon ab dem ersten Krankheitstag statt wie bisher erst ab dem dritten muss eine Bescheinigung vom Arzt her. Arbeitsverträge sollen länger grundlos befristet werden dürfen. All das, um Wettbewerbsnachteilen in Deutschland entgegenzuwirken. In Sachen Steuern sollen kleine und mittlere Einkommen bis zu 600 Euro pro Jahr mehr übrig behalten, gegenfinanziert unter anderem, indem sehr hohe Einkommen stärker besteuert werden.
2: Die Pläne für selbstfahrende BVG-Busse werden konkreter. Sie sollen in den nächsten Jahren erstmal in den Außenbezirken getestet werden, bevor sie dann durch die Innenstadt düsen. Michael Bottlick.
4: Aktuell werden autonome Kleinbusse schon auf der Teststrecke ausprobiert. Dabei sitzt zur Sicherheit aber immer noch jemand daneben. Das soll sich in den kommenden Jahren nach und nach aber ändern. Anfang der 2030er Jahre, so wörtlich, sollen dann die ersten alleinfahrenden Busse an den Start gehen. Denkbar seien außerdem auch teilautomatische U-Bahnen. Ein komplett fahrerloser Betrieb ist aber eher unrealistisch. Die Verkehrsbetriebe wollen dadurch nicht nur Personal und Kosten sparen, sondern auch mehr Berliner dazu bewegen, ihre Privatautos abzuschaffen und auf den ÖPNV umzusteigen.
2: Nächster Fail an der TU Berlin. Die Uni kann zurzeit keine Abschlusszeugnisse ausstellen. Der Grund dafür ist eine räumliche Umorganisation, heißt es. Absolventinnen und Absolventen bekommen stattdessen digitale Abschlussbescheinigungen und Notenübersichten. Damit können sie ihren Abschluss nachweisen und sich dann bewerben. Die TU arbeitet laut eigener Aussage an einer schnellen Lösung. Weiterhin sind außerdem auch mehrere Gebäude der Uni gesperrt. Nach dem Tankrabatt könnte jetzt der Preisdeckel kommen. Laut der Rheinischen Post hat der Wirtschaftsausschuss des Bundesrates den Weg für staatlich festgelegte Preisobergrenzen freigemacht. Vorbild dafür ist Luxemburg, wo es seit Jahren Maximalpreise gibt. Entscheidend wird dafür eine Sitzung des Bundesrats in der nächsten Woche sein. Nach dem Ende des Tankrabatts sind die Preise sowohl bei Diesel als auch bei Benzin um mehr als 20 Cent angestiegen. Am günstigsten tankt man aktuell kurz vor 12 Uhr und indem man vorher die Preise per App vergleicht. 104.6 RTL, immer 10 Minuten früher auf den Punkt informiert.
5: 11.52 Uhr, hier ist der 104.6 RTL Verkehrsreport. Der Stadtring ist ungewöhnlich voll für die Uhrzeit. Richtung Wedding 30 Minuten Passierdauer aktuell zwischen Britzer Damm und Innsbrucker Platz. Richtung Treptow 10 Minuten Stau zwischen Detmolder Straße und Tempelhofer Damm. Dann frisch reingekommen, eine Vollsperrung auf der A9 Berlin Richtung Halle Leipzig. Zwischen Niemeck und Brück ist die Richtungsfahrbahn nach einem Unfall jetzt gesperrt. Das wird ein dicker Stau hier. Geblitzt wird unter anderem Friedrichshain-Karl-Marx-Allee, Wedding-Müller-Straße und Teltow-Potsdamer Straße. Staus und Blitzer bitte melden unter 030 884 84 110. 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
5: 23 Grad jetzt. Heiter bis wolkig ist es. Im Laufe des Nachmittags zieht es sich immer mehr zu, soll aber erst am Abend mal kurz regnen. 25 bis 27 Grad höchstens. Morgen ein Mix aus Sonne und Wolken, meist trocken, sehr windig allerdings. Höchstens 23 Grad.
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12 Uhr in Berlin und Brandenburg. Du hörst Juliane bei der Arbeit. Hallo. 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

0: die besten neuen Hits. Taylor Swift, I Knew It, I Knew You auf 104.6 RTL, Berlin zum Brandenburgs Radio. Ich bin Juliane bei der Arbeit. Hallo.
1: Hallo Juliane, hier ist Martin. Ich wollte mir mal bedanken bei Jan für die schöne Sendung und das schöne Programm, was du jetzt gerade machst.
0: Das ist ja lieb, danke dir.
1: Schön, ja, wir braten hier wieder eine Hitze.
0: Oh Mann, ja.
1: Müssen hier Länder machen, wo die Autofahrer hingefahren sind.
0: Oh krass.
1: Ja, in Abendsfelde. Doofe Kreuzung.
0: Bist fleißig. Schön, dass du uns aber hören kannst da bei der Arbeit.
1: Ja, wir haben ein Baustellenradio bei.
0: Super. Coldplay jetzt für dich, wie Pray, die besten neuen Hits.

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Unbedingt einschalten, 6.35 Uhr. Jetzt Alex Warren mit Ordinary. Die besten neuen Hits.

0: 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Die besten neuen Hits. Gleich Leonie, Tom Odell und die neue von Fastboy.
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2: Ganz tolle neue sommerliche Single von Fastboy. Schon gehört? Dreh mal lauter und genieß deine Mittagspause mit Beautiful Life.

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1: 12.49 Uhr, ich bin Philipp Ringel, guten Tag. Riesenrauchsäule über Reinickendorf. Auf dem Gelände einer Recyclingfirma ist am Morgen ein Feuer ausgebrochen. Jede Menge Sperrmüll ist abgefackelt. Die Feuerwehr ist mit rund 50 Einsatzkräften angerückt, hat auch Löschschaum gegen die Flammen eingesetzt. Anwohner ganz in der Nähe sollten Türen und Fenster erstmal geschlossen halten. Auf der wichtigen Bahnstrecke zwischen Berlin und Hamburg kann jetzt wieder ordentlich Tempo gemacht werden, denn auf dem größten Teil der Route können Züge jetzt wieder mit 230 km/h von A nach B donnern. Und das bedeutet für Passagiere natürlich auch eine kürzere Reisezeit. Um von Berlin nach Hamburg zu kommen, braucht man jetzt etwa 1 Stunde und 50 Minuten. Die Strecke wurde ja erst vor kurzem komplett saniert. Vorsicht vor fiesen Betrügern, wenn man in der City auf Wohnungssuche ist. Denn die sind immer häufiger unterwegs. Dazu gibt's jetzt neue Zahlen. Mehr von Benjamin Herrmann.
2: Die Berliner Polizei hat 2023 rund 1500 Fälle von Miet- und Wohnungsvermittlungsbetrug gezählt. Doppelt so viele wie noch 2020. Die häufigste Masche: vor der Besichtigung wird Geld verlangt für eine Wohnung, die gar nicht existiert oder die der Anbieter gar nicht vermieten darf. Der wichtigste Schutz deshalb laut Berliner Mietverein: niemals Geld überweisen, bevor ein Mietvertrag unterschrieben ist. Wer auf einen Betrug hereingefallen ist, sollte sofort Anzeige erstatten.
1: Richtig dicke Geldstrafe für den US-Giganten Google. Das Unternehmen muss in der EU mehr als 4 Milliarden Euro Wettbewerbsstrafe zahlen. So hat jetzt der Europäische Gerichtshof entschieden. Darum geht's. Die EU-Kommission hatte Google zum Beispiel vorgeworfen, auf Android-Smartphones eigene Produkte hervorzuheben. Im Play Store wurde zum Beispiel der Chrome-Browser und eine Google-Suche gleich mit installiert. Das hat das Unternehmen inzwischen aber geändert. Die Fußball-Weltmeisterschaft ist zumindest für Deutschland vorbei, deshalb jetzt voller Fokus auf die kommende Bundesliga-Saison. Jetzt gibt's nämlich auch den offiziellen Spielplan. Und der hat einige Kracher parat. Das geht schon los mit dem Eröffnungsspiel. Der FC Bayern spielt am 28. August gegen Champions-League-Teilnehmer VfB Stuttgart. Einen Tag später spielt dann Dortmund gegen den HSV. Außerdem kickt Leipzig gegen Mönchengladbach. Das deutsche El Clasico zwischen Bayern und Dortmund ist übrigens für den 8. und 25. Spieltag angesetzt. Und Union Berlin empfängt am ersten Spieltag Eintracht Frankfurt. 104.6 RTL, immer 10 Minuten früher auf den Punkt informiert.
3: 12.52 Uhr, hier ist der 104.6 RTL Verkehrsreport. Der Stadtring ist ungewöhnlich voll heute. Richtung Wedding 30 Minuten Passierdauer zwischen Britzer Damm und Innsbrucker Platz. Richtung Treptow mittlerweile 20 Minuten zwischen Detmolder Straße und Tempelhofer Damm. Und Vollsperrung nach Unfall der A9 schon seit einer Stunde. Berlin Richtung Halle Leipzig zwischen Niemeck und Brück. Die letzte freie Ausfahrt ist Kleinmarzehns. Geblitzt wird unter anderem Friedrichshain, Karl-Marx-Allee, Wedding-Müller-Straße und Teltow-Potsdamer Straße. Staus und Blitzer bitte melden unter 030 884 110. 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RTL-Wetter. Angenehme 25 Grad jetzt. Heiter bis wolkig ist es. Im Laufe des Nachmittags zieht es sich immer mehr zu, soll aber erst am Abend mal kurz regnen. 25 bis 27 Grad höchstens heute. Morgen ein Mix aus Sonne und Wolken, meist trocken, ziemlich windig, höchstens 23 Grad.
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0: 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Die besten neuen Hits jetzt.

Es ist 104.6 RTL Berlin zum Brandenburgs Hitradio. Ich hoffe, du hattest eine schöne Mittagspause in der Sonne und kannst jetzt gestärkt in die zweite Halbzeit des Tages gehen. Gut, dass du zuhörst, denn ich habe hier ganz tolle neue Musik von Benson Boone. Eine super emotionale neue Single, wird dir bestimmt gefallen, heißt The Time of My Life. Entdeckst du gleich hier nach Ray.

0: Wow, die neue von Benson Boone war das, The Time of My Life. Die besten neuen Hits auf 104.6 RTL, Berlin zum Brandenburg Set Radio. Gleich Shawn Mendes und Kato und John.
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besten neuen Hits. Kate und John, turn the lights off. Du hast 104.6 RTL, Berlin zum Brandenburg Set Radio. Taylor Swift und Travis Kelce geben sich in New York morgen angeblich das Ja-Wort. Und Jan Lohan von der 104.6 RTL Morgen Crew, der verrät dir, wie das klingen wird. Der weiß das jetzt schon. Sehr lustig, nicht verpassen. Morgen 7.05 Uhr einschalten, Berlin zum Brandenburgs lustigste Morgenshow.

0: 104.6 RTL, Berlin zum Brandenburgs Hitradio. Ist ja schon bald 14 Uhr. Ja. Chris, am Nachmittag.
1: Ich bin am Start.
0: Sehr schön.
1: Show geht auch super los. Wir sprechen über die Promi-Hochzeit der Woche.
0: Und oh ja.
1: Ich habe einen nagelneuen Sommer-Soundtrack mit dabei. Direkt um kurz nach 2:30.
0: Ja, unbedingt dranbleiben. Ja. Das macht Laune. Besten neuen Hits hier, auch Tall Tame Impala, Dracula.

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1: 13.49 Uhr, ich bin Philipp Ringel, guten Tag. Schneller von Berlin nach Hamburg und zurück, denn auf der wichtigen Bahnstrecke kann jetzt wieder richtig Tempo gemacht werden. Michael Bottlick weiß mehr.
2: Damit dürfen die Züge jetzt wieder mit bis zu 230 km/h fahren. Das bedeutet, die schnellste Verbindung zwischen beiden Städten schafft es jetzt in einer Stunde und 47 Minuten. Nur auf zwei kürzeren Abschnitten rund um Nauen und um Büchen gilt noch ein Tempolimit von 160 km/h. Der Grund, dort muss noch ein Software-Update fürs neue elektronische Stellwerk durchgeführt werden.
1: Feuer heute Morgen in Reinickendorf. Auf dem Gelände einer Recyclingfirma stand jede Menge Sperrmüll in Flammen. Eine dicke Rauchwolke war zu sehen. Anwohner sollten deshalb auch erstmal ihre Türen und Fenster geschlossen halten. Die Feuerwehr rückte mit gut 50 Einsatzkräften an. Darunter auch zwei Tanklöschfahrzeuge und eine Drohne kam zum Einsatz. Gegen 11 Uhr dann die Entwarnung: Feuer aus. Verletzt wurde übrigens niemand. Vorsicht bei der Wohnungssuche, denn immer öfter sind Betrüger unterwegs. Jetzt gibt's neue Zahlen. Die Polizei hat 2023 rund 1500 Fälle gezählt. Das sind doppelt so viele wie noch 2020. Die häufigste Masche: vor der Besichtigung wird Geld verlangt für eine Wohnung, die gar nicht existiert oder die der Anbieter gar nicht vermieten darf. Der Berliner Mieterverein rät deshalb, niemals Geld überweisen, bevor ein Mietvertrag unterschrieben ist. Deutschland wieder flott kriegen, verspricht sich Kanzler Merz mit den jetzt abgenickten Reformen. Rund 7,5 Stunden saßen die Spitzen von Union und SPD zusammen. Der Fahrplan: unter anderem sollen kleine und mittlere Einkommen entlastet werden, um 600 Euro pro Jahr. Und auch am Arbeitsmarkt soll sich so einiges ändern, etwa bei Krankschreibungen. Jan-Henner Reitze berichtet.
3: Der Krankenstand in Deutschland sei exorbitant, so Kanzler Merz. Deshalb will die Bundesregierung die telefonische Krankschreibung abschaffen und schon ab dem ersten Krankheitstag statt wie bisher erst ab dem dritten muss seine Bescheinigung vom Arzt her. Arbeitsverträge sollen länger grundlos befristet werden dürfen. All das, um Wettbewerbsnachteilen in Deutschland entgegenzuwirken. In Sachen Steuern sollen kleine und mittlere Einkommen bis zu 600 Euro pro Jahr mehr übrig behalten, gegenfinanziert unter anderem, indem sehr hohe Einkommen stärker besteuert werden.
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4: 13.51 Uhr ist der 104.6 RTL Verkehrsreport. Der Stadtring ist ungewöhnlich voll Richtung Treptow. 30 Minuten Passierdauer aktuell zwischen Schmargendorf und Albuinstraße. Richtung Wedding sieht's recht entspannt aus. Hier knapp 10 Minuten zwischen Oberlandstraße und Kreuz Schöneberg und dann nochmal Höhe Kudamm. Dann Unfall- und Baustellenstau auf der A9 Richtung Halle-Leipzig. Ab Belitz stockt es immer wieder. 30 Minuten mehr einplanen hier. Und geblitzt wird Friedrichshain-Karl-Marx-Allee, Wedding-Müller-Straße und Schönefeld-Hans-Grade-Allee. Staus und Blitzer bitte melden unter 030 8848 110. 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RTL-Wetter. 26 Grad, freundlich ist es. Zwischendurch wird es mal wolkiger sein im Laufe des Nachmittags. Bleibt noch trocken, wenn, dann wird es erst am Abend ein bisschen schauern. 27 Grad höchstens heute. Morgen ein Mix aus Sonne und Wolken, meist trocken. Höchstens 23 Grad, allerdings sehr windig.
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Kurz vor 14 Uhr in Berlin, Berlin und Brandenburg. Wir starten so ganz langsam Richtung Donnerstag Feierabend. Christoph Nachmittag hier jetzt die nächsten 5 Stunden am Start. 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

0: Elizabeth Taylor, Taylor Swift mit den besten neuen Hits hier auf 104.6 RTL Berlin zum Brandenburgs Hit Radio. Und Taylor sorgt ja für die Hochzeit des Jahres am Wochenende. Jan Lohan aus der 104.6 RTL Morgenschuh. Bei euch natürlich morgen auch Thema, die Hochzeit.
1: Es gibt, glaube ich, gar keinen dran vorbeikommen. Es ist wirklich, wie du gesagt hast, die Hochzeit des Jahres. Und alle munkeln, was passiert denn jetzt?
0: Ja,
1: wo wird gefeiert? Ich habe mir sagen lassen, Verena weiß sogar schon, was auf dem Essensplan
0: ist. Weiß alles.
1: Sprechen wir morgen um 5 nach 7 unter anderem.
0: Auf jeden Fall einschalten. Wird lustig. Und jetzt Coldplay hier bei mir.

0: Onimers und 104.6 RTL Berlin zum Brandenburg-Radio. Chris am Nachmittag und Feierabend ist noch nicht in Sicht, zumindest nicht bei Sven.
1: Also ich bin noch unterwegs auf Arbeit, ich arbeite für Stahlgruber, Ersatzteile an Werkstätten ausliefern, ja, noch zwei Kunden und dann habe ich Feierabend.
0: Was mir mal auffällt, wenn so Transporter unterwegs sind, die fahren tagsüber relativ langsam, wenn man so von Kunde zu Kunde fährt, aber wenn es Richtung Feierabend geht, dann wird immer gedrängelt in so einem Bulli. Ist das bei dir auch so, oder?
1: Nee, bei mir ist es ja auch umgedreht, weil ich will so schnell wie möglich fertig werden und dann am Nachmittag lassen wir jetzt halt ein bisschen mehr Zeit.
0: Ah, sehr schön. Guck mal, dann wirst du jetzt auch nicht mehr geblitzt, das ist doch super. Ey, dann wünsche ich dir frohes Schaffen noch und einen baldigen Feierabend. Danke, dass du die Show hörst, ja?
1: Danke.
0: Bibi Rexha jetzt hier mit dem besten neuen Hits in der Show.
2: Die

0: Harry Styles auf Berlin zum Brandenburg Radio. 14.22 Uhr. Hier ist der 104.6 RTL Verkehrsreport. Ja, der meiste Stress, der kommt vom Stadtring A100. Diese Fahrbahnsanierung zwischen Innsbrucker Platz und Albuinstraße schluckt Richtung Neukölln im Moment 16 Minuten und Richtung Wedding sind es 8 Minuten extra im Moment. Ja, und rund um den Jakob-Kaiser-Platz knubbelt sich das auch schon wieder. Liegt zum einen an dieser Verengung Höhe Rudolf-Hessel-Brücke, Fahrt Richtung Neukölln und in Fahrt Richtung Tegel 111 liegt es an dieser Baustelle Höhe Heckerdamm. Passiert aber da in beiden Richtungen bei guten 10 Minuten und on top kommt ja noch diese Verengung am Jakob-Kaiser-Platz selbst und deswegen haben wir auch Staustress auf dem Tegeler Weg. Da gute 12 Minuten extra das Ganze ab Osnabrücker Straße. Geblitzt wird Heinersdorf, Rennbahnstraße, Moabit, Altmoabit und Spandau-Wilhelmstraße. Mehr Verkehr in einer halben Stunde und gleich habe ich neue Musik von Ugel. Ich kann dir versprechen, macht maximal Bock auf Sommer die Nummer.
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2: Jetzt. Die Nummer hier hat Hugel schon auf dem Coachella getestet. Und was soll ich sagen? Kam sehr gut an. Macht auch Bock auf Sommer, auf Ferien, auf Urlaub und vor allem auf die ganzen Festivals. Jetzt hier ist Move In to the Sun, Hugel auf 104.6 RTL.

Die Swims mit dem besten neuen Hits, Mr. Neunall. 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Und Achtung, wenn du gerade eine Bude bei uns in der Hauptstadt suchst, da sind mittlerweile richtig viele schwarze Schafe unterwegs. Was da die häufigste Masche ist, hörst du gleich um 10 vor 3 in 104.6 RTL aktuell. Und ich spiele jetzt Artemis, Berlin zum Brandenburgs Hitradio.

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1: 14.49 Uhr, ich bin Philipp Ringe, guten Tag. Vorsicht vor fiesen Betrügern, wenn man in der City auf Wohnungssuche ist. Denn die sind immer häufiger unterwegs. Dazu gibt's jetzt neue Zahlen. Mehr von Benjamin Herrmann.
2: Die Berliner Polizei hat 2023 rund 1500 Fälle von Miet- und Wohnungsvermittlungsbetrug gezählt. Doppelt so viele wie noch 2020. Die häufigste Masche: vor der Besichtigung wird Geld verlangt für eine Wohnung, die gar nicht existiert oder die der Anbieter gar nicht vermieten darf. Der wichtigste Schutz deshalb laut Berliner Mietverein: niemals Geld überweisen, bevor ein Mietvertrag unterschrieben ist. Wer auf einen Betrug hereingefallen ist, sollte sofort Anzeige erstatten.
1: Große Anti-Schleuser-Razzia in Berlin und Oranienburg. Ermittler aus Sachsen waren im Einsatz. Insgesamt 11 Wohnungen wurden durchsucht. Dabei wurden 3 Vietnamesen festgenommen, die eigentlich gar nicht in Deutschland sein dürfen. Großer Fund dann in Oranienburg in einem Keller. Jede Menge illegale Pyrotechnik sowie Schwarzpulver und vieles mehr. Verstaut in Kisten, Säcken und Eimern. Und daneben wurde auch jede Menge Bargeld gefunden. Rund 25.000 Euro. Auf der wichtigen Bahnstrecke zwischen Berlin und Hamburg kann jetzt wieder ordentlich Tempo gemacht werden, denn auf dem größten Teil der Route können Züge jetzt wieder mit 230 km/h von A nach B donnern. Und das bedeutet für Passagiere natürlich auch eine kürzere Reisezeit. Um von Berlin nach Hamburg zu kommen, braucht man jetzt etwa 1 Stunde und 50 Minuten. Die Strecke wurde ja erst vor kurzem komplett saniert. Lob und Kritik für die Reformpläne der Bundesregierung. Mehr als 30 sollen noch in diesem Jahr umgesetzt werden. Unter anderem ändert sich was bei den Krankmeldungen vom Arzt. Die soll man künftig schon ab dem ersten Tag einreichen müssen. Und das finden nicht alle gut. Jan-Henner Reitze berichtet.
3: Kritik daran, Regeln in Sachen Krankschreibung zu verschärfen, kommt zum Beispiel von der SPD aus den Ländern. Sowieso schon überlastete Hausärzte erwarten noch mehr Patienten. Der Bund der Steuerzahler nennt die geplante Steuerreform mit einem Umfang von 10 Milliarden Euro viel zu klein für eine spürbare Entlastung. Lob für das Gesamtpaket kommt dagegen vom Arbeitgeberverband, der von einem überfälligen Kurswechsel spricht.
1: Richtig dicke Geldstrafe für den US-Giganten Google. Das Unternehmen muss in der EU mehr als 4 Milliarden Euro Wettbewerbsstrafe zahlen. So hat jetzt der Europäische Gerichtshof entschieden. Darum geht's. Die EU-Kommission hatte Google zum Beispiel vorgeworfen, auf Android-Smartphones eigene Produkte hervorzuheben. Im Play Store wurde zum Beispiel der Chrome-Browser und eine Google-Suche gleich mit installiert. Das hat das Unternehmen inzwischen aber geändert. 104.6 RTL, immer 10 Minuten früher auf den Punkt informiert.
4: 14.52 Uhr, der 104.6 RTL Verkehrsreport. Es sind jetzt gerade Reparaturarbeiten gestartet auf der B96 Moabit Richtung Tiergarten. Und zwar zwischen Tunnel Tiergarten Spreebogen und der Überleitung Kemperplatz. Da ist die rechte Spur gesperrt. Und du merkst es direkt im Bereich Invalidenstraße. Da baut sich nämlich ordentlich Stau auf. Im Moment planen wir gute 5 bis 10 Minuten extra ein. Und jetzt gehen wir schon raus nach Brandenburg. Achtung, A10 südlicher Berliner Ring Richtung Dreieck Spreeau, also Richtung Frankfurt-Oder. Zwischen Schönefelder Kreuz und Königs Wusterhausen hat es gerade eben gekracht. Achtung, da ist noch nichts abgesichert. Da sind mehrere Fahrstreifen blockiert und es baut sich direkt ein Stau auf. Passiert aber, sind wir schon bei guten 15 Minuten. Laster wie immer im Stau. Genug Platz für die Retter, die sind zum Teil noch auf der Anfahrt. Gewitzwild, Heinersdorf, Rennbahnstraße, Moabit, Altmoabit und Spandau, die Wilhelmstraße. Staus und Blitzer bitte wie immer. Ani 030 88484 110.
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4: Warme 27 Grad haben wir in der Hauptstadt. Zieht sich jetzt von Nordwesten her aber immer mehr zu. Und die Wolken, die bringen stellenweise Regen mit. Werden dann aber eher kurze Schauer. Das ist die gute Nachricht. Heute Nacht zieht der Regen Richtung Südosten ab bei 15 bis 13 Grad. Morgen am Freitag immer wieder nass. Ziemlich windig bis 23 Grad. Das Wochenende wird dann auch eher wechselhaft. Mehr als 24 Grad sind nicht drin.
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0: 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Chris am Nachmittag, jetzt mit Theodora. War schon im Feierabend.
1: Ja, ich bin zum Glück nicht am Arbeiten, sondern gerade im Abi-Fest.
0: Ach so, ey, letzten Tage jetzt wahrscheinlich, oder?
1: Ja, genau. Jetzt bald Abi-Ball noch am Sonntag und dann ist es vorbei.
0: Oh, aufregend. Und wie geht's dann weiter? Erstmal chillen oder stürzt du dich direkt in irgendeinen Job?
1: Ja, dann direkt erstmal in die Ausbildung beim Steuerberater und dann mal schauen.
0: So, das habe ich mir notiert. Ich bin ganz schlecht mit Steuern. Also in 3 Jahren werde ich dich dann mal anrufen, ne, für meine Steuererklärung, okay?
1: Ja, na, dann kann ich hoffentlich helfen.
0: Dann zieh schön durch und genieß bis dahin erstmal die Ferien, ja?
1: Jo, danke schön.
0: David Guetta mit dem besten neuen Hit in der Show.

Chaperone, 104.6 RTL, Berlin zum Brandenburgs Radio. Ja, Feierabendverkehr läuft, nicht nur hier in der Hauptstadt. Dicke Probleme auch auf dem südlichen Berliner Ring. Was da los ist, ein aktuelles Update, gleich im 104.6 RTL Verkehrsreport. Vorspricht die neue von Kaigo und Khalid. Und das hier ist Isaac bei mir am Nachmittag.

0: Save My Love, sagen Kaigo und Khalid, entdecke neue Musik auf Berlins und Brandenburgs Radio. 15.27 Uhr, gleich ist der 104.6 RTL Verkehrsreport. Und wir müssen erstmal kurz raus aus Berlin. Wir haben nämlich dicke Probleme im Moment auf der A10 im südlichen Berliner Ring, Fahrt Richtung Frankfurt-Oder. Da ist ein Unfall passiert zwischen Schönefelder Kreuz und Königs Wusterhausen. Rettungskräfte sind mittlerweile eingetroffen und es sieht im Moment nach Vollsperrung aus. Matthias und Bernd haben mir da einen dicken Stau reingemeldet. Aktuell sind wir bei einer Passierdauer von 1 Stunde und 36 Minuten. Also wenn du kannst, mach auf jeden Fall einen großen Bogen um die südliche A10. Der Stau geht mittlerweile zurück bis ja Gänzhagen sogar schon. Also das ist die letzte freie Ausfahrt. Und rein in die Hauptstadt, 100 Baustelle schluckt in beiden Richtungen gute 20 Minuten zwischen Schmargendorf und Gradestraße. Geblitzt wird jetzt in Heinersdorf, Rennbahnstraße, Moabit, Altmoabit und Spandau, die Wilhelmstraße. Mehr Verkehr in einer halben Stunde und gleich habe ich Nelly Furtado zusammen mit Timbaland für dich.
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Alex Born, Berlin zum Brandenburgs Hitradio und die 104.6 RTL Morgencrew. 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Jetzt die besten neuen Hits hier. Olivia Dean, Man I Need.

0: 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Chris hier und ich krieg immer mehr Anrufe aus diesem Megastau. A10 südlicher Berliner Ring Richtung Frankfurt-Oder, ja voll gesperrt. Schuld ist ein Unfall hinterm Schönefelder Kreuz. Jörg hängt da auch fest. Und Stimmung ist wenigstens ein bisschen gut oder geht so?
1: Total beschissen.
0: Willst du nur einen Feierabend oder hast du noch einen Kundentermin vor dir?
1: Nein, ich bin eigentlich schon seit 2:30 im Feierabend.
0: Also, und jetzt kommt dir dieser Unfall dazwischen.
1: Ja, jetzt kommt mir der Unfall dazwischen.
0: Da hilft nur durchhalten und die besten neuen Hits in voller Lautstärke, würde ich fast sagen.
1: Ja.
0: Halt durch,
1: das
0: ja.
1: Können wir das noch machen, alles klar, danke.
0: Mit Olivia Rodrigo hier, Drop Dead.

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2: 15.51 Uhr, ich bin Philipp Ringe, guten Tag. Schneller von Berlin nach Hamburg und zurück, denn auf der wichtigen Bahnstrecke kann jetzt wieder richtig Tempo gemacht werden. Michael Bottlick weiß mehr.
3: Damit dürfen die Züge jetzt wieder mit bis zu 230 km/h fahren. Das bedeutet, die schnellste Verbindung zwischen beiden Städten schafft es jetzt in einer Stunde und 47 Minuten. Nur auf zwei kürzeren Abschnitten rund um Nauen und um Büchen gilt noch ein Tempolimit von 160 km/h. Der Grund, dort muss noch ein Software-Update fürs neue elektronische Stellwerk durchgeführt werden.
2: Feuer heute Morgen in Reinickendorf. Auf dem Gelände einer Recyclingfirma stand jede Menge Sperrmüll in Flammen. Eine dicke Rauchwolke war zu sehen. Anwohner sollten deshalb auch erstmal ihre Türen und Fenster geschlossen halten. Die Feuerwehr rückte mit gut 50 Einsatzkräften an. Darunter auch zwei Tanklöschfahrzeuge und eine Drohne kam zum Einsatz. Gegen 11 Uhr dann die Entwarnung: Feuer aus. Verletzt wurde übrigens niemand. Lob und Kritik für die Reformpläne der Bundesregierung. Mehr als 30 sollen noch in diesem Jahr umgesetzt werden. Unter anderem ändert sich was bei den Krankmeldungen vom Arzt. Die soll man künftig schon ab dem ersten Tag einreichen müssen. Und das finden nicht alle gut. Jan-Henner Reitze berichtet.
4: Kritik daran, Regeln in Sachen Krankschreibung zu verschärfen, kommt zum Beispiel von der SPD aus den Ländern. Sowieso schon überlastete Hausärzte erwarten noch mehr Patienten. Der Bund der Steuerzahler nennt die geplante Steuerreform mit einem Umfang von 10 Milliarden Euro viel zu klein für eine spürbare Entlastung. Lob für das Gesamtpaket kommt dagegen vom Arbeitgeberverband, der von einem überfälligen Kurswechsel spricht.
2: Die Fußball-Weltmeisterschaft ist zumindest für Deutschland vorbei, deshalb jetzt voller Fokus auf die kommende Bundesliga-Saison. Jetzt gibt's nämlich auch den offiziellen Spielplan. Und der hat einige Kracher parat. Das geht schon los mit dem Eröffnungsspiel. Der FC Bayern spielt am 28. August gegen Champions-League-Teilnehmer VfB Stuttgart. Einen Tag später spielt dann Dortmund gegen den HSV. Außerdem kickt Leipzig gegen Mönchengladbach. Das deutsche El Clasico zwischen Bayern und Dortmund ist übrigens für den 8. und 25. Spieltag angesetzt. Und Union Berlin empfängt am ersten Spieltag Eintracht Frankfurt. 104.6 RTL, immer 10 Minuten früher auf den Punkt informiert.
5: 15.54 Uhr, der 104.6 RTL Verkehrsreport. Und wir sind jetzt mittendrin im Feierabendverkehr hier bei uns in der Hauptstadt. Besonders heftig im Moment rund um die Elsenbrücke. Also Kühnerstraße, Markgrafendamm, Stralauer Allee, Elsenbrücke selbst. Alles gut zugelaufen. Passierdauer da bei guten 15 Minuten. Alle, die jetzt Galitzer Straße und Oberbaumbrücke nehmen, die hängen da im Stau fest. Dann ploppt eine Unfallmeldung auf im Bereich Frankfurter Allee, Ecke Ruschestraße. Da scheint es gekracht zu haben. Wir haben da Stau in alle Richtungen und auch sehr voll die Bereiche rund um den Alexanderplatz. Also auch da gute 10 Minuten extra. Stadtring natürlich schluckt auch in beiden Richtungen mindestens 25 Minuten. Das Ganze zwischen Britzertunnel und Jakob-Kaiser-Platz. Und jetzt raus nach Brandenburg. Weiter dicke Probleme auf der A10 südlicher Berliner Ring Richtung Frankfurt-Oder. Da hat es einen Unfall gegeben zwischen Schönefelder Kreuz und Königs Wusterhausen. Rettungskräfte sind noch vor Ort. Es gibt nach wie vor eine Vollsperrung. Und die Passierdauer, die liegt bei 2 Stunden und 30 Minuten. Ich habe ganz viele Anrufe aus dem Stau erhalten von Matthias, von Bernhard, von Jörg, die haben sich reingemeldet und gesagt, Chris, hier ist absoluter Stillstand angesagt. Im Moment ist auch noch keine Besserung in Sicht, also halt da weiter durch. Und Achtung, die 115 noch Richtung Berlin zwischen Potsdam-Babelsberg und Kleinmachnow ist an der Linie geblieben auf der rechten Spur. Geblitzt wird ganz neu jetzt in Neukölln, Silbersteinstraße hat mich nur reingemeldet, dann Heinersdorf, Rennbahnstraße und Moabit, Altmoabit, Staus und Blitzer, bitte an die 030 8844 110.
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5: Warme 27 Grad bei uns in der Hauptstadt. Das zieht sich von Nordwesten her immer mehr zu. Die Wolken, die bringen dann stellenweise auch Regen mit. Heute Nacht zieht der Regen Richtung Südosten ab, dann bei 15 bis 13 Grad. Morgen Freitag auch immer wieder nass, ziemlich windig. Maximal 23 Grad sind drin. Das Wochenende wird dann auch eher wechselhaft. Maximal 24 Grad.
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5: 16 Uhr in Berlin, Berlin und Brandenburg. Ab in den Donnerstag Feierabend. Mit mir natürlich Chris am Nachmittag. 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

0: Shakira, Burna Boy mit dem besten neuen Hit 104.6 RTL Berlin zum Brandenburg Hit Radio. Chris am Nachmittag und wir sind jetzt praktisch live auf der A10 am Schönefelder Kreuz bei Dennis im Auto.
1: Ich wollte nur sagen, der Unfall auf dem Berliner südlichen Ring ist jetzt aufgelöst.
0: Oh, endlich! Geil!
1: Wir haben jetzt die drei Autos auf den Seitenstreifen gepackt, waren nur drei Autos, die Unfall hatten.
0: Ja.
1: Und jetzt geht alles wieder flüssig weiter.
0: Flüssig. Na super, gut. Dauert wahrscheinlich ein bisschen, bis der ganze Stau abgeflossen ist, aber ich höre schon, es rollt bei dir wieder, ne?
1: Ja, definitiv.
0: Okay, also Laune ist wieder oben. Von mir gibt's oben drauf gleich noch Felix hier mit Jasmine Thompson und jetzt Louis Capaldi. Also, gute Fahrt und Feierabend, ja?
1: Danke.

0: Quarantäne, Jasmine Thompson, 104.6 RTL, Berlins und Brandenburgs Hit Radio. Es wird die Promi-Hochzeit des ganzen Jahres. Taylor Swift heiratet am Wochenende. Jan Nohan ist bei mir aus der 104.6 RTL Morgencrew.
1: Und ich weiß gar nicht, was ich machen soll. Ich stehe nämlich nicht auf der Gästeliste.
0: Das
1: ist ein großes Problem. Ich glaube, keiner von uns. Die ist unglaublich exklusiv. Deswegen verraten wir dir morgen mal, wie diese Hochzeit in New York dann klingen wird. Es wird sehr lustig um 7:05.
0: Ich bin vor allem gespannt, ob sie selbst singt auf ihrer Hochzeit.
1: Da bin ich auch gespannt.
0: Krass.
1: Ey, notfalls trete ich auch auf. Ich muss einfach.
0: Jan macht
1: Hauptsache,
0: alles.
1: Ich bin da.
0: Hauptsache, du bist morgen wieder im Radio. Ja, die 104.6 RTL Morgencrew. 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Und jetzt BTS mit Swim. Die besten neuen Hits hier.

0: 1. Berlin zum Brandenburg Hitradio. 16:24, der 104.6 RTL Verkehrsreport. Wir schauen erstmal nach Biesdorf auf die B1, B5 Alt-Biesdorf auswärts. Da ploppt eine Unfallmeldung auf, und zwar zwischen Märkischer Allee und Blumenberger Damm. Das Ganze stadtauswärts, und dahinter knubbelt sich das auch schon so ein bisschen. Also wir haben Stau ab am Tierpark, planen da mal gute 5 Minuten extra ein. So, und dann hat es mir Dennis eben unter anderem reingemeldet, viele andere auch. Unfallstelle auf der A10, südlicher Berliner Ring Richtung Frankfurt-Oder. Jetzt endlich geräumt zwischen Schönefelder Kreuz und Königs Wusterhausen. Jetzt kommt direkt das nächste Problem. Jörg hat angerufen und hat gesagt, Chris, jetzt haben wir im Stau, gab ja Rückstau, einen Auffahrunfall. Da ist ein PKW auf den Laster aufgefahren, das Ganze vorm Schönefelder Kreuz. Und deswegen gibt es da jetzt noch ein bisschen Stau. Rechte Spur ist wohl dicht, und auch der Standstreifen der Autobahnpolizei müsste jetzt langsam eingetroffen sein. Also da noch ein bisschen Stop and Go in dem Bereich. Und geblitzt wird Neukölln, Silbersteinstraße. Danke an Nino fürs Melden. Dann Heinersdorf, Rennbahnstraße und Moabit, Altmoabit. Mehr Verkehr in einer halben Stunde. Und gleich habe ich neue Musik von Alex Vaughn für dich.
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Toto und John mit Johnny Lights auf. Hier ist Berlin zu Brandenburg Radio 104.6 RTL. Und ich habe heute wieder Tickets für dich. Für Blinded by the Light, die Grand Show im Friedrichstadtpalast Berlin. Und zwar direkt für morgen. Tja, 19:30 Uhr Vorstellung. Also, wenn du da noch nichts vorhast, dann melde dich gerne jetzt schon an per WhatsApp. Kennwort Schadmann an 030 884 8484. Und die Tickets gehen raus in den Top 6 um 6 um 18 Uhr.

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1: 16.51 Uhr, ich bin Philipp Ringel, guten Tag. Vorsicht vor fiesen Betrügern, wenn man in der City auf Wohnungssuche ist. Denn die sind immer häufiger unterwegs. Dazu gibt's jetzt neue Zahlen. Mehr von Benjamin Herrmann.
2: Die Berliner Polizei hat 2023 rund 1500 Fälle von Miet- und Wohnungsvermittlungsbetrug gezählt. Doppelt so viele wie noch 2020. Die häufigste Masche: vor der Besichtigung wird Geld verlangt für eine Wohnung, die gar nicht existiert oder die der Anbieter gar nicht vermieten darf. Der wichtigste Schutz deshalb laut Berliner Mietverein: niemals Geld überweisen, bevor ein Mietvertrag unterschrieben ist. Wer auf einen Betrug hereingefallen ist, sollte sofort Anzeige erstatten.
1: Feuer heute Morgen in Reinickendorf. Auf dem Gelände einer Recyclingfirma stand jede Menge Sperrmüll in Flammen. Eine dicke Rauchwolke war zu sehen. Anwohner sollten deshalb auch erstmal ihre Türen und Fenster geschlossen halten. Die Feuerwehr rückte mit gut 50 Einsatzkräften an. Darunter auch zwei Tanklöschfahrzeuge und eine Drohne kam zum Einsatz. Gegen 11 Uhr dann die Entwarnung: Feuer aus. Verletzt wurde übrigens niemand. Schneller von Berlin nach Hamburg und zurück, denn auf der wichtigen Bahnstrecke dürfen Züge jetzt richtig Tempo machen. Auf einem Großteil gilt Tempo 230. Nur zwischen Nauen und Berlin sowie zwischen Büchen und Hamburg geht's etwas langsamer voran. Die Strecke wurde ja erst frisch saniert und die elektronischen Stellwerke brauchen an den Stellen noch ein Software-Update. Bedeutet für Fahrgäste allgemein, man ist deutlich kürzer unterwegs. Im Schnitt etwa 1 Stunde und 50 Minuten. Die Fußball-Weltmeisterschaft ist zumindest für Deutschland vorbei, deshalb jetzt voller Fokus auf die kommende Bundesliga-Saison. Jetzt gibt's nämlich auch den offiziellen Spielplan. Und der hat einige Kracher parat. Das geht schon los mit dem Eröffnungsspiel. Der FC Bayern spielt am 28. August gegen Champions-League-Teilnehmer VfB Stuttgart. Einen Tag später spielt dann Dortmund gegen den HSV, außerdem kickt Leipzig gegen Mönchengladbach. Das deutsche El Clasico zwischen Bayern und Dortmund ist übrigens für den 8. und 25. Spieltag angesetzt. Und Union Berlin empfängt am ersten Spieltag Eintracht Frankfurt.
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1: DFB-Coach Julian Nagelsmann muss vielleicht bald seine Koffer packen. Nach dem peinlichen Aus gegen Paraguay rückt ein Rücktritt jetzt wohl näher. Wie die Bild berichtet, soll die DFB-Spitze das dem 38-Jährigen nahegelegt haben. Offiziell bestätigt ist aber noch nichts. Auch nichts über die Höhe der möglichen Abfindung, die Nagelsmann erhalten würde. Denn eigentlich hat er ja noch einen Vertrag bis 2028. Möglicher Nachfolger auf den Cheftrainerposten: Jürgen Klopp. 104.6 RTL, immer 10 Minuten früher auf den Punkt informiert.
3: 16.54 Uhr, hier ist der 104.6 RTL Verkehrsreport. Besonders Geduld brauchst du im Moment in Kreuzberg, Tempelhofer Ufer, in Fahrt Richtung Friedrichshain vor Mehringdamm. Da stehst du im Moment gute 11 Minuten an. Also da ist alles tiefrot bei mir auf dem Staumonitor. Sehr voll auch der Tegeler Weg in Charlottenburg, Fahrt Richtung Norden, also Richtung Jakob-Kaiser-Platz und A111, liegt an dieser Spurverengung am Jakob-Kaiser-Platz selbst. Passiert aber da bei guten 8 Minuten. Das Ganze geht Höhe Mindener Straße los in dem Bereich. Dann brauchst du auf jeden Fall Geduld auf dem Stadtring. A100 kostet dich in beiden Richtungen wieder gute 20 Minuten. Das Ganze zwischen Jakob-Kaiser-Platz und Britzer Damm. Das hängt unter anderem natürlich an dieser Verengung Höhe Rudolf-Hissell-Brücke und zum anderen ja, an der Baustelle, an den Instandsetzungsarbeiten zwischen Albuinstraße und Innsbrucker Platz. Und jetzt geht's nochmal raus nach Brandenburg auf die A10 südlicher Berliner Ring Richtung Frankfurt-Oder. Wir haben einen Auffahrunfall in diesem Stau von vorhin. Da ist ein Auto auf dem Laster aufgefahren und mit Dennis reingemeldet vom Schönefelder Kreuz. Das Ganze, rechte Spur weiter gesperrt, Standspur gesperrt, dauert da im Moment 10 Minuten länger. Autobahnpolizei ist da. Geblitzt wird Neukölln, Silbersteinstraße. Danke Nino fürs Melden. Dann Heinersdorf, Rennbahnstraße und Moabit, Altmoabit. Staus und Blitzer bitte wie immer an die 030 88484 110.
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3: 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Schön warm heute. 27 Grad, zieht sich immer mehr zu von Nordwesten her und die Wolken, die bringen dann stellenweise auch Regen mit. Das wird nicht überall nass, aber stellenweise immer wieder. Sind aber auch nur kurze Schauer. Heute Nacht zieht der Regen Richtung Südosten ab, dann bei 15 bis 13 Grad. Morgen am Freitag immer wieder nass. Ziemlich windig bei maximal 23 Grad. Das Wochenende wird dann sehr wechselhaft. Mehr als 24 Grad sind nicht drin.
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5: 17 Uhr haben wir es in Berlin und Brandenburg. Wir starten in diesem warmen Donnerstag Feierabend. Chris am Nachmittag hier. Hi. 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

0: 104.6 RTL Berlin zum Brandenburg-Hit-Radio. Chris am Nachmittag hier mit den besten neuen Hits, Harry Styles, American Girls. Ja, und Carola gönnt sich die Show schon auf dem Stadtring. Wo geht's hin?
1: Nach Hause, in den Feierabend.
0: Und was steht da noch so an?
1: Gar nichts. Also ich bin noch so platt von der letzten Woche. Ich brauche...
0: Von der Hitze, ne?
1: Ja.
0: Das geht mir auch so. Ey, bei mir ist so viel liegen geblieben zu Hause im Haushalt irgendwie, weil ich keinen Bock hatte, bei 40 Grad die Bude zu putzen. Also das steht jetzt irgendwann auf die Woche an.
1: Ja, genau. Mein Sohn hat mir heute Mittag schon eine WhatsApp geschrieben, er braucht langsam mal Klamotten. Ich sage, ja, bis 21 macht die Waschmaschine
0: alleine an. Geil. Nee, gewaschen habe ich. Weil ich habe die Hitze genutzt, weil ich ja wusste, die Wäsche ist in 10 Minuten trocken, weißt du? Also ich habe richtig was weggewaschen, du. Das ist nicht liegen geblieben.

Michael Schulte aus Dies, 104.6 RTL, Berlins und Brandenburgs Hitradio. Ist ein bisschen lustig. Ich habe mal kurz ChatGPT gefragt, welche Momente oder für welche Momente der nächste Track hier gut ist. Und Chatty so, perfekter Soundtrack für Sommernächte, Stadtfahrten und Daydrinking-Vibes. Würde ich sagen, Prost zur neuen Fastboy gleich. Mit dir for Life spiele ich dir direkt nach Sommer die besten neuen Hits hier.

0: Beautiful Life. Entdecke neue Musik aus der Hauptstadt von Fastboy. Hier ist Berlins und Brandenburgs Hitradio. 17.24 Uhr, der 104.6 RTL Verkehrsreport. Und die Kollegen der Berliner Feuerwehr sind gerade im Einsatz in Schöneberg. Martin-Luther-Straße ist voll gesperrt und zwar von Friedenau kommend Richtung Tiergarten. Das Ganze zwischen Hohenstaufenstraße und Winterfeldstraße. Also da läuft ein Feuerwehreinsatz. Dann raus nach Brandenburg. Achtung, A2 Richtung Magdeburg zwischen Wollin und Ceesa ist gerade einer liegen geblieben. Und es hat gekracht in Oranienburg. Walter-Bothe-Straße ist zwischen dem Kreisverkehr und am Kanalufer im Moment voll gesperrt. Die Kollegen der Feuerwehr sind da mit Rettungskräften im Einsatz. Polizei natürlich auch da. Es gibt im Moment eine Vollsperrung im Bereich Walter-Bothe-Straße in Oranienburg. Und geblitzt wird in Neukölln, Silbersteinstraße. Danke Nino fürs Reinmelden. Dann Heinersdorf, Rennbahnstraße und Moabit, Alt-Moabit. Mehr Verkehr in einer halben Stunde. Gleich habe ich die besten neuen Hits für dich. Unter anderem Alex Vaughan, die neue Fever Dream.
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Das ist übrigens kein Cover oder so. Das ist das Original von Dancing on My Own. Robin auf 104.6 RTL Berlins und Brandenburgs Hitradio. Heute dicke Rauchsäule über Reinickendorf. Die Kollegen der Berliner Feuerwehr waren da im Einsatz. Es hat ordentlich gebrannt. Was da los war, hörst du gleich nochmal. Um 10 vor 6 in 104.6 RTL aktuell. Jetzt die besten neuen Hits hier. Oliver Rodrigo, The Cure.

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1: 17.51 Uhr, ich bin Philipp Ringe, guten Tag. Feuer heute Morgen in Reinickendorf. Auf dem Gelände eines Recyclingunternehmens in der Montanstraße stand jede Menge Sperrmüll in Flammen. Eine dicke Rauchsäule war zu sehen, auch in Wittenau und Wilhelmsruh. Die Feuerwehr rückte mit rund 50 Einsatzkräften an. Auch zwei Tanklöschfahrzeuge der Freiwilligen Feuerwehr wurden mit alarmiert. Gegen 11 Uhr gab es dann Entwarnung, Feuer aus. Verletzt wurde niemand. Schneller von Berlin nach Hamburg und zurück, denn auf der wichtigen Bahnstrecke dürfen Züge jetzt richtig Tempo machen. Auf einem Großteil gilt Tempo 230. Nur zwischen Nauen und Berlin sowie zwischen Büchen und Hamburg geht's etwas langsamer voran. Die Strecke wurde ja erst frisch saniert und die elektronischen Stellwerke brauchen an den Stellen noch ein Software-Update. Bedeutet für Fahrgäste allgemein, man ist deutlich kürzer unterwegs, im Schnitt etwa 1 Stunde und 50 Minuten. Vorsicht vor fiesen Betrügern, wenn man in der City auf Wohnungssuche ist. Denn die sind immer häufiger unterwegs. Dazu gibt's jetzt neue Zahlen. Mehr von Benjamin Herrmann.
2: Die Berliner Polizei hat 2023 rund 1500 Fälle von Miet- und Wohnungsvermittlungsbetrug gezählt. Doppelt so viele wie noch 2020. Die häufigste Masche: vor der Besichtigung wird Geld verlangt für eine Wohnung, die gar nicht existiert oder die der Anbieter gar nicht vermieten darf. Der wichtigste Schutz deshalb laut Berliner Mietverein: niemals Geld überweisen, bevor ein Mietvertrag unterschrieben ist. Wer auf einen Betrug hereingefallen ist, sollte sofort Anzeige erstatten.
1: Ordentlich Kritik an den Reformplänen der Bundesregierung. Denn auch bei Krankschreibungen soll sich ja was drastisch ändern. Laut den Plänen muss künftig bereits am ersten Tag eine Bescheinigung vom Arzt vorliegen. Und die Krankschreibung per Telefon soll auch wegfallen. Jan-Henner Reitze.
3: Wer hustet, gehört ins Bett und nicht ins Wartezimmer einer Arztpraxis, um sich krankschreiben zu lassen. Ob Kassenärztliche Bundesvereinigung, Hausärzteverband oder Grüne und Linkspartei, die offizielle Krankschreibung ab dem ersten statt wie bisher ab dem vierten Krankheitstag wird als Schikane kritisiert. Geändert werden soll die Vorgabe dazu im Entgeltfortzahlungsgesetz. Arbeitgebern und Gewerkschaften die Möglichkeit bleiben, etwa in Tarifverträgen weiter die alte Regelung zu vereinbaren. Unklar ist noch, ab wann die Änderung genau greifen soll.
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4: 17.53 Uhr, der 104.6 RTL Verkehrsreport. Und wir haben immer noch einen Feuerwehreinsatz in Schöneberg. Martin-Luther-Straße weiter dicht von Friedenau Richtung Tiergarten zwischen Hohenstaufenstraße und Winterfeldstraße. Also da sind die Kollegen weiter im Einsatz. Dann bleibt es voll in beiden Richtungen auf dem Stadtring aufgrund der Instandsetzungsarbeiten zwischen Innsbrucker Platz und Albuinstraße. Pack mal im Moment gute 15 Minuten nochmal obendrauf pro Richtung. Und raus nach Brandenburg, Achtung A10, östlicher Berliner Ring Richtung Dreieck Spreeau zwischen der Raststätte Seeberg West und der Ausfahrt Hellersdorf, da findet gerade ein Polizeieinsatz statt. Gut aufpassen. Geblitzt wird Weißensee, Indira Gandhi-Straße, Neukölln-Silbersteinstraße, Nino entdeckt und Heinersdorf-Rennbahnstraße. Staus und Blitzer bitte wie immer an die 030 884 84 110.
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4: Immer noch warme 26 Grad, die Wolken. Decke wird leider nicht dünner, sondern eher dicker aus dem Nordwesten. Da kommt stellenweise auch noch mal ein bisschen Regen mit rein. Heute Nacht zieht das alles Richtung Südosten ab bei 15 bis 13 Grad. Morgen am Freitag auch immer wieder nass, ziemlich windig, maximal 23 Grad. Das Wochenende bleibt wechselhaft und mehr als 24 Grad sind auch nicht drin.
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18 Uhr durch in Berlin, Berlin und Brandenburg. Wir starten in den Donnerstag, Feierabend. Hier ist Chris am Nachmittag und die 104.6 RTL Morgen True. 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WhatsApp rüber schicken mit dem Kennwort Chartmann an 030 884 8484. Wir starten den Countdown mit Platz 6. Hier ist Halli Hammerstone.

das, die neue von David Guetta und Alok, Run Run River, die 5 in den Top 6 um 6. 104.6 RTL, Berlins und Brandenburgs Radio. 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Eine Nummer rufe ich gleich zurück. Jetzt die 4 im Countdown, Bibi Rexha, Faithless, hier ist New Religion.

0: Neuer Sommer-Soundtrack hier von UGEL, Move Into The Sun. Die zwei in den Top 6 um 6, 104.6 RTL, Berlin zum Brandenburg-Hit Radio.
1: Ja, hallo.
0: Ja, hey, hier ist Chris.
1: Hallo, hier ist Selina.
0: Und du gehst morgen Abend zu Blinded by Delight, die Grand Show im Friedrichstadtpalast Berlin.
1: Oh, cool, danke schön.
0: Ganz viel Spaß, cool. Ey. Dich erwartet da blendende Showunterhaltung mit über 100 wundervollen Künstlern und mehr Infos checkst du aus auf palast.de. Berlin.
1: Mega, danke schön.
0: Haben schon Feierabend, jetzt mit der Eins des Tages hier.
1: Shakira, Burna Boy.
0: Ja, mit Die Die, offizieller WM-Hit, die besten neuen Hits bei mir.

0: Shakira, Burna Boy, die einzelne Top 6 um 6 mit Dai Dai. Hier ist Berlin zum Brandenburg Hit Radio 1821. Jetzt der 104.6 RTL Verkehrsreport und es bleibt dabei. Kollegen der Berliner Feuerwehr sind weiter im Einsatz in Schöneberg. Martin-Luther-Straße immer noch voll gesperrt und zwar von Friedenau Richtung Tiergarten, also Richtung Urania zwischen Hohenstaufenstraße und Winterfeldstraße. Dann läuft eine Demo, noch eine knappe halbe Stunde bis 19 Uhr, dann wollen die fertig sein im Bereich Tempelhof. Tempelhofer Damm betrifft da zwischen, also den Bereich zwischen der A100 Abfahrt Tempelhofer Damm und der Paradestraße. Da eine Demo. Und draußen auf Brandenburg, A10 südlicher Berliner Ring Richtung Frankfurt oder da haben wir eine Nachtbaustelle zwischen Niederlehme und Dreieck Spreeau. Zwei Fahrstreifen sind gesperrt. Das Ganze dauert bis morgen früh, 5 Uhr. Und wir haben dahinter einen dicken Stau plus 56 Minuten jetzt ab Schönefelder Kreuz. Geblitzt wird Weißensee in die Ragandi-Straße, Neukölln-Silbersteinstraße hat Nino entdeckt und Heinersdorf, Rennbahnstraße, mehr Verkehr in einer halben Stunde. Und gleich neue Musik von Alesso.
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2: Yes. Das ist krass. Alesso hat 11 Jahre lang nicht mehr solo in seiner Heimat Stockholm gespielt. Am letzten Wochenende, da war er wieder da und absolut geflasht von der Stimmung. Also wirklich vom Gang auf die Bühne bis zum letzten Song. Hier ist er für dich. Alesso mit One Republic.

0: Matrix Golden 104.6 RTL Berlins und Brandenburgs Hitradio. 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Taylor Swift heiratet am Wochenende.
1: Ja, und wir sind nicht dabei.
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1: 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Ne? Es ist das Thema. Ach, an diesem Wochenende geht morgen los. Das ganze Wochenende über wird gefeiert. Und wie das dann klingen könnte, wir haben uns mal versucht reinzuversetzen und hören dann morgen früh rein. Wird sehr lustig, 5:05.
0: 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Schalt ein und das ist Mark Ember.

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1: 18.50 Uhr, ich bin Philipp Ringe. Guten Abend. Schneller von Berlin nach Hamburg und zurück, denn auf der wichtigen Bahnstrecke kann jetzt wieder richtig Tempo gemacht werden. Michael Bottlick weiß mehr.
2: Damit dürfen die Züge jetzt wieder mit bis zu 230 km/h fahren. Das bedeutet, die schnellste Verbindung zwischen beiden Städten schafft's jetzt in einer Stunde und 47 Minuten. Nur auf zwei kürzeren Abschnitten rund um Nauen und um Büchen gilt noch ein Tempolimit von 160 km/h. Der Grund, dort muss noch ein Software-Update fürs neue elektronische Stellwerk durchgeführt werden.
1: Vorsicht bei der Wohnungssuche, denn immer öfter sind Betrüger unterwegs. Jetzt gibt's neue Zahlen. Die Polizei hat 2023 rund 1500 Fälle gezählt. Das sind doppelt so viele wie noch 2020. Die häufigste Masche: vor der Besichtigung wird Geld verlangt für eine Wohnung, die gar nicht existiert oder die der Anbieter gar nicht vermieten darf. Der Berliner Mieterverein rät deshalb, niemals Geld überweisen, bevor ein Mietvertrag unterschrieben ist. Ordentlich Kritik an den Reformplänen der Bundesregierung. Denn auch bei Krankschreibungen soll sich ja was drastisch ändern. Laut den Plänen muss künftig bereits am ersten Tag eine Bescheinigung vom Arzt vorliegen. Und die Krankschreibung per Telefon soll auch wegfallen. Jan-Henner Reitze.
3: Wer hustet, gehört ins Bett und nicht ins Wartezimmer einer Arztpraxis, um sich krankschreiben zu lassen. Ob Kassenärztliche Bundesvereinigung, Hausärzteverband oder Grüne und Linkspartei, die offizielle Krankschreibung ab dem ersten statt wie bisher ab dem vierten Krankheitstag wird als Schikane kritisiert. Geändert werden soll die Vorgabe dazu im Entgeltfortzahlungsgesetz. Arbeitgebern und Gewerkschaften die Möglichkeit bleiben, etwa in Tarifverträgen weiter die alte Regelung zu vereinbaren. Unklar ist noch, ab wann die Änderung genau greifen soll.
1: Die Fußball-Weltmeisterschaft ist zumindest für Deutschland vorbei, deshalb jetzt voller Fokus auf die kommende Bundesliga-Saison. Jetzt gibt's nämlich auch den offiziellen Spielplan. Und der hat einige Kracher parat. Das geht schon los mit dem Eröffnungsspiel. Der FC Bayern spielt am 28. August gegen Champions-League-Teilnehmer VfB Stuttgart. Einen Tag später spielt dann Dortmund gegen den HSV. Außerdem kickt Leipzig gegen Mönchengladbach. Das deutsche El Clasico zwischen Bayern und Dortmund ist übrigens für den 8. und 25. Spieltag angesetzt. Und Union Berlin empfängt am ersten Spieltag Eintracht Frankfurt. 104.6 RTL, immer 10 Minuten früher auf den Punkt informiert.
4: 18.52 Uhr, der 104.6 RTL-Verkehrsreport. So, nach dem Feuerwehreinsatz noch Probleme in Schöneberg. Martin-Luther-Straße in Richtung Orania zwischen Hohenstaufenstraße und Winterfeldstraße. Dann ist die Demo in Tempelhof gleich durch, im Bereich Tempelhofer Damm. Die, ja, wollen bis 19 Uhr fertig sein, sind unterwegs zwischen 100 Abfahrt Tempelhofer Damm und der Paradestraße. Und auf der A10 im südlichen Berliner Ring Richtung Frankfurt-Oder, da gibt es jetzt eine Nachtbaustelle zwischen Niederlehme und Dreieck-Spreeau. Zwei Spuren sind dicht. Das Ganze soll bis morgen früh dauern und wir haben dahinter einen dicken Stau. Passierdauer bei 50 Minuten ab Schönefelder Kreuz. Durchhalten. Genutzt wird Weißensee, Indira Gandhi Straße, Neukölln, Silbersteinstraße, Nino entdeckt, danke dir. Und Heinersdorf, Rennbahnstraße. Staus und Blitzer, bitte wie immer. Anni 030 8848 110.
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4: RTL-Wetter. Ja, immer noch milde 25 Grad an diesem Donnerstagfeierabend. Die Wolken aus dem Nordwesten, die bringen jetzt aber stellenweise kurze Schauer mit. Darauf musst du dich einstellen. In der Nacht zieht das dann alles Richtung Südosten ab bei 15 bis 13 Grad. Morgen am Freitag auch immer wieder nass. Ziemlich windig wird's, maximal 23 Grad. Das Wochenende auch sehr wechselhaft. Mehr als 24 Grad sind nicht drin. Nice Feierabend, viel Spaß mit Julia und bis morgen Nachmittag.
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19 Uhr, Donnerstagabend in Berlin und Brandenburg. Ich bin Julia Porath. 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

0: 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Steffi aus Fredersdorf ist bei mir. Hallo.
1: Ja, hallo, Julia.
0: Na, schon Donnerstag. Das nächste Wochenende zum Greifen nah. Und hast du schon Pläne? Hast du irgendwas, worauf du dich freust?
1: Tatsächlich einfach mal nichts tun und nicht so heißes Wetter.
0: Das ist das Thema immer noch, oder? Es hat sich schon abgekühlt, aber irgendwie schwitzen wir immer noch alle. Und die Wohnungen, die werden irgendwie auch erst nach und nach wieder kühler. Das dauert, oder?
1: Das dauert richtig. Und wenn ich im Homeoffice arbeite, im Dachgeschoss, das ist wahnsinnig heiß da oben.
0: Wow.
1: Das macht echt keinen Spaß. Aber so kann man wenigstens mal wieder ein paar Sachen im Garten machen, wenn die Temperaturen stimmen.
0: Ich liebe diese Wochenenden auch, wo einfach mal nichts anliegt. Weil wir haben so viele, die sind schon durchgeplant. Deswegen, ja, da startet man den Freitag total entspannt rein, oder? Das sei dir gegönnt. Aber ein bisschen haben wir noch. Jetzt Endspurt mit den besten neuen Hits. Tame Impala und Jenny. Und dir, wie gesagt, ein schönen Abend und weiterhin kühleres Wetter für uns alle.
1: Dankeschön.

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Gleich brandneue Musik auf der Playlist von Kygo, Khalid und Griffin. Pop-Song mit Festivalgefühl, Save My Love. Gleich für dich nach Shaboo.

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Die BVG plant langfristig mit alleinfahrenden Bussen. Dann kann auch das Schild weg, während der Fahrt nicht mit dem Fahrer sprechen. Bleibt nur die Frage, wer sagt dann noch, bitte etwas weiter nach hinten durchgehen. Die besten neuen Hits von One Republic. Hörst du gleich nach K-Maro und jetzt Taylor Swift.

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1: Ich bin Philipp Ringe und das sind die wichtigsten Meldungen aus Berlin und Brandenburg. Vorsicht vor fiesen Betrügern, wenn man in der City auf Wohnungssuche ist. Denn die sind immer häufiger unterwegs. Dazu gibt's jetzt neue Zahlen. Mehr von Benjamin Herrmann.
2: Die Berliner Polizei hat 2023 rund 1500 Fälle von Miet- und Wohnungsvermittlungsbetrug gezählt. Doppelt so viele wie noch 2020. Die häufigste Masche: vor der Besichtigung wird Geld verlangt für eine Wohnung, die gar nicht existiert oder die der Anbieter gar nicht vermieten darf. Der wichtigste Schutz deshalb laut Berliner Mietverein: niemals Geld überweisen, bevor ein Mietvertrag unterschrieben ist. Wer auf einen Betrug hereingefallen ist, sollte sofort Anzeige erstatten.
1: Schneller von Berlin nach Hamburg und zurück, denn auf der wichtigen Bahnstrecke dürfen Züge jetzt richtig Tempo machen. Auf einem Großteil gilt Tempo 230. Nur zwischen Nauen und Berlin sowie zwischen Büchen und Hamburg geht's etwas langsamer voran. Die Strecke wurde ja erst frisch saniert und die elektronischen Stellwerke brauchen an den Stellen noch ein Software-Update. Bedeutet für Fahrgäste allgemein, man ist deutlich kürzer unterwegs. Im Schnitt etwa 1 Stunde und 50 Minuten. Beschlossene Sache, Berlin bekommt ein offizielles Mietenkataster. Also eine digitale Datenbank, in der künftig alle Mietwohnungen in der City aufgelistet sind. Das sind aktuell mehr als 1,8 Millionen. Das Abgeordnetenhaus hat das Ganze jetzt abgenickt. Der Plan: Vermieter müssen Angaben zur Größe, Netto-Kaltmiete und Nebenkosten machen. So will die schwarz-rote Koalition etwa Mietwucher erkennen und bekämpfen. Und jetzt weitere Meldungen aus Deutschland und der Welt.
3: Ich bin Thomas Bleskin. Die Bundesregierung will die Regelungen zu Krankschreibungen verschärfen. Wer sich krank meldet, soll schon ab dem ersten Tag eine Bescheinigung vom Arzt vorlegen müssen. Die Krankschreibung per Telefon fällt den Plänen zufolge weg. Ärztevertreter und Opposition sind empört.
4: Wer hustet, gehört ins Bett und nicht ins Wartezimmer einer Arztpraxis, um sich krankschreiben zu lassen. Ob Kassenärztliche Bundesvereinigung, Hausärzteverband oder Grüne und Linkspartei, die offizielle Krankschreibung ab dem ersten statt wie bisher ab dem vierten Krankheitstag wird als Schikane kritisiert. Geändert werden soll die Vorgabe dazu im Entgeltfortzahlungsgesetz. Arbeitgebern und Gewerkschaften die Möglichkeit bleiben, etwa in Tarifverträgen weiter die alte Regelung zu vereinbaren. Unklar ist noch, ab wann die Änderung genau greifen soll. Jan-Henner Reitze, Berlin.
3: Zum Beginn der Getreideernte beklagen Deutschlands Landwirte steigende Kosten und die Folgen der jüngsten Hitzewelle. Bauernpräsident Ruckwied warnte vor möglichen Ertragseinbußen, vor allem beim Weizen. Zugleich sprach er sich gegen eine Abschaffung der Minijobs aus, auf die viele Betriebe während der Ernte angewiesen seien. Außerdem forderte der Bauernverband, den Tankrabatt für Agrardiesel bis Ende November zu verlängern. Zum Fußball: Nach dem WM-Aus der deutschen Nationalmannschaft soll die DFB-Spitze laut einem Medienbericht Julian Nagelsmann den Rücktritt nahegelegt haben. Die Bild berichtet über ein mehrstündiges Gespräch des Bundestrainers mit den Spitzenfunktionären des Verbands.
5: Julian Nagelsmann soll sich Bedenkzeit erbeten haben, aber alles klingt danach, als ob seine Ablösung beschlossene Sache ist. Das meldet auch die Frankfurter Rundschau. Angeblich soll bis zum Wochenende alles durch sein. Vom DFB kam bisher keine Erklärung dazu. An der Sitzung in der Verbandszentrale sollen neben Nagelsmann Präsident Neuendorf, Geschäftsführer Rettig, Rudi Völler, der Sportdirektor, und Ligaboss Watzke teilgenommen haben. Nagelsmanns Vertrag läuft noch bis 2028. Als möglicher Nachfolger wird ja Jürgen Klopp heiß gehandelt. Thomas Thonfeld, Sportredaktion.
3: Bei der Fußball-Weltmeisterschaft stehen heute drei weitere Sechzehntelfinalspiele auf dem Programm. Mitfavorit Spanien trifft auf Österreich, Portugal und Kroatien spielen gegeneinander und die Schweiz fordert das Überraschungsteam aus Algerien heraus.
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1: Einiges los in der City. Das geht schon ab Vormittag in Tiergarten los. Da zieht eine große Demo bis nach Mitte. Das geht ab 11 Uhr los am Platz der Republik und dann weiter etwa über Scheidemann und Friedrichstraße sowie Schlossplatz und Wilhelmstraße. Und die Demo läuft bis 17 Uhr. Und eine weitere Demo gibt's in Moabit ab 15 Uhr im Bereich Altmoabit, Rahel-Höchstraße und Washingtonplatz und die läuft auch bis 17 Uhr. Daneben Bauarbeiten in Oberschöneweide auf Höhe Kreuzung Rummelsburger Landstraße und Minna-Totenhagen-Straße. Auf beiden Straßen gibt's in beide Richtungen bis Ende Juli jeweils nur eine freie Spur. Und geblitzt wird in Tempelhof auf der Oberlandstraße. 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
6: RTL Wetter. Am am Abend und in der Nacht wechselnd bewölkt und abziehender Regen. Tiefstens 13 Grad in Berlin und Brandenburg. Und morgen am Freitag dann wechselnd bewölkt. Vereinzelt mal so ein Minischauer, soll aber meist trocken bleiben. Maximal 23 Grad.
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0: Drop Dead.
1: Olivia Rodrigo, besten neuen Hits, 104.6 RTL, Berlin zur Brandenburg City Radio. Heute ist die Berlin Fashion Week gestartet. 4 Tage, 50 Modenschauen in der ganzen City. Unter anderem im Adlon, in der Verti Music Hall oder auch im ICC. Also viel Spaß allen Modejunkies.

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Schönen Donnerstagabend, die 104.6 RTL Morgencrew. Jetzt neu mit Jan Lohan und einem exklusiven Blick hinter die Kulissen der Hochzeit des Jahres. Taylor Swift und ihr Travis Kelce geben sich in New York morgen angeblich das Ja-Wort. Und Jan verrät dir, wie das Ganze klingt. Sehr lustig. 5 nach 7 einschalten.

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2: Es geht rüber nach Großbritannien. Von da kommt die Girlband Flow. Drei Mädels, super cool. Und ihr neuester Song Leak It, der geht richtig gut ab. Neu auf unserer Playlist. Jetzt.

Alex Warren, besten neuen Hits, 104.6 RTL, Berlins und Brandenburgs Hitradio. Miley Cyrus gibt's jetzt als Barbie-Puppe. Die Miley Barbie, die trägt ein komplett schwarzes Leder-Outfit, eine Sonnenbrille und ein Mikrofon hat sie in der Hand. Kostet 60 Euro, also ich würde sagen Must-Have für Fans. Für Kids fast ein kleines bisschen gruselig. Die würde ich erstmal richtig schön bunt anziehen.

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1: Ich bin Philipp Ringe und das sind die wichtigsten Meldungen aus Berlin und Brandenburg. Vorsicht vor fiesen Betrügern, wenn man in der City auf Wohnungssuche ist. Denn die sind immer häufiger unterwegs. Dazu gibt's jetzt neue Zahlen. Mehr von Benjamin Herrmann.
2: Die Berliner Polizei hat 2023 rund 1500 Fälle von Miet- und Wohnungsvermittlungsbetrug gezählt. Doppelt so viele wie noch 2020. Die häufigste Masche: vor der Besichtigung wird Geld verlangt für eine Wohnung, die gar nicht existiert oder die der Anbieter gar nicht vermieten darf. Der wichtigste Schutz deshalb laut Berliner Mietverein: niemals Geld überweisen, bevor ein Mietvertrag unterschrieben ist. Wer auf einen Betrug hereingefallen ist, sollte sofort Anzeige erstatten.
1: Schneller von Berlin nach Hamburg und zurück, denn auf der wichtigen Bahnstrecke dürfen Züge jetzt richtig Tempo machen. Auf einem Großteil gilt Tempo 230. Nur zwischen Nauen und Berlin sowie zwischen Büchen und Hamburg geht's etwas langsamer voran. Die Strecke wurde ja erst frisch saniert und die elektronischen Stellwerke brauchen an den Stellen noch ein Software-Update. Bedeutet für Fahrgäste allgemein, man ist deutlich kürzer unterwegs. Im Schnitt etwa 1 Stunde und 50 Minuten. Beschlossene Sache, Berlin bekommt ein offizielles Mietenkataster. Also eine digitale Datenbank, in der künftig alle Mietwohnungen in der City aufgelistet sind. Das sind aktuell mehr als 1,8 Millionen. Das Abgeordnetenhaus hat das Ganze jetzt abgenickt. Der Plan: Vermieter müssen Angaben zur Größe, Netto-Kaltmiete und Nebenkosten machen. So will die schwarz-rote Koalition etwa Mietwucher erkennen und bekämpfen. Und jetzt weitere Meldungen aus Deutschland und der Welt.
3: Ich bin Thomas Bleskin. Die Regeln für Krankschreibungen von Beschäftigten sollen nach Plänen der schwarz-roten Koalition verschärft werden. Eingeführt werden soll die verpflichtende Vorlage einer Arbeitsunfähigkeitsbescheinigung schon ab dem ersten Tag der Erkrankung. Das teilten Union und SPD nach Beschlüssen des Koalitionsausschusses mit.
4: Wer morgens mit Übelkeit aufwacht, kann nicht mehr beim Arbeitgeber anrufen, sich krank melden und dann auskurieren, sondern muss sich stattdessen zum Arzt schleppen. Kritik daran, Regeln in Sachen Krankschreibung zu verschärfen, kommt zum Beispiel von der SPD aus den Ländern. Sowieso schon überlastete Hausärzte erwarten noch mehr Patienten. Der Bund der Steuerzahler nennt die geplante Steuerreform mit einem Umfang von 10 Milliarden Euro viel zu klein für eine spürbare Entlastung. Lob für das Gesamtpaket kommt dagegen vom Arbeitgeberverband, der von einem überfälligen Kurswechsel spricht. Jan-Henner Reitze, Berlin.
3: Zum ersten Mal seit Mai hat Superbenzin der Sorte E10 im bundesweiten Tagesschnitt wieder mehr als 2 Euro gekostet. Gestern, direkt nach dem Ende des Tankrabatts, schlug ein Liter laut ADAC im Schnitt mit 2 Euro und einem Cent zu Buche.
5: Auch wenn es nur 17 Cent pro Liter waren, die der Tankrabatt ausgemacht hat, dass jetzt wieder eine 2 vor dem Komma steht, ist bitter für Autofahrer. Und der höchste Tageswert seit dem 5. Mai. Diesel blieb im bundesweiten Schnitt gestern zwar noch unter 2 Euro, allerdings nur knapp. Im Vergleich zu Dienstag stiegen die Preise für E10 damit nach dem Tankrabatt um gut 9, Diesel um 10 Cent. Das ist zwar deutlich weniger als der weggefallene Steuerrabatt, allerdings hatten die Preise auch schon vorher zugelegt. Die Mineralölkonzerne hatten das mit der gestiegenen Nachfrage erklärt. Diana Kramer, Nachrichtenredaktion.
3: Das Feuer in einem Krankenhaus in Ludwigslust ist wohl in einem Patientenzimmer der Gefäßchirurgiestation ausgebrochen. Das teilte eine Sprecherin des Landkreises mit. Bei dem Brand des Dachstuhls sind am frühen Morgen 2 Menschen ums Leben gekommen. Laut Auskunft des Landrats lag einer der Verstorbenen im Patientenzimmer, in dem das Feuer ausbrach, der andere im Nachbarzimmer. Dazu hat es einen Verletzten mit Rauchgasvergiftung gegeben. Und zum Sport: Fußball. Nach dem WM-Aus der deutschen Nationalmannschaft soll die DFB-Spitze laut einem Medienbericht Julian Nagelsmann den Rücktritt nahegelegt haben. Die Bild berichtet über ein mehrstündiges Gespräch des Bundestrainers mit den Spitzenfunktionären des Verbands. Nagelsmann habe sich demnach Bedenkzeit erbeten. Der Deutsche Fußballbund äußerte sich bisher nicht dazu.
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1: Einiges los in der City. Das geht schon am Vormittag in Tiergarten los. Da zieht eine große Demo bis nach Mitte. Das geht ab 11 Uhr los am Platz der Republik und dann weiter etwa über Scheidemann und Friedrichstraße sowie Schlossplatz und Wilhelmstraße. Und die Demo läuft bis 17 Uhr. Und eine weitere Demo gibt's in Moabit ab 15 Uhr im Bereich Altmoabit, Rahel-Höhe-Straße und Washingtonplatz. Und die läuft auch bis 17 Uhr. Daneben Bauarbeiten in Oberschöneweide auf Höhe Kreuzung Rummelsburger Landstraße und Minna-Todenhagen-Straße. Auf beiden Straßen gibt es in beide Richtungen bis Ende Juli jeweils nur eine freie Spur. Und geblitzt wird in Tempelhof auf der Oberlandstraße. 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
6: Wetter. Richtung Nachziehen, die letzten Regenschauer langsam ab. Danach oft nur leicht bewölkt, bei tiefstens 13 Grad. Der Freitag bringt dann Sonne und Wolken im Wechsel. Vereinzelt ist mal so ein Minischauer möglich. Insgesamt aber eher trocken in Berlin und Brandenburg. Tagestopwert 23 Grad.
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2: 21 Uhr, Donnerstag, ziemlich spät in Berlin, Berlin und Brandenburg. Ich bin Julia Porat, die 104.6 RTL Morgen Crew. 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

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Kati hat mir bei Instagram geschrieben: Hi Julia, ich höre dich jeden Abend bei der Schicht. Danke für die gute Laune Musik und Grüße von allen Kollegen. Ja, ich weiß zwar nicht genau, wo ihr arbeitet, aber ganz, ganz viele liebe Grüße zurück. Und durchhalten natürlich. Jetzt wieder die besten neuen Hits. Hier ist Harry Styles, American Girls.

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Bibi Rexha, Faceless, best neuen Hits, 104.6 RTL, Berlin zum Brandenburgs Hitradio. 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

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Schönen späten Donnerstag. Countdown bis zur Hochzeit von Taylor Swift und Travis Kelce. Wenn man den Gerüchten glauben kann, angeblich wird im Madison Square Garden in New York ein Schloss mit Märchengarten aufgebaut. Dort soll angeblich die Zeremonie stattfinden. Wow, krasse Idee. Wenn es denn stimmt. Taylor Swift, besten neuen Hits gibt's gleich für dich nach NC.

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1: Ich bin Philipp Ringe und das sind die wichtigsten Meldungen aus Berlin und Brandenburg. Vorsicht vor fiesen Betrügern, wenn man in der City auf Wohnungssuche ist. Denn die sind immer häufiger unterwegs. Dazu gibt's jetzt neue Zahlen. Mehr von Benjamin Herrmann.
2: Die Berliner Polizei hat 2023 rund 1500 Fälle von Miet- und Wohnungsvermittlungsbetrug gezählt. Doppelt so viele wie noch 2020. Die häufigste Masche: vor der Besichtigung wird Geld verlangt für eine Wohnung, die gar nicht existiert oder die der Anbieter gar nicht vermieten darf. Der wichtigste Schutz deshalb laut Berliner Mietverein: niemals Geld überweisen, bevor ein Mietvertrag unterschrieben ist. Wer auf einen Betrug hereingefallen ist, sollte sofort Anzeige erstatten.
1: Schneller von Berlin nach Hamburg und zurück, denn auf der wichtigen Bahnstrecke dürfen Züge jetzt richtig Tempo machen. Auf einem Großteil gilt Tempo 230. Nur zwischen Nauen und Berlin sowie zwischen Büchen und Hamburg geht's etwas langsamer voran. Die Strecke wurde ja erst frisch saniert und die elektronischen Stellwerke brauchen an den Stellen noch ein Software-Update. Bedeutet für Fahrgäste allgemein, man ist deutlich kürzer unterwegs, im Schnitt etwa 1 Stunde und 50 Minuten. Beschlossene Sache, Berlin bekommt ein offizielles Mietenkataster, also eine digitale Datenbank, in der künftig alle Mietwohnungen in der City aufgelistet sind. Das sind aktuell mehr als 1,8 Millionen. Das Abgeordnetenhaus hat das Ganze jetzt abgenickt. Der Plan: Vermieter müssen Angaben zur Größe, Netto-Kaltmiete und Nebenkosten machen. So will die schwarz-rote Koalition etwa Mietwucher erkennen und bekämpfen. Und jetzt weitere Meldungen aus Deutschland und der Welt.
3: Ich bin Katrin Müller. Mit Steuerentlastungen von 10 Milliarden Euro, flexibleren Arbeitsverträgen und massivem Abbau von Bürokratie wollen Union und SPD Deutschland aus der Krise führen. Im Koalitionsausschuss verständigten sich die Spitzen der Regierungsparteien auf ein Reformpaket mit 34 Punkten, das auch die bereits in die Wege geleiteten Reformen in den Bereichen Rente und Gesundheit umfasst. Kanzler Friedrich Merz hat dazu im ZDF Stellung bezogen.
4: Wir haben damit einen Kompromiss gemacht. Das haben ja auch viele gesagt, die in diesem Bereich verdienen. Macht das, das können wir bezahlen. Wir entlasten dafür die unteren und mittleren Einkommen. Ich sag mal, für eine Familie mit 60.000 Euro Einkommen, zwei Kindern, sind das 600 Euro im Jahr, die wir da entlasten. Mehr war nicht möglich, aber das machen wir.
3: Merz hofft, dass die Konjunktur auch durch die Reformen wieder Fahrt aufnimmt und das Wachstum im kommenden Jahr mehr als 1% beträgt. Der Deutsche Wetterdienst hat den vorläufigen Temperaturrekord der jüngsten Hitzewelle nach oben korrigiert. Demnach wurden am vergangenen Samstag in Möckern-Drewitz in Sachsen-Anhalt 41,8 Grad gemessen und damit 0,1 Grad mehr als zunächst im brandenburgischen Koschen-Neiße-Münde. Grund ist nach Angaben des DWD eine nachträglich entdeckte Messlücke. Das Aus von Julian Nagelsmann als Bundestrainer der Fußballnationalmannschaft rückt offenbar näher. Wie die Bild berichtet, soll die DFB-Spitze Nagelsmann in einer dreistündigen Sitzung in Frankfurt einen Rücktritt nahegelegt haben. Das DFB-Team war bei der WM Anfang der Woche im 16. Finale an Paraguay gescheitert.
5: Julian Nagelsmann soll sich Bedenkzeit erbeten haben, aber alles klingt danach, als ob seine Ablösung beschlossene Sache ist. Das meldet auch die Frankfurter Rundschau. Angeblich soll bis zum Wochenende alles durch sein. Vom DFB kam bisher keine Erklärung dazu. An der Sitzung in der Verbandszentrale sollen neben Nagelsmann Präsident Neuendorf, Geschäftsführer Rettig, Rudi Völler, der Sportdirektor, und Ligaboss Watzke teilgenommen haben. Nagelsmanns Vertrag läuft noch bis 2028. Als möglicher Nachfolger wird ja Jürgen Klopp heiß gehandelt. Thomas Thonfeld, Sportredaktion.
3: Zum Tennis. Alexander Zverev steht beim Tennisturnier in Wimbledon in der dritten Runde. Der French Open-Sieger gewann gegen den Franzosen Valentin Royer in 3 Sätzen. Ebenfalls weiter ist Jan-Lennard Struff. Er setzte sich in 5 Sätzen gegen den US-Amerikaner Brandon Nakashima durch.
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1: Einiges los in der City. Das geht schon ab Vormittag in Tiergarten los. Da zieht eine große Demo bis nach Mitte. Das geht ab 11 Uhr los am Platz der Republik und dann weiter etwa über Scheidemann und Friedrichstraße sowie Schlossplatz und Wilhelmstraße. Und die Demo läuft bis 17 Uhr. Und eine weitere Demo gibt's in Moabit ab 15 Uhr im Bereich Altmoabit, Rahel-Höchstraße und Washingtonplatz. Und die läuft auch bis 17 Uhr. Daneben Bauarbeiten in Oberschöneweide auf Höhe Kreuzung Rummelsburger Landstraße und Minna-Totenhagen-Straße. Auf beiden Straßen gibt's in beide Richtungen bis Ende Juli jeweils nur eine freie Spur. Und geblitzt wird in Tempelhof auf der Oberlandstraße. 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
6: Wetter. Am Abend noch vereinzelt Regen, in der Nacht ziehen die letzten Schauer ab. Danach wechselnd bewölkt bei tiefstens 13 Grad und der Freitag zeigt sich dann mit einem Sonne-Wolken-Mix. Kurzer Schauer ist mal nicht ausgeschlossen, aber meist bleibt es trocken. Bis zu 23 Grad sind drin.
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2: 22 Uhr, Donnerstagabend in Berlin und Brandenburg. Ich bin Julia Porath, hallo. 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

Olivia Rodrigo, Best 9 Hits, 104.6 RTL, Berlin und Brandenburgs Hitradio. Die BVG plant langfristig mit alleinfahrenden Bussen. Dann kann auch das Schild weg. Während der Fahrt bitte nicht mit dem Fahrer sprechen.

0: Dermot Kennedy, besten neuen Hits, 104.6 RTL, Berlins und Brandenburgs Hitradio. 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
2: Dominik Pfeil gibt's jetzt. Der macht seinen Abend extra cool und lässig. Baby Doll heißt sein neuester Song. Neu auf unserer Playlist.

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Ich bin Julia Porath und heute ist die Berlin Fashion Week gestartet. 4 Tage, 50 Modenschauen in der ganzen City, unter anderem im Adlon, in der Verti Music Hall oder auch im ICC. Also viel Spaß allen Fashion Victims. Best 9 Hits von Tame Impala und Jenny habe ich direkt für dich nach Benson Boone. I'm sorry.

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1: Ich bin Philipp Ringe und das sind die wichtigsten Meldungen aus Berlin und Brandenburg. Vorsicht vor fiesen Betrügern, wenn man in der City auf Wohnungssuche ist. Denn die sind immer häufiger unterwegs. Dazu gibt's jetzt neue Zahlen. Mehr von Benjamin Herrmann.
2: Die Berliner Polizei hat 2023 rund 1500 Fälle von Miet- und Wohnungsvermittlungsbetrug gezählt. Doppelt so viele wie noch 2020. Die häufigste Masche: vor der Besichtigung wird Geld verlangt für eine Wohnung, die gar nicht existiert oder die der Anbieter gar nicht vermieten darf. Der wichtigste Schutz deshalb laut Berliner Mietverein: niemals Geld überweisen, bevor ein Mietvertrag unterschrieben ist. Wer auf einen Betrug hereingefallen ist, sollte sofort Anzeige erstatten.
1: Schneller von Berlin nach Hamburg und zurück, denn auf der wichtigen Bahnstrecke dürfen Züge jetzt richtig Tempo machen. Auf einem Großteil gilt Tempo 230. Nur zwischen Nauen und Berlin sowie zwischen Büchen und Hamburg geht's etwas langsamer voran. Die Strecke wurde ja erst frisch saniert und die elektronischen Stellwerke brauchen an den Stellen noch ein Software-Update. Bedeutet für Fahrgäste allgemein, man ist deutlich kürzer unterwegs. Im Schnitt etwa 1 Stunde und 50 Minuten. Beschlossene Sache, Berlin bekommt ein offizielles Mietenkataster. Also eine digitale Datenbank, in der künftig alle Mietwohnungen in der City aufgelistet sind. Das sind aktuell mehr als 1,8 Millionen. Das Abgeordnetenhaus hat das Ganze jetzt abgenickt. Der Plan: Vermieter müssen Angaben zur Größe, Netto-Kaltmiete und Nebenkosten machen. So will die schwarz-rote Koalition etwa Mietwucher erkennen und bekämpfen. Und jetzt weitere Meldungen aus Deutschland und der Welt.
3: Ich bin Katrin Müller. Nach monatelangem Ringen hat sich die Bundesregierung auf eine Steuerreform geeinigt. Entlastet werden sollen kleine und mittlere Einkommen. Mehr Steuern soll im Gegenzug bezahlen, wer besonders viel verdient. Bundeskanzler Friedrich Merz sieht darin einen wichtigen Baustein beim Weg aus der Krise. Wirtschaftsverbände und Opposition sind dagegen wenig begeistert.
4: Eine Familie mit zwei Kindern und einem Jahreseinkommen von 60.000 Euro soll durch die Reform 600 Euro pro Jahr mehr übrig behalten, auch durch mehr Kindergeld. 10 Milliarden Euro kostet das unterm Strich, finanziert durch höhere Steuersätze für Spitzenverdiener, mehr Steuern auf Minijobs und dass Handwerkerrechnungen weniger stark von der Steuer abgesetzt werden können. Diese Reform ist viel zu klein und bringt letztlich nichts, sind sich Steuerzahlerbund, AfD und Grüne einig. Jan-Henner Reitze, Berlin.
3: Zum ersten Mal seit Mai hat Superbenzin der Sorte E10 im bundesweiten Tagesschnitt wieder mehr als 2 Euro gekostet. Am Dienstag, direkt nach dem Ende des Tankrabatts, schlug ein Liter des Kraftstoffs im Schnitt mit gut 2 Euro zu Buche. Das hat der ADAC jetzt mitgeteilt.
5: Auch wenn es nur 17 Cent pro Liter waren, die der Tankrabatt ausgemacht hat, dass jetzt wieder eine 2 vor dem Komma steht, ist bitter für Autofahrer. Diesel blieb im bundesweiten Schnitt gestern zwar noch unter 2 Euro, allerdings nur knapp. Im Vergleich zu Dienstag stiegen die Preise für E10 damit nach dem Tankrabatt um gut 9, Diesel um 10 Cent. Das ist zwar deutlich weniger als der weggefallene Steuerrabatt, allerdings hatten die Preise auch schon vorher zugelegt. Diana Kramer, Nachrichtenredaktion.
3: Die Gewerkschaft Verdi ruft in den laufenden Tarifverhandlungen im Handel auch an diesem Freitag wieder zu bundesweiten Warnstreiks auf. In Dortmund, Berlin, Wiesbaden, Hannover, Oldenburg, Braunschweig und Hamburg sind demnach zentrale Streikkundgebungen geplant. Welche Handelsunternehmen bestreikt werden, teilte Verdi nicht mit. Zuletzt standen unter anderem Kaufland und IKEA im Mittelpunkt. Zum Sport. Nach dem WM aus der deutschen Nationalmannschaft soll die DFB-Spitze laut einem Medienbericht Julian Nagelsmann den Rücktritt nahegelegt haben. Die Bild berichtet über ein mehrstündiges Gespräch des Bundestrainers mit den Spitzenfunktionären des Verbands. Nagelsmann habe sich demnach Bedenkzeit erbeten. Der Deutsche Fußballbund äußerte sich dazu bislang nicht.
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1: Einiges los in der City. Das geht schon ab Vormittag in Tiergarten los. Da zieht eine große Demo bis nach Mitte. Das geht ab 11 Uhr los am Platz der Republik und dann weiter etwa über Scheidemann und Friedrichstraße sowie Schlossplatz und Wilhelmstraße. Und die Demo läuft bis 17 Uhr. Und eine weitere Demo gibt's in Moabit ab 15 Uhr im Bereich Altmoabit, Rahel-Höchstraße und Washingtonplatz und die läuft auch bis 17 Uhr. Daneben Bauarbeiten in Oberschöneweide auf Höhe Kreuzung Rummelsburger Landstraße und Minna-Totenhagen-Straße. Auf beiden Straßen gibt's in beide Richtungen bis Ende Juli jeweils nur eine freie Spur. Und geblitzt wird in Tempelhof auf der Oberlandstraße. 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
6: RTL Wetter. Aktuell und in der Nacht wechselnd bewölkt und abziehender Regen. Tiefstens 13 Grad in Berlin und Brandenburg. Morgen am Freitag ist es dann wechselnd bewölkt. Vereinzelt mal ganz kurzen Schauer, meist aber trocken. Maximal 23 Grad.
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13: Baustoffhandel, Schepedition Yilmaz hier, einer zauberhafter Morgen wünsche
14: ich. Ich warte auf Sie.
13: Ich bin mit dem LKW und dem Kies an Ihrem Garten bald in die Gartenstraße. Richtig, wa?
14: Kies, was heißt Kies?
13: Laut meinem Geliefertschein reden wir ja von 6000 Kilogramm Kies, richtig?
14: Ich bekomme keinen Kies, ich bekomme Holz.
13: Ich weiß, aber den Kies soll ich ja austauschen.
14: Ja, wie soll denn austauschen?
13: 4000 Kilogramm haben sie gekauft, allerdings haben sie den allerfeinsten Toskana-Kies gekauft. Der kostet 800 Euro mehr als der, den sie bekommen haben.
14: Total falsch.
13: Ich habe jetzt den Preiswerterin dabei und wir sollen den austauschen.
14: Was ist das für ein Blödsinn? Aber macht so ein Blödsinn?
13: Jetzt muss ich mal ganz blöd fragen, haben Sie den wirklich schon verarbeitet? Also auf dem Weg und
14: alles
13: so?
14: Alles fertig, alles gelegt.
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2: 23 Uhr, später Donnerstag. Hallo Berlin, Berlin und Brandenburg. Ich bin Julia Porath. 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

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Miley Cyrus gibt's jetzt als Barbie-Puppe. Die Miley Barbie trägt ein komplett schwarzes Lederoutfit. Eine Sonnenbrille und ein Mikrofon hat sie dabei. Kostet 60 Euro, also must have für Fans. Für Kids fast, finde ich, ein bisschen gruselig, so dunkel. Also könnte man vielleicht erstmal ein bisschen freundlicher umziehen. Jetzt die besten neuen Hits, One Republic.

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Ich bin Julia Porath und habe neue Musik von Fastboy. Beautiful Life heißt der neue Track der beiden Zwillingsbrüder hier aus Berlin City, neu auf der Playlist. Und bitteschön, na?

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Und jetzt die besten neuen Hits. Samba hörst du direkt nach Miley Cyrus.

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Donnerstag fast rum, noch ein Tag und hoffentlich dann auch bei dir Wochenende, wenn du aktuell noch arbeitest. Die besten neuen Hits bringen dich durch die Nacht. Taylor Swift mit ihrer neuen Single Elizabeth Taylor hörst du gleich nach Carly Rae Jepsen. Und jetzt auf jeden Fall nochmal wach werden mit Kato und John. Viel Spaß.

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1: Ich bin Philipp Ringe und das sind die wichtigsten Meldungen aus Berlin und Brandenburg. Vorsicht vor fiesen Betrügern, wenn man in der City auf Wohnungssuche ist. Denn die sind immer häufiger unterwegs. Dazu gibt's jetzt neue Zahlen. Mehr von Benjamin Herrmann.
2: Die Berliner Polizei hat 2023 rund 1500 Fälle von Miet- und Wohnungsvermittlungsbetrug gezählt. Doppelt so viele wie noch 2020. Die häufigste Masche: vor der Besichtigung wird Geld verlangt für eine Wohnung, die gar nicht existiert oder die der Anbieter gar nicht vermieten darf. Der wichtigste Schutz deshalb laut Berliner Mietverein: niemals Geld überweisen, bevor ein Mietvertrag unterschrieben ist. Wer auf einen Betrug hereingefallen ist, sollte sofort Anzeige erstatten.
1: Schneller von Berlin nach Hamburg und zurück, denn auf der wichtigen Bahnstrecke dürfen Züge jetzt richtig Tempo machen. Auf einem Großteil gilt Tempo 230. Nur zwischen Nauen und Berlin sowie zwischen Büchen und Hamburg geht's etwas langsamer voran. Die Strecke wurde ja erst frisch saniert und die elektronischen Stellwerke brauchen an den Stellen noch ein Software-Update. Bedeutet für Fahrgäste allgemein, man ist deutlich kürzer unterwegs. Im Schnitt etwa 1 Stunde und 50 Minuten. Beschlossene Sache, Berlin bekommt ein offizielles Mietenkataster. Also eine digitale Datenbank, in der künftig alle Mietwohnungen in der City aufgelistet sind. Das sind aktuell mehr als 1,8 Millionen. Das Abgeordnetenhaus hat das Ganze jetzt abgenickt. Der Plan: Vermieter müssen Angaben zur Größe, Netto-Kaltmiete und Nebenkosten machen. So will die schwarz-rote Koalition etwa Mietwucher erkennen und bekämpfen. Und jetzt weitere Meldungen aus Deutschland und der Welt.
3: Ich bin Katrin Müller. Mit Steuerentlastungen von 10 Milliarden Euro, flexibleren Arbeitsverträgen und massivem Abbau von Bürokratie wollen Union und SPD Deutschland aus der Krise führen. Im Koalitionsausschuss verständigten sich die Spitzen der Regierungsparteien auf ein Reformpaket mit 34 Punkten. Kanzler Friedrich Merz hat dazu im ZDF Stellung bezogen.
4: Wir haben damit einen Kompromiss gemacht. Das haben ja auch viele gesagt, die in diesem Bereich verdienen. Macht das, das können wir bezahlen. Wir entlasten dafür die unteren und mittleren Einkommen. Ich sag mal, für eine Familie mit 60.000 Euro Einkommen, zwei Kindern, sind das 600 Euro im Jahr, die wir da entlasten. Mehr war nicht möglich, aber das machen wir.
3: Merz hofft, dass die Konjunktur auch durch die Reformen wieder Fahrt aufnimmt und das Wachstum im kommenden Jahr mehr als 1% beträgt. Der Deutsche Wetterdienst hat den vorläufigen Temperaturrekord der jüngsten Hitzewelle nach oben korrigiert. Demnach wurden am vergangenen Samstag in Möckern-Drewitz in Sachsen-Anhalt 41,8 Grad gemessen und damit 0,1 Grad mehr als zunächst im brandenburgischen Koschen-Neiße-Münde. Grund ist nach Angaben des DWD eine nachträglich entdeckte Messlücke. Die Gewerkschaft Verdi ruft in den laufenden Tarifverhandlungen im Handel wieder zu bundesweiten Warnstreiks auf. In Dortmund, Berlin, Wiesbaden, Hannover, Oldenburg, Braunschweig und Hamburg sind den Tag über zentrale Streikkundgebungen geplant. Welche Handelsunternehmen bestreikt werden, teilte Verdi nicht mit. Zuletzt standen unter anderem Kaufland und IKEA im Mittelpunkt. Die Auswirkungen der Ausstände bleiben für Kunden häufig überschaubar. Zum Fußball. Das Aus von Julian Nagelsmann als Bundestrainer der Fußballnationalmannschaft rückt offenbar näher. Wie die Bild berichtet, soll die DFB-Spitze Nagelsmann in einer dreistündigen Sitzung einen Rücktritt nahegelegt haben. Das DFB-Team war bei der WM Anfang der Woche im 16. Finale an Paraguay gescheitert.
5: Julian Nagelsmann soll sich Bedenkzeit erbeten haben, aber alles klingt danach, als ob seine Ablösung beschlossene Sache ist. Das meldet auch die Frankfurter Rundschau. Angeblich soll bis zum Wochenende alles durch sein. Als möglicher Nachfolger wird ja Jürgen Klopp heiß gehandelt. Thomas Thonfeld, Sportredaktion.
3: Und bei der WM hat es Europameister Spanien ins Achtelfinale geschafft. Das Team gewann in Los Angeles 3:0 gegen Österreich. Spanien trifft im Achtelfinale entweder auf Portugal oder Kroatien.
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1: Einiges los in der City. Das geht schon ab Vormittag in Tiergarten los. Da zieht eine große Demo bis nach Mitte. Das geht ab 11 Uhr los am Platz der Republik und dann weiter etwa über Scheidemann und Friedrichstraße sowie Schlossplatz und Wilhelmstraße. Und die Demo läuft bis 17 Uhr. Und eine weitere Demo gibt's in Moabit ab 15 Uhr im Bereich Alt-Moabit, Rahel-Höhe-Straße und Washingtonplatz. Und die läuft auch bis 17 Uhr. Daneben Bauarbeiten in Oberschöneweide auf Höhe Kreuzung Rummelsburger Landstraße und Minna-Todenhagen-Straße. Auf beiden Straßen gibt's in beide Richtungen bis Ende Juli jeweils nur eine freie Spur. Und geblitzt wird in Tempelhof auf der Oberlandstraße. 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
6: Richtung Nachziehen, die letzten Regenschauer langsam ab, danach oft nur leicht bewölkt bei tiefstens 13 Grad. Der Freitag bringt dann Sonne und Wolken im Wechsel, vereinzelt ist auch mal Minischauer möglich, insgesamt aber eher trocken in Berlin und Brandenburg. Tagestopwert 23 Grad.
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1: Ich bin Philipp Ringe und das sind die wichtigsten Meldungen aus Berlin und Brandenburg. Vorsicht vor fiesen Betrügern, wenn man in der City auf Wohnungssuche ist. Denn die sind immer häufiger unterwegs. Dazu gibt's jetzt neue Zahlen. Mehr von Benjamin Herrmann.
2: Die Berliner Polizei hat 2023 rund 1500 Fälle von Miet- und Wohnungsvermittlungsbetrug gezählt. Doppelt so viele wie noch 2020. Die häufigste Masche: vor der Besichtigung wird Geld verlangt für eine Wohnung, die gar nicht existiert oder die der Anbieter gar nicht vermieten darf. Der wichtigste Schutz deshalb laut Berliner Mietverein: niemals Geld überweisen, bevor ein Mietvertrag unterschrieben ist. Wer auf einen Betrug hereingefallen ist, sollte sofort Anzeige erstatten.
1: Schneller von Berlin nach Hamburg und zurück, denn auf der wichtigen Bahnstrecke dürfen Züge jetzt richtig Tempo machen. Auf einem Großteil gilt Tempo 230. Nur zwischen Nauen und Berlin sowie zwischen Büchen und Hamburg geht's etwas langsamer voran. Die Strecke wurde ja erst frisch saniert und die elektronischen Stellwerke brauchen an den Stellen noch ein Software-Update. Bedeutet für Fahrgäste allgemein, man ist deutlich kürzer unterwegs, im Schnitt etwa 1 Stunde und 50 Minuten. Beschlossene Sache, Berlin bekommt ein offizielles Mietenkataster. Also eine digitale Datenbank, in der künftig alle Mietwohnungen in der City aufgelistet sind. Das sind aktuell mehr als 1,8 Millionen. Das Abgeordnetenhaus hat das Ganze jetzt abgenickt. Der Plan: Vermieter müssen Angaben zur Größe, Netto-Kaltmiete und Nebenkosten machen. So will die schwarz-rote Koalition etwa Mietwucher erkennen und bekämpfen. Und jetzt weitere Meldungen aus Deutschland und der Welt.
3: Ich bin Katrin Müller. Mit Steuerentlastungen von 10 Milliarden Euro, flexibleren Arbeitsverträgen und massivem Abbau von Bürokratie wollen Union und SPD Deutschland aus der Krise führen. Im Koalitionsausschuss verständigten sich die Spitzen der Regierungsparteien auf ein Reformpaket mit 34 Punkten. Kanzler Friedrich Merz hat dazu im ZDF Stellung bezogen.
4: Wir haben damit einen Kompromiss gemacht. Das haben ja auch viele gesagt, die in diesem Bereich verdienen. Macht das, das können wir bezahlen. Wir entlasten dafür die unteren und mittleren Einkommen. Ich sag mal, für eine Familie mit 60.000 Euro Einkommen, zwei Kindern, sind das 600 Euro im Jahr, die wir da entlasten. Mehr war nicht möglich, aber das machen wir.
3: Merz hofft, dass die Konjunktur auch durch die Reformen wieder Fahrt aufnimmt und das Wachstum im kommenden Jahr mehr als 1% beträgt. Der Deutsche Wetterdienst hat den vorläufigen Temperaturrekord der jüngsten Hitzewelle nach oben korrigiert. Demnach wurden am vergangenen Samstag in Möckern-Drewitz in Sachsen-Anhalt 41,8 Grad gemessen und damit 0,1 Grad mehr als zunächst im brandenburgischen Koschen-Neiße-Münde. Grund ist nach Angaben des DWD eine nachträglich entdeckte Messlücke. Die Gewerkschaft Verdi ruft in den laufenden Tarifverhandlungen im Handel wieder zu bundesweiten Warnstreiks auf. In Dortmund, Berlin, Wiesbaden, Hannover, Oldenburg, Braunschweig und Hamburg sind den Tag über zentrale Streikkundgebungen geplant. Welche Handelsunternehmen bestreikt werden, teilte Verdi nicht mit. Zuletzt standen unter anderem Kaufland und IKEA im Mittelpunkt. Die Auswirkungen der Ausstände bleiben für Kunden häufig überschaubar. Zum Fußball. Das Aus von Julian Nagelsmann als Bundestrainer der Fußballnationalmannschaft rückt offenbar näher. Wie die Bild berichtet, soll die DFB-Spitze Nagelsmann in einer dreistündigen Sitzung einen Rücktritt nahegelegt haben. Das DFB-Team war bei der WM Anfang der Woche im 16. Finale an Paraguay gescheitert.
5: Julian Nagelsmann soll sich Bedenkzeit erbeten haben, aber alles klingt danach, als ob seine Ablösung beschlossene Sache ist. Das meldet auch die Frankfurter Rundschau. Angeblich soll bis zum Wochenende alles durch sein. Als möglicher Nachfolger wird ja Jürgen Klopp heiß gehandelt. Thomas Thonfeld, Sportredaktion.
3: Und bei der WM hat das Europameister Spanien ins Achtelfinale geschafft. Das Team gewann in Los Angeles 3:0 gegen Österreich. Spanien trifft im Achtelfinale entweder auf Portugal oder Kroatien.
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1: Ich bin Philipp Ringe und das sind die wichtigsten Meldungen aus Berlin und Brandenburg. Vorsicht vor fiesen Betrügern, wenn man in der City auf Wohnungssuche ist. Denn die sind immer häufiger unterwegs. Dazu gibt's jetzt neue Zahlen. Mehr von Benjamin Herrmann.
2: Die Berliner Polizei hat 2023 rund 1500 Fälle von Miet- und Wohnungsvermittlungsbetrug gezählt. Doppelt so viele wie noch 2020. Die häufigste Masche: vor der Besichtigung wird Geld verlangt für eine Wohnung, die gar nicht existiert oder die der Anbieter gar nicht vermieten darf. Der wichtigste Schutz deshalb laut Berliner Mietverein: niemals Geld überweisen, bevor ein Mietvertrag unterschrieben ist. Wer auf einen Betrug hereingefallen ist, sollte sofort Anzeige erstatten.
1: Schneller von Berlin nach Hamburg und zurück, denn auf der wichtigen Bahnstrecke dürfen Züge jetzt richtig Tempo machen. Auf einem Großteil gilt Tempo 230. Nur zwischen Nauen und Berlin sowie zwischen Büchen und Hamburg geht's etwas langsamer voran. Die Strecke wurde ja erst frisch saniert und die elektronischen Stellwerke brauchen an den Stellen noch ein Software-Update. Bedeutet für Fahrgäste allgemein, man ist deutlich kürzer unterwegs, im Schnitt etwa 1 Stunde und 50 Minuten. Beschlossene Sache, Berlin bekommt ein offizielles Mietenkataster. Also eine digitale Datenbank, in der künftig alle Mietwohnungen in der City aufgelistet sind. Das sind aktuell mehr als 1,8 Millionen. Das Abgeordnetenhaus hat das Ganze jetzt abgenickt. Der Plan: Vermieter müssen Angaben zur Größe, Netto-Kaltmiete und Nebenkosten machen. So will die schwarz-rote Koalition etwa Mietwucher erkennen und bekämpfen. Und jetzt weitere Meldungen aus Deutschland und der Welt.
3: Ich bin Katrin Müller. Nach monatelangem Ringen hat sich die Bundesregierung auf eine Steuerreform geeinigt. Entlastet werden sollen kleine und mittlere Einkommen. Mehr Steuern soll im Gegenzug bezahlen, wer besonders viel verdient. Bundeskanzler Friedrich Merz sieht darin einen wichtigen Baustein beim Weg aus der Krise. Wirtschaftsverbände und Opposition sind dagegen wenig begeistert.
4: Eine Familie mit zwei Kindern und einem Jahreseinkommen von 60.000 Euro soll durch die Reform 600 Euro pro Jahr mehr übrig behalten, auch durch mehr Kindergeld. 10 Milliarden Euro kostet das unterm Strich, finanziert durch höhere Steuersätze für Spitzenverdiener, mehr Steuern auf Minijobs und dass Handwerkerrechnungen weniger stark von der Steuer abgesetzt werden können. Diese Reform ist viel zu klein und bringt letztlich nichts, sind sich Steuerzahlerbund, AfD und Grüne einig. Jan-Henner Reitze, Berlin.
3: Zum ersten Mal seit Mai hat Superbenzin der Sorte E10 im bundesweiten Tagesschnitt wieder mehr als 2 Euro gekostet. Am Dienstag, direkt nach dem Ende des Tankrabatts, schlug ein Liter des Kraftstoffs im Schnitt mit gut 2 Euro zu Buche. Das hat der ADAC jetzt mitgeteilt.
5: Auch wenn es nur 17 Cent pro Liter waren, die der Tankrabatt ausgemacht hat, dass jetzt wieder eine 2 vor dem Komma steht, ist bitter für Autofahrer. Im Vergleich zu Dienstag stiegen die Preise für E10 damit nach dem Tankrabatt um gut 9, Diesel um 10 Cent. Das ist zwar deutlich weniger als der weggefallene Steuerrabatt, allerdings hatten die Preise auch schon vorher zugelegt. Diana Kramer, Nachrichtenredaktion.
3: Die Gewerkschaft Verdi ruft in den laufenden Tarifverhandlungen im Handel wieder zu bundesweiten Warnstreiks auf. In Dortmund, Berlin, Wiesbaden, Hannover, Oldenburg, Braunschweig und Hamburg sind den Tag über zentrale Streikkundgebungen geplant. Welche Handelsunternehmen bestreikt werden, teilte Verdi nicht mit. Zuletzt standen unter anderem Kaufland und IKEA im Mittelpunkt. Die Auswirkungen der Ausstände bleiben für Kunden häufig überschaubar. Zum Sport. Nach dem WM aus der deutschen Nationalmannschaft soll die DFB-Spitze laut einem Medienbericht Julian Nagelsmann den Rücktritt nahegelegt haben. Die Bild berichtet über ein mehrstündiges Gespräch des Bundestrainers mit den Spitzenfunktionären des Verbands. Nagelsmann habe sich demnach Bedenkzeit erbeten. Der Deutsche Fußballbund äußerte sich dazu bislang nicht. Und bei der WM hat das Europameister Spanien ins Achtelfinale geschafft. Das Team gewann in Los Angeles 3:0 gegen Österreich.
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1: Einiges los in der City. Das geht schon ab Vormittag in Tiergarten los. Da zieht eine große Demo bis nach Mitte. Das geht ab 11 Uhr los am Platz der Republik und dann weiter etwa über Scheidemann und Friedrichstraße sowie Schlossplatz und Wilhelmstraße. Und die Demo läuft bis 17 Uhr. Und eine weitere Demo gibt es in Moabit ab 15 Uhr im Bereich Altmoabit, Rahel-Höhe-Straße und Washingtonplatz. Und die läuft auch bis 17 Uhr. Daneben Bauarbeiten in Oberschöneweide auf Höhe Kreuzung Rummelsburger Landstraße und Minna-Totenhagen-Straße. Auf beiden Straßen gibt es in beide Richtungen bis Ende Juli jeweils nur eine freie Spur. Und geblitzt wird in Tempelhof auf der Oberlandstraße. 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RTL Wetter. In der Nacht gibt's ein paar Wolken und im Südosten auch ein bisschen Regen und das bei 15 bis 13 Grad. Am Tag weiter Wolken, mal mehr, mal weniger und ein paar Schauer und Werte zwischen 21 bis 23 Grad.
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1: Ich bin Philipp Ringe und das sind die wichtigsten Meldungen aus Berlin und Brandenburg. Vorsicht vor fiesen Betrügern, wenn man in der City auf Wohnungssuche ist. Denn die sind immer häufiger unterwegs. Dazu gibt's jetzt neue Zahlen. Mehr von Benjamin Herrmann.
2: Die Berliner Polizei hat 2023 rund 1500 Fälle von Miet- und Wohnungsvermittlungsbetrug gezählt. Doppelt so viele wie noch 2020. Die häufigste Masche: vor der Besichtigung wird Geld verlangt für eine Wohnung, die gar nicht existiert oder die der Anbieter gar nicht vermieten darf. Der wichtigste Schutz deshalb laut Berliner Mietverein: niemals Geld überweisen, bevor ein Mietvertrag unterschrieben ist. Wer auf einen Betrug hereingefallen ist, sollte sofort Anzeige erstatten.
1: Schneller von Berlin nach Hamburg und zurück, denn auf der wichtigen Bahnstrecke dürfen Züge jetzt richtig Tempo machen. Auf einem Großteil gilt Tempo 230. Nur zwischen Nauen und Berlin sowie zwischen Büchen und Hamburg geht's etwas langsamer voran. Die Strecke wurde ja erst frisch saniert und die elektronischen Stellwerke brauchen an den Stellen noch ein Software-Update. Bedeutet für Fahrgäste allgemein, man ist deutlich kürzer unterwegs, im Schnitt etwa 1 Stunde und 50 Minuten. Beschlossene Sache, Berlin bekommt ein offizielles Mietenkataster. Also eine digitale Datenbank, in der künftig alle Mietwohnungen in der City aufgelistet sind. Das sind aktuell mehr als 1,8 Millionen. Das Abgeordnetenhaus hat das Ganze jetzt abgenickt. Der Plan: Vermieter müssen Angaben zur Größe, Netto-Kaltmiete und Nebenkosten machen. So will die schwarz-rote Koalition etwa Mietwucher erkennen und bekämpfen. Und jetzt weitere Meldungen aus Deutschland und der Welt.
3: Ich bin Katrin Müller. Nach monatelangem Ringen hat sich die Bundesregierung auf eine Steuerreform geeinigt. Entlastet werden sollen kleine und mittlere Einkommen. Mehr Steuern soll im Gegenzug bezahlen, wer besonders viel verdient. Bundeskanzler Friedrich Merz sieht darin einen wichtigen Baustein beim Weg aus der Krise. Wirtschaftsverbände und Opposition sind dagegen wenig begeistert.
4: Eine Familie mit zwei Kindern und einem Jahreseinkommen von 60.000 Euro soll durch die Reform 600 Euro pro Jahr mehr übrig behalten, auch durch mehr Kindergeld. 10 Milliarden Euro kostet das unterm Strich, finanziert durch höhere Steuersätze für Spitzenverdiener, mehr Steuern auf Minijobs und dass Handwerkerrechnungen weniger stark von der Steuer abgesetzt werden können. Diese Reform ist viel zu klein und bringt letztlich nichts, sind sich Steuerzahlerbund, AfD und Grüne einig. Jan-Henner Reitze, Berlin.
3: Zum ersten Mal seit Mai hat Superbenzin der Sorte E10 im bundesweiten Tagesschnitt wieder mehr als 2 Euro gekostet. Am Dienstag, direkt nach dem Ende des Tankrabatts, schlug ein Liter des Kraftstoffs im Schnitt mit gut 2 Euro zu Buche. Das hat der ADAC jetzt mitgeteilt.
5: Auch wenn es nur 17 Cent pro Liter waren, die der Tankrabatt ausgemacht hat, dass jetzt wieder eine 2 vor dem Komma steht, ist bitter für Autofahrer. Im Vergleich zu Dienstag stiegen die Preise für E10 damit nach dem Tankrabatt um gut 9, Diesel um 10 Cent. Das ist zwar deutlich weniger als der weggefallene Steuerrabatt, allerdings hatten die Preise auch schon vorher zugelegt. Diana Kramer, Nachrichtenredaktion.
3: Die Gewerkschaft Verdi ruft in den laufenden Tarifverhandlungen im Handel wieder zu bundesweiten Warnstreiks auf. In Dortmund, Berlin, Wiesbaden, Hannover, Oldenburg, Braunschweig und Hamburg sind den Tag über zentrale Streikkundgebungen geplant. Welche Handelsunternehmen bestreikt werden, teilte Verdi nicht mit. Zuletzt standen unter anderem Kaufland und IKEA im Mittelpunkt. Die Auswirkungen der Ausstände bleiben für Kunden häufig überschaubar. Zum Sport. Nach dem WM-Aus der deutschen Nationalmannschaft soll die DFB-Spitze laut einem Medienbericht Julian Nagelsmann den Rücktritt nahegelegt haben. Die Bild berichtet über ein mehrstündiges Gespräch des Bundestrainers mit den Spitzenfunktionären des Verbands. Nagelsmann habe sich demnach Bedenkzeit erbeten. Der Deutsche Fußballbund äußerte sich dazu bislang nicht. Und bei der WM hat das Europameister Spanien ins Achtelfinale geschafft. Das Team gewann in Los Angeles 3:0 gegen Österreich.
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1: Ich bin Philipp Ringe und das sind die wichtigsten Meldungen aus Berlin und Brandenburg. Vorsicht vor fiesen Betrügern, wenn man in der City auf Wohnungssuche ist. Denn die sind immer häufiger unterwegs. Dazu gibt's jetzt neue Zahlen. Mehr von Benjamin Herrmann.
2: Die Berliner Polizei hat 2023 rund 1500 Fälle von Miet- und Wohnungsvermittlungsbetrug gezählt. Doppelt so viele wie noch 2020. Die häufigste Masche: vor der Besichtigung wird Geld verlangt für eine Wohnung, die gar nicht existiert oder die der Anbieter gar nicht vermieten darf. Der wichtigste Schutz deshalb laut Berliner Mietverein: niemals Geld überweisen, bevor ein Mietvertrag unterschrieben ist. Wer auf einen Betrug hereingefallen ist, sollte sofort Anzeige erstatten.
1: Schneller von Berlin nach Hamburg und zurück, denn auf der wichtigen Bahnstrecke dürfen Züge jetzt richtig Tempo machen. Auf einem Großteil gilt Tempo 230. Nur zwischen Nauen und Berlin sowie zwischen Büchen und Hamburg geht's etwas langsamer voran. Die Strecke wurde ja erst frisch saniert und die elektronischen Stellwerke brauchen an den Stellen noch ein Software-Update. Bedeutet für Fahrgäste allgemein, man ist deutlich kürzer unterwegs, im Schnitt etwa 1 Stunde und 50 Minuten. Beschlossene Sache, Berlin bekommt ein offizielles Mietenkataster. Also eine digitale Datenbank, in der künftig alle Mietwohnungen in der City aufgelistet sind. Das sind aktuell mehr als 1,8 Millionen. Das Abgeordnetenhaus hat das Ganze jetzt abgenickt. Der Plan: Vermieter müssen Angaben zur Größe, Netto-Kaltmiete und Nebenkosten machen. So will die schwarz-rote Koalition etwa Mietwucher erkennen und bekämpfen. Und jetzt weitere Meldungen aus Deutschland und der Welt.
3: Ich bin Katrin Müller. Arbeitsverträge sollen länger befristet werden dürfen, Regeln zum Kündigungsschutz werden gelockert. Das sind Teile der Reformen, auf die sich Union und SPD geeinigt haben. Außerdem will die Bundesregierung Regelungen zu Krankschreibungen verschärfen. Wer sich krank meldet, soll schon ab dem ersten Tag eine Bescheinigung vom Arzt vorlegen. Die Krankschreibung per Telefon fällt weg. Ärztevertreter und Opposition sind empört.
4: Wer hustet, gehört ins Bett und nicht ins Wartezimmer einer Arztpraxis, um sich krankschreiben zu lassen. Ob Kassenärztliche Bundesvereinigung, Hausärzteverband oder Grüne und Linkspartei, die offizielle Krankschreibung ab dem ersten statt wie bisher ab dem vierten Krankheitstag wird als Schikane kritisiert. Geändert werden soll die Vorgabe dazu im Entgeltfortzahlungsgesetz. Arbeitgebern und Gewerkschaften die Möglichkeit bleiben, etwa in Tarifverträgen weiter die alte Regelung zu vereinbaren. Unklar ist noch, ab wann die Änderung genau greifen soll. Jan-Henner Reitze, Berlin.
3: Die Gewerkschaft Verdi ruft in den laufenden Tarifverhandlungen im Handel auch heute wieder zu bundesweiten Warnstreiks auf. In Dortmund, Berlin, Wiesbaden, Hannover, Oldenburg, Braunschweig und Hamburg sind demnach zentrale Streikkundgebungen geplant. Welche Handelsunternehmen bestreikt werden, teilte Verdi nicht mit. Zuletzt standen unter anderem Kaufland und IKEA im Mittelpunkt. Staualarm auf Autobahnen. Mit Bremen, Niedersachsen, Sachsen, Sachsen-Anhalt, Schleswig-Holstein und Thüringen starten die nächsten Bundesländer in die Sommerferien. Die Autoclubs ACE und ADAC rechnen mit der nächsten großen Reisewelle. Schon ab dem Mittag kann es voll werden.
5: Von den Küsten zu den Alpen bis runter zum Mittelmeer. Ohne Stau kommt an diesem Wochenende keiner durch, warnt der ADAC. Für den Nachmittag bis in den Abend hinein dürften Autofahrer viel Geduld brauchen. Neben dem Feierabendverkehr sorgen auch die mehr als 1000 Dauerbaustellen für Probleme. Hinzu kommen zusätzliche Sperrungen, etwa durch Blow-ups durch die Hitzewelle von letzter Woche. Ähnlich kritisch sehen die Autoclubs die Lage morgen Vormittag. Erst für Sonntag rechnen ADAC und ACE mit einer entspannteren Situation. Tanja Wagner, Nachrichtenredaktion.
3: Zum Fußball. Europameister Spanien steht bei der WM im Achtelfinale. Das Team gewann in Los Angeles 3:0 gegen Österreich. Spanien trifft im Achtelfinale entweder auf Portugal oder Kroatien.
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1: Einiges los in der City. Das geht schon ab Vormittag in Tiergarten los. Da zieht eine große Demo bis nach Mitte. Das geht ab 11 Uhr los am Platz der Republik und dann weiter etwa über Scheidemann und Friedrichstraße sowie Schlossplatz und Wilhelmstraße. Und die Demo läuft bis 17 Uhr. Und eine weitere Demo gibt's in Moabit ab 15 Uhr im Bereich Altmoabit, Rahel-Höchstraße und Washingtonplatz. Und die läuft auch bis 17 Uhr. Daneben Bauarbeiten in Oberschöneweide auf Höhe Kreuzung Rummelsburger Landstraße und Minna-Totenhagen-Straße. Auf beiden Straßen gibt es in beide Richtungen bis Ende Juli jeweils nur eine freie Spur. Und geblitzt wird in Tempelhof auf der Oberlandstraße. 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In der Nacht gibt's ein paar Wolken und im Südosten auch ein bisschen Regen und das bei 15 bis 13 Grad. Am Tag weiter Wolken, mal mehr, mal weniger und ein paar Schauer und Werte zwischen 21 bis 23 Grad.
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